0: Die neue Drohneneinheit der Bundespolizei soll bis Jahresende von 70 auf 300 Kräfte wachsen. Außerdem sollen Stromanbieter oder Wasserwerke künftig selbst Drohnen abwehren dürfen. Gegen Hacker arbeitet das Ministerium an einem digitalen Schutzschild. Kanzler Merz spricht nach dem Drohnenvorfall eine klare Warnung an Moskau aus und sagt, Deutschland sei fest entschlossen, sich zu verteidigen. Russland weist die Vorwürfe weiter zurück. Zoe Tassovali, Nachrichtenredaktion.
1: Zum Fußball. Der FC Augsburg ist erstmals in seiner Vereinsgeschichte Tabellenführer der Bundesliga. Die Schwaben gewannen bei Eintracht Frankfurt mit 4:1 und holten damit den zweiten Sieg im zweiten Saisonspiel. Davor verlor der Hamburger SV gegen Mainz 05 mit 0:5.
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0: Alice Cooper ist das mit Poison. 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

0: Das Wetter.
1: Und da jetzt in der Nacht, ja, meist trocken, dazu mal mehr, mal weniger Wolken und Werte um 14 Grad, also Regen eher so die Ausnahme. Der Montag bringt dann Sonne und Wolken im Wechsel, Werte gehen nochmal ordentlich hoch, also heute nochmal 26 bis 30 Grad. Diese Hitze hält aber nicht lange an, das heißt also morgen am Dienstag schon wieder Werte um 19 Grad.
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2: Zurzeit liegen uns keine Meldungen vor, wir wünschen allen unterwegs gute Fahrt.
1: Und gemeinsam schieben wir uns mal durch die Nachtschicht. Jetzt mal mit Musik von, wer ist es? Timbaland und Carrie Hilson. Spielen wir jetzt mit The Way I Are. Ich bin Andreas Grunwald. Euch eine angenehme Nacht.

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1: Ich bin Ursula Winkler. Bei der Landtagswahl in Sachsen-Anhalt liegt die AfD nach den ersten Hochrechnungen von ARD und ZDF deutlich vorn. Die Partei von Spitzenkandidat Ulrich Siegmund kann ihr Ergebnis mehr als verdoppeln. Auf Platz 2 steht die CDU von Ministerpräsident Sven Schulze, die dramatische Verluste verbuchen muss. Die SPD bleibt wohl unter 10%. Der SPD-Parteivorsitzende Klingbeil sprach im ZDF von einer Zäsur.
2: Da sind jetzt viele, die haben große Sorgen und denen kann ich mit aller Klarheit versprechen, dass ich persönlich, aber auch die Sozialdemokratie alles dafür tun werden, dass sie in Deutschland weiter sicher leben können und unser Land ein weltoffenes Land bleibt. Das ist ganz wichtig und natürlich, ich habe es gerade gesagt, das Ergebnis ist eine Zäsur, das ist ein Abend, der mich betrübt. Ich habe gesehen, wie die SPD gekämpft hat, aber wir müssen jetzt abwarten, wie das endgültige Ergebnis sein wird.
1: Vizekanzler Klingbeil im ZDF. Der ukrainische Präsident Zelensky ist wenig optimistisch über die Aussichten auf einen baldigen Frieden. Das sagte er nach seinen Gesprächen mit Vertretern der USA und Europas. Es sehe danach aus, dass sich der Krieg bis zum Winter ziehe, sagte Zelensky in Kiew.
3: Erstmals waren die US-Vermittler in Kiew. Die Gespräche seien auch äußerst inhaltsvoll gewesen, sagt Präsident Zelensky. Konkrete Ergebnisse gab es aber nicht. Die Ukraine, Europa und Amerika würden sich in Kürze wieder treffen. Die US-Seite wünscht sich auch wieder direkte Gespräche zwischen Russland und der Ukraine. Doch ob die in absehbarer Zeit auf höchster Ebene stattfinden, ist mehr als fraglich. Die US-Vermittler hatten zuvor 3 Stunden mit Russlands Präsident Putin gesprochen. Thomas Bremser, Nachrichtenredaktion.
1: Bei einem Flugzeugabsturz im hessischen Firnheim sind 2 Männer gestorben. Eine Frau und ein Kleinkind wurden schwer verletzt in ein Krankenhaus gebracht. Laut Polizei stürzte das Kleinflugzeug aus bisher ungeklärter Ursache im Anflug auf einen Flugplatz im baden-württembergischen Weinheim ab. Dort hatte ein Luftsport-Sommerfest stattgefunden. Zum Fußball. Der FC Augsburg ist erstmals in seiner Vereinsgeschichte Tabellenführer der Bundesliga. Die Schwaben gewannen bei Eintracht Frankfurt mit 4:1 und holten damit den 2. Sieg im 2. Saisonspiel. Davor verlor der Hamburger SV gegen Mainz 05 mit 0:5.
4: Das Wetter. Ja, das ist nochmal so ein richtiges Sommer-Comeback heute bei uns in NRW. Höchstwerte um die 30 Grad. Über den Tag bekommen wir einen Mix aus Sonne und Wolken. Die Sonne ist auch immer häufiger mal mit dabei. Also es wird richtig schön heute.
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5: Zurzeit liegen uns keine Meldungen vor. Wir wünschen allen unterwegs gute Fahrt.
4: Eine schöne Nacht euch. Ja, auch heute, ihr habt es gehört, wird es wieder recht warm bei uns in NRW. Ja, Temperaturen bis zu 30 Grad. Heißt, ich kann gar nicht anders, als jetzt den Sommerhit des Jahres 2026 zu spielen. Hier sind Shakira und Burna Boy für euch mit Die Die. Am Mikrofon Finn Weiden. Hi zusammen.
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0: Der ganz entspannte Start in diesem Montagmorgen mit Maroon 5, Girls Like You. Schön, dass ihr mit dabei seid, um gleich 3:15. Für euch habe ich neue Musik dabei, der Prototyp aller Boybands, noch vor NSYNC, den Backstreet Boys oder Take That. Ja, natürlich New Kids on the Block. Eine richtig coole Nummer, oder? Step by Step von den Jungs. Kaum eine andere Band hat den Pop der 80er und 90er so geprägt wie diese Jungs, ja? New Kids on the Block. Und sie sind bis heute aktiv. Einer von ihnen war jetzt bei uns zu Gast im Interview, Joey McIntyre. Er hat uns erzählt, was aktuell so los ist bei New Kids on the Block.
1: The New Kids are in Vegas right now. And we have this great residency that we sort of do a few weeks at a time for the last year and a half. So we go in and out and it's been really fun. It's a big show, very Las Vegas.
0: Ja, gerade ist die Band in Las Vegas unterwegs, sagt er, mit einer eigenen Show, die sie dort seit ungefähr 1,5 Jahren immer wieder für ein paar Wochen spielen. Ganz, ganz groß, ganz glamourös, ganz, ja, Vegas eben. Neben der Band macht Joey McIntyre tatsächlich auch noch Solo-Musik. Doch wie ist das eigentlich? Bandgefühl auf der einen Seite und Solo-Karriere dann auf der anderen.
1: Going out with four of your best friends and going for a trip to some tropical island or the Mediterranean with four of your best friends and having a blast, but then solo is like a hike in the mountain by yourself. It's a different challenge, but it fills different places in your heart and in your soul. They're both important.
0: Ja, er sagt, wenn die Jungs als Band unterwegs sind, bedeutet das immer viel Spaß. Immerhin sind sie ja auch beste Freunde. Aber eine Solo-Karriere zu haben, ist wie so eine Bergwanderung, nur alleine. Es ist zwar eine Challenge, aber eine, die ihn sehr erfüllt. Vielleicht erklärt das ja auch so ein bisschen den Titel seiner Single. Freedom heißt sie. Und die wollen wir euch natürlich auch nicht länger vorenthalten. Jetzt ganz frisch bei uns Joey McIntyre von den New Kids on the Block mit Freedom.
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0: das Wetter.
1: Ja, der Montag bleibt überwiegend freundlich bei uns in NRW. Die Wolken wechseln sich immer so ein bisschen mit der Sonne ab. Die kommt nämlich auch immer häufiger mal raus. Das Ganze heute bei recht warmen Werten. Die Temperaturen klettern noch mal so ein Stück hoch auf bis zu 30 Grad dann heute.
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2: Zurzeit liegen uns keine Meldungen vor. Wir wünschen allen unterwegs gute Fahrt.
1: Eine schöne Nacht euch und weiter geht's gleich mit Eminem, Houdini und vorher jetzt One Republic mit Secrets. Macht euch eine schöne Nacht oder einen guten Morgen, je nachdem. Finn Weiden ist hier. Hello!

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1: Bei uns, Junoras featuring Daddy DJ, Flipside.

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1: Ich bin Ursula Winkler. Die AfD mit ihrem Spitzenkandidaten Ulrich Siegmund hat die Landtagswahl in Sachsen-Anhalt mit großem Vorsprung gewonnen, die absolute Mehrheit aber verpasst. Die CDU mit Ministerpräsident Sven Schulze kommt mit herben Verlusten auf Platz 2. Das geht aus den auf der Webseite der Landeswahlleiterin veröffentlichten vorläufigen Ergebnissen hervor.
2: Für eine Alleinregierung der AfD reicht es nicht, obwohl sie ihren Stimmanteil im Vergleich zur letzten Wahl mehr als verdoppelt hat. Und die anderen Parteien wollen mit der AfD nicht zusammenarbeiten. Das macht die Bildung einer neuen Landesregierung extrem schwierig, zumal der Einzug des BSW in den Landtag noch auf der Kippe steht. Hier in Berlin hat das Wahlergebnis eine Schockstarre ausgelöst. Es gibt eine Menge aufzuarbeiten. Unklar ist auch, was das Wahlbeben für die schwarz-rote Koalition im Bund bedeutet. David Riemer, Berlin.
1: In 2 Wochen, am 20. September, folgen 2 weitere Landtagswahlen in Ostdeutschland, in Mecklenburg-Vorpommern und im Land Berlin. In Thüringen haben mehrere Ex-Mitglieder des BSW eine neue Partei gegründet. Sie heißt Thüringen gerecht. Zur Vorsitzenden wurde die ehemalige BSW-Landeschefin Katja Wolf gewählt.
3: Nach einem Dauerkrach mit Parteigründerin Sarah Wagenknecht haben fast alle BSW-Abgeordneten in Thüringen die Partei verlassen. Dass sie so schnell eine neue gründen, war eigentlich nicht geplant. Die Parteigründung sei spontan passiert, hieß es. Die Abgeordneten wollen die Koalition aus CDU, SPD und BSW weiter unterstützen. So würde sich an den Mehrheitsverhältnissen nicht viel ändern. Dennoch will die AfD einen Antrag auf Neuwahlen stellen. Dafür wäre im Landtag dann eine Zweidrittelmehrheit nötig. Thomas Bleskin, Nachrichtenredaktion.
1: Bei einem Flugzeugabsturz im hessischen Firnheim sind 2 Männer gestorben. Eine Frau und ein Kleinkind wurden schwer verletzt in ein Krankenhaus gebracht. Laut Polizei stürzte das Kleinflugzeug aus bisher ungeklärter Ursache im Anflug auf einen Flugplatz im baden-württembergischen Weinheim ab. Dort hatte ein Luftsport-Sommerfest stattgefunden. Zum Fußball. Der FC Augsburg ist erstmals in seiner Vereinsgeschichte Tabellenführer der Bundesliga. Die Schwaben gewannen bei Eintracht Frankfurt mit 4:1 und holten damit den 2. Sieg im 2. Saisonspiel. Davor verlor der Hamburger SV gegen Mainz 05 mit 0:5.
4: Das Wetter. Ja, das ist nochmal so ein richtiges Sommer-Comeback heute bei uns in NRW. Höchstwerte um die 30 Grad. Über den Tag bekommen wir einen Mix aus Sonne und Wolken. Die Sonne ist auch immer häufiger mal mit dabei. Also es wird richtig schön heute.
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5: Zurzeit liegen uns keine Meldungen vor. Wir wünschen allen unterwegs gute Fahrt.
4: Einen schönen guten Morgen und für euch habe ich jetzt einen richtig coolen Song von Michael Schulte, 5 AM. Mann, hätte nicht eine Stunde später kommen können. Jetzt haben wir es 4 AM durch, aber passt auch trotzdem jetzt gut rein in den Morgen. Also jetzt für euch Michael Schulte, ich bin Finn Weiden. Kommt gut rein in den Montag.
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0: So, ich werfe mal gerade den Satz in den Raum. Ich beende den Unterricht, nicht der Gong. Ey, diese Lehrersprüche, ne? Haben sich doch auch in den letzten Jahrzehnten nicht verändert, oder? Die Schule ist wieder gestartet. Ja, und da sind die Schüler in NRW sicherlich schon in der letzten Woche mit dem ein oder anderen Spruch konfrontiert worden. Wir erinnern uns mal zurück. Für euch jetzt typische Lehrersprüche und was wir schon immer darauf antworten wollten.
1: Leute, ihr lernt nicht für die Schule, ihr lernt fürs Leben.
2: Liebes Finanzamt, anstelle einer Steuererklärung möchte ich Ihnen stattdessen hier ein analysiertes Shakespeare-Gedicht anbieten. Gern geschehen. Alternativ könnte ich Ihnen berechnen, wie viele Äpfel Lisa hat, wenn sie am Montag zwei davon abgibt und Dienstag aber Vollmond ist und ihr Esel Hermann heißt. Na? PS, letzte Mahnung heißt, Sie hören dann jetzt auf, mir zu schreiben, oder?
1: Was in der Klausur drankommt? Alles.
2: Also mit Zwiebeln und Krautsalat und Tzatziki. Geil.
3: Und ich will scharfe Soße.
1: Say it in English, please.
2: Okay, in Ordnung. If I am not going to the toilet jetzt sofort, I will shit my pants. Thank you.
1: Na, denk dann noch mal nach. Du weißt das. Da bin ich mir sicher.
2: Und mein Gehirn so... Wenn ich ein Gespenst kaufe, habe ich dann geistiges Eigentum.
1: So, und jetzt schreibt hier jeder mal ein Gedicht über seinen Alltag.
2: Herr von Ribbeck auf Ribbeck im Hafeland. Ich letztens so in seinem Garten stand, war da ernsthaft kein Empfang. Bin ich wieder gegangen.
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0: das Wetter.
1: Ja, der Montag bleibt überwiegend freundlich bei uns in NRW. Die Wolken wechseln sich immer so ein bisschen mit der Sonne ab. Die kommt nämlich auch immer häufiger mal raus. Das Ganze heute bei recht warmen Werten. Die Temperaturen klettern noch mal so ein Stück hoch auf bis zu 30 Grad dann heute.
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2: A30 Osnabrück-Bad Oeynhausen, zwischen Bad Oeynhausen-Ost und Kreuz-Bad Oeynhausen, 2 Kilometer Stau. Und A40 Essen-Dortmund, zwischen Dortmund-Barup und Dortmund-Hombruch, 1 Kilometer stockender Verkehr. Wir wünschen allen unterwegs gute Fahrt.
1: Und wir machen weiter an diesem frühen Montag gleich mit Tiffany Harris. Dann habe ich Udo Lindenberg und Apache 207 in der Playlist. Ist ja auch eine richtig coole Kombi mit Komet. Spiele ich gleich für euch. Und vorher jetzt Nelly Furtado mit Powerless. Finn Weiden ist hier. Guten Morgen.

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1: Ich bin Ursula Winkler. Klarer Wahlsieg für die AfD und ein Wahldebakel für die CDU. Die AfD mit Spitzenkandidat Ulrich Siegmund strebt nach ihrem starken Abschneiden bei der Landtagswahl in Sachsen-Anhalt an die Regierung. Das Wahlergebnis hat das politische Berlin erschüttert. Heute wird es in den Parteizentralen aufgearbeitet.
2: Die CDU hat ihr Ergebnis im Vergleich zur Wahl vor 5 Jahren halbiert. Der schwarz-roten Koalition in Berlin dürften sehr schwere Tage oder Wochen bevorstehen. Mit Sicherheit wird auch in der Hauptstadt nach Schuldigen für die Wahlklatsche gesucht, vermutlich auch direkt im Kanzleramt. Nicht weniger aus den eigenen Reihen machen vor allem Friedrich Merz für das desaströse Wahlergebnis seiner CDU verantwortlich. Ein Bruch der Koalition aus Union und SPD gilt dabei als unwahrscheinlich, denn aus einer Neuwahl im Bund würde die AfD sicherlich gestärkt hervorgehen und die Regierungsbildung würde noch schwieriger. David Riemer, Berlin.
1: Von einer Spontangründung ist die Rede. 2 Tage nach ihrem Austritt aus dem BSW in Thüringen haben Ex-Mitglieder eine neue Partei mit dem Namen Thüringen gerecht gegründet. Zur Vorsitzenden wurde die ehemalige BSW-Landeschefin, Finanzministerin und Vizeministerpräsidentin Wolf gewählt, wie Gründungsmitglieder in Erfurt mitteilten. Hintergrund ist, dass die ausgetretenen BSWler weiter die Regierung von CDU-Ministerpräsident Vogt stützen wollen. Die einzige Brombeer-Koalition aus CDU, BSW und SPD in Deutschland geriet mit dem Zerfall des BSW in eine Krise. FIFA-Präsident Infantino will sich im kommenden Jahr zur Wiederwahl stellen. Das bestätigte eine Sprecherin des Weltfußballverbands. Infantino steht wegen inzwischen zurückgezogener Investorenpläne massiv unter Druck.
3: Der FIFA-Boss steckt aktuell in der größten Krise seiner Ära. Dass er Teile der WM an Investoren verkaufen wollte, hat für Entrüstung gesorgt in der Fußballwelt. Der Europäische Fußballverband bereitet deshalb sogar ein Strafverfahren vor und will die Wiederwahl Infantinos verhindern. Allerdings gibt es noch keinen Gegenkandidaten. Die Bewerbungsfrist hierfür läuft bis Mitte November. Infantino ist sich keiner Schuld bewusst. Der Schweizer spricht von einer Verleumdungskampagne aus Europa. Thomas Bremser, Sportredaktion.
1: Und wir bleiben beim Fußball. Der FC Augsburg ist erstmals in seiner Vereinsgeschichte Tabellenführer der Bundesliga. Die Schwaben gewannen bei Eintracht Frankfurt mit 4:1 und holten damit den 2. Sieg im 2. Saisonspiel. Davor verlor der Hamburger SV gegen Mainz 05 mit 0:5.
4: Und damit willkommen im Montag. Wir starten in den Tag gleich mit Robert Miles und Children. Und los geht's mit Malik Harris, Dreamer. Finn Weiden ist hier. Guten Morgen.
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0: gleich haben wir es. 16:45, das ist der ganz frühe Montagmorgen. Der Tag ist noch jung, aber so viel wissen wir schon mal über diesen Montag. Er wird sehr politisch.
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0: Ja, zum einen ist die Sommerpause offiziell vorbei. Im Bundestag wird also ab heute wieder regulär gearbeitet. Aber das Top-Thema des Tages sind natürlich die Ergebnisse der Landtagswahl in Sachsen-Anhalt gestern Abend. Leandro Luik aus dem Frühteam, guten Morgen. Die Wahl ist vorbei, aber es bleibt spannend. Das liegt vor allem am Wahlergebnis der AfD.
2: Ja, die AfD konnte massiv zulegen und das, obwohl der Landesverband in Sachsen-Anhalt ja gesichert rechtsextrem ist. Bisher konnten immer Regierungen ohne die AfD gebildet werden, Stichwort Brandmauer. Aber dieses Mal ist die AfD eben besonders stark und das macht es dann noch schwieriger. Die CDU hatte eigentlich einen Beschluss, dass sie weder mit AfD noch mit den Linken zusammenarbeitet. Das heißt, die spannende Frage jetzt nach der Wahl ist, bekommen die demokratischen Parteien eine Regierung auf die Beine ohne die AfD? Oder schafft es die AfD zum ersten Mal überhaupt in eine Landesregierung, beziehungsweise stellt dann sogar den Ministerpräsidenten?
0: Ja, alle aktuellen Entwicklungen und Reaktionen zur Landtagswahl hört ihr natürlich bei uns, vor allem auch in unseren Nachrichten. So, Leandro, jetzt haben wir ganz viel über Politik gesprochen. Lass uns die Woche auch noch mit was Schönem beginnen. 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
0: 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Danke dir, Leandro, für den Überblick. Kommt jetzt alle gut rein in die neue Woche. Für euch jetzt Musik von Sauer Larsen. Das ist Lush Life.
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Moin zusammen, an diesem Montag, heute ist der 7. September. Ich habe mir gedacht, komm, wir gehen es jetzt mal ganz entspannt an. Ist ja auch erst 5:30 durch. Für euch habe ich jetzt Madonna, das ist American Pie. Der Finn ist hier, Finn Weiden. Guten Morgen.

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0: Rein geht's in den Montag mit Roxette. It must have been love. So, für die Schüler bei uns in der NRW, letzte Woche, ja, das war ja eigentlich nur Generalprobe, oder? So 2 Tage in der Schule. Heute geht's richtig los, eine ganze 5-Tage-Woche. Ja, was ist das nochmal? Fragt man sich danach. 6 Wochen Ferien. Kommt alle gut rein in diesen Montag.
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2: Wenn wir ehrlich sind, die vergangene Woche war doch so ein bisschen entspannt reinkommen, oder? Die Stundenpläne checken, der Austausch, wo warst du, was hast du gemacht, das große Hallo nach den Sommerferien. Aber auch vielleicht eine neue Sitzordnung in der Klasse, den Spind eingeräumt oder ja noch schnell die fehlenden Bücher und Hefte bestellen. Doch für viele Kinder hier in NRW war es auch ein kompletter Neuanfang für die Erstklässlerinnen und Erstklässler. Mehrere tausend Kinder im Ruhrgebiet und im märkischen Sauerland haben dazu passend zu ihrer Einschulung Post vom Bistum Essen bekommen von Ruhrbischof Franz Josef Overbeck. Mit vielen Glückwünschen zu eben diesem neuen Lebensabschnitt, aber auch mit einem kleinen Geschenk. Einem Holzlineal, darauf gedruckt der Spruch »Wachse über dich hinaus«. Denn so wie die Zahlen auf dem Lineal größer werden, werden auch die Kinder immer größer. Sie werden viel lernen, werden immer mehr können, wollen immer mehr machen, werden neue Freundinnen und Freunde kennenlernen, den Schulweg irgendwann alleine gehen, den Radius um das eigene Zuhause weiter wachsen lassen. Eine ganz schön spannende Zeit, nicht nur für die Kinder. Aber vielleicht wird es auch so ein paar schwierige Momente geben, wenn nicht alles so rund läuft. Dann soll das Lineal die Kinder daran erinnern, schreibt Bischof Overbeck. Du kannst ganz viel, trau dir was zu, glaub an dich. Und das natürlich mit Gottes Segen. Und vielleicht ist das auch eine Aufforderung an uns in dieser Woche, den kommenden Tagen, wenn es mal nicht so doll ist, dass auch wieder die Zeit kommt, in der wir über uns hinauswachsen. Stefan Klinkhammer von der Katholischen Kirche für Augenblick mal.
0: Danke dir, Stefan. Und ich bin damit raus für heute. Wir übernehmen gleich ab 6 die Kollegen aus der Morning Show und begleiten euch rein in die neue Woche. Finn Weiden ist hier. Wir hören uns die Tage wieder. Macht's gut. Ciao zusammen.
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1: Schönen Montagmorgen mit uns.
2: Ja, wir hoffen, ihr habt am Wochenende schön gefeiert. Da gab ja einiges, Weinmarkt, Theaterfest oder Hepating. Einigen wird nach der Wahl in Sachsen-Anhalt aber jetzt nicht mehr so zum Feiern zumute sein. Da ist die AfD als großer Sieger hervorgegangen, Tim.
3: Ja, die kam auf 43,8% der Stimmen, hat sich mehr als verdoppelt. Das heißt für ihren Spitzenkandidaten Ulrich Siegmund, er sieht für seine Partei auch einen Regierungsauftrag. Die Hand zur Zusammenarbeit bleibe ausgestreckt, sagte er.
4: Wir haben ein gespaltenes Land, das gehört zur Wahrheit dazu, das möchte ich nicht mehr. Ich möchte, dass wir diese Gräben auch zuschütten. Ich möchte natürlich auch, sollte ich ein Ministerpräsident werden, ein Ministerpräsident für alle rechtschaffenden Bürger werden. Das ist wahnsinnig wichtig.
3: Um Ministerpräsident werden zu können, könnte die AfD mit dem BSW zusammenarbeiten, das knapp über 5% kam. Eine absolute Mehrheit hat die AfD nicht. Die CDU mit Sven Schulze ist auf 17,2% in dem Land abgestürzt.
5: Ich glaube, es ist klar, wir hätten uns alle in jeder Hinsicht ein besseres Ergebnis gewünscht.
3: SPD, Linke und Grüne liegen fast gleich auf mit um die 9%. Die Wahlbeteiligung war mit knapp 78% die höchste in Sachsen-Anhalt seit der Wiedervereinigung. Die Arbeitgeber warnen nach dem AfD-Wahlsieg in Sachsen-Anhalt vor den wirtschaftlichen Folgen des Wahlausgangs. Ein Klima der Abschottung ist Gift für den Standort, sagte Steffen Kampeter, Hauptgeschäftsführer der Bundesvereinigung der Deutschen Arbeitgeberverbände. Die demokratische Mitte habe eine kräftige Ohrfeige bekommen. Die Menschen hätten keine Lust mehr auf Floskeln. Tech-Milliardär Elon Musk gratulierte der AfD zum Wahlerfolg. Im April war die Leiche einer Frau in einer Tiefkühltruhe an der Klopstockstraße in Bielefeld gefunden worden. Heute beginnt gegen den Angeklagten der Totschlagprozess. Der 33-Jährige hatte bei der Polizei angegeben, in Notwehr gehandelt zu haben. Kurz vor der Tat hatte er noch im Gefängnis gesessen. E-Autos sind vergangenes Jahr beim Fahren ein Drittel günstiger gewesen als Benziner. Das zeigt ein Bericht des International Council of Clean Transportation, der heute in Brüssel vorgestellt wird. Ursula Winkler berichtet.
6: Die Gründe für den Spareffekt: Batterien sind günstiger geworden und Sprit teurer. In diesem Jahr dürfte der Abstand noch deutlich größer werden, da seit Beginn des Irankriegs die Preise für Benzin und Diesel noch mal kräftig gestiegen sind. Die Experten haben sich auch die Anschaffungskosten in Deutschland angeschaut, denn das ist der größte europäische Automarkt. Demnach kosteten viele E-Autos im vergangenen Jahr etwa gleich viel wie Benziner. Die wachsende Nachfrage lässt auch die Hersteller umdenken. 2020 war jedes 9. produzierte Fahrzeug in der EU ein Verbrenner, im vergangenen Jahr nur noch gut jedes 7.
3: Eine große Müllsammelaktion beginnt heute wieder in unserer Stadt. Mehr als 3000 Kinder von 24 Bielefelder Schulen, der DSC Arminia, der Umweltbetrieb DMG Mori und das Entsorgungsunternehmen Remondis ziehen 3 Wochen an einem Strang und greifen zu Müllsäcken. Die Aktion Wir sammeln gemeinsam für ein sauberes Bielefeld findet zum 3. Mal statt.
1: Wir schauen aufs Radio Bielefeld Wetter.
2: Heute wird's warm, 27 Grad. 2 Leute im Studio wussten es, die haben eine kurze Hose an, einer eine lange.
7: Ich habe eine lange, ja.
2: Ja.
7: Aber ein T-Shirt.
2: Ja, heute scheint die Sonne, ein paar Wolken sind dabei heute. Ich würde sagen, beste Tag der Woche. Ab morgen wird's windig, ein bisschen ungemütlicher, nicht ganz trocken.
7: Ich hab beide Pullover an und du machst dir jetzt über mich lustig, was ich eine lange Hose an habe.
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7: 6:03. Schauen wir schnell und aktuell, was auf den Straßen los ist.
2: 3 Blitzer, Hillegosser Straße, Engersche und im Johannistal.
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7: Moin, moin zusammen. Wir sprechen gleich über kleine braune Stinker. Aber wenn ihr jetzt denkt, geht um den Ausgang der Wahl in Sachsen-Anhalt. Nee, darüber sprechen wir später noch. Gleich geht's um was noch ganz anderes hier bei Radio Bielefeld.
8: Baby!

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0: ihr aktuell auch neue Mitbewohner bei euch in der Wohnung? Radio Bielefeld läuft am Montag um 6:09 mit Sebastian Wiese.
1: Und Timo Teichler. Ja,
0: gerade in der vergangenen Woche sind die Temperaturen so ein bisschen nach unten gegangen. Dann wird es den Insekten draußen kalt und deswegen wollen sie dann zu uns ins Haus.
1: Ja, die haben ja keine Jacke, die sie anziehen können. Ne? Spinnen sind da so Klassiker. Aber ich hörte zuletzt auch häufiger bei mir in der Wohnung so ein wuchtiges Brummen. Ja, wuchtig, genau. Es war jetzt keine Biene, es war keine Hummel, es war keine Fliege, es war einfach viel lauter.
0: Meinst du sowas hier?
1: Genau. Es war so ein Tier so groß wie eine 20-Cent-Münze, grün-braun, mit einem flachen, rechteckigen Panzer. Ich hab's nachgeguckt, eine Stinkwanze.
0: Ja, habe ich zuletzt auch immer mal wieder gesehen, an der Hauswand oder sogar Haustür. Aber Stinkwanze, gestunken haben die nicht.
1: Ja, machen sie aber auch wohl erst, wenn sie sich bedroht fühlen, habe ich nachgelesen. Dann sollen sie ein übel riechendes Zeug ablassen.
0: Oh.
1: Habe ich noch nicht wahrgenommen.
0: Aber dann wisst ihr jetzt zumindest, dass ihr die Stinkwanzen nicht ärgern solltet.

0: 17 Minuten nach 6. 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
1: Enger Schirm wird geblitzt im Johannistal und Hillegosser Straße weiterhin in beide Richtungen. Wenn es noch mehr gibt, sagt gern Bescheid. Ist ja die erste vollständige Schulwoche.
0: Stimmt.
1: Alle, für alle nochmal etwas anders, ne? 08.800.300, wenn er was hat.

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1: Hier ist eure Nummer 1. Schönen Montagmorgen wünschen wir euch.
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1: Tja, und heute wird es wettertechnisch bei uns vermutlich ja so ein letztes Mal richtig heiß in diesem Jahr mit knapp 30 Grad. Am Wochenende ließ es sich auch schon gut aushalten, ne, was viele von euch genutzt haben, um beim Hepating vorbeizuschauen, beim Weinmarkt oder am Samstag beim großen Theaterfest.
3: Ja, da waren es wieder über 10.000 Menschen, die auch einen Blick hinter die Kulissen werfen konnten und wollten. Es wurden Ausschnitte aus Produktionen aufgeführt, Kleidung aus dem Fundus verkauft, geschminkt und dirigiert. Theater zum Anfassen, wie jedes Jahr. Damit ist auch die neue Spielzeit in Bielefeld wieder eingeläutet worden. Die AfD hat die Wahl in Sachsen-Anhalt mit überwältigender Mehrheit für sich entschieden. Sie kommt auf 43,8% der Stimmen. Die CDU stürzt auf 17,2 ab. SPD, Grüne und Linke liegen bei um die 9%. Das BSW schafft es über die 5%-Hürde und könnte der AfD zur Regierung verhelfen. Auf dem deutschen Arbeitsmarkt könnten bis 2029 bundesweit über 720.000 Fachkräfte fehlen und damit fast doppelt so viele wie noch 2025. Zu diesem Ergebnis kommt eine Studie des Instituts der deutschen Wirtschaft. Vergangenes Jahr fehlten schon 370.000 Fachkräfte. Die größte Lücke gibt es demnach bei Verkäuferinnen und Verkäufern. Am Bielefelder Landgericht wird heute ein Totschlagsprozess verhandelt. Der 33-jährige Angeklagte soll seine Freundin erwürgt haben. Die Leiche wurde im April in einer Wohnung an der Klopstockstraße in einer Tiefkühltruhe gefunden. Das Paar soll sich oft gestritten und viele Drogen konsumiert haben. In der Fußball-Bundesliga grüßt nach dem zweiten Spieltag überraschend der FC Augsburg von der Tabellenspitze. Die Augsburger gewannen am Abend bei Eintracht Frankfurt 4:1. Zuvor verlor der HSV gegen Mainz 0:5. In der zweiten Liga ist die Siegesserie von Hertha BSC weitergegangen mit einem 2:1 gegen Magdeburg.
1: Wir schauen aufs Radio Bielefeld Wetter. Ich habe es eben schon gesagt, heute nochmal schön warm, ne?
4: 27 Grad sind drin, dazu Sonne, ein paar Wolken. Heute früh erst noch ein bisschen bewölkter als dann am Vormittag. Da kommt die Sonne wolkenfrei zur Geltung. Morgen wird es ein bisschen ungemütlicher. Wind, Regen und die Sonne hat es ein bisschen schwerer.
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1: Schauen noch mal, was auf den Straßen los ist um kurz nach 6:30.
4: Hillegosser Straße wird in beide Richtungen geblitzt. Im Johannistal Richtung City und an der Engerschen stehen sie auch.
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1: Moin moin zusammen. Ja, und Timo hat es eben schon gesagt, ne, wir starten in die erste vollständige Woche nach den Sommerferien. Alle Schülerinnen und Schüler dürfen an diesem Montagmorgen wieder los. Aber auch einige Berufsanfänger sind unterwegs. Denen geben wir nochmal die besten Wünsche mit.
6: Auf dem Weg würde ich Ihnen gerne mitgeben, dass Sie Ihren Beruf lieben sollen. Ich mache das schon so viele Jahre. Ich liebe den immer noch. Und ich glaube, es ist ein Beruf, den man wirklich ganz, ganz toll mit Begeisterung wahrnehmen kann. Insofern bin ich fast neidisch, dass die 40 Jahre, die ich hinter mir habe, noch vor sich haben.
1: Um welchen Beruf es da wohl geht, klären wir gleich hier bei Radio Bielefeld.

0: Radio Bielefeld läuft am Montag um 20 vor 7 mit Sebastian Wiese
1: und Timo Teichler.
0: Seit einigen Wochen sind in Bielefeld neue Freunde und Helfer unterwegs. Ja, in der Stadthalle wurden 183 neue Polizistinnen und Polizisten und rund 120 Verwaltungsfachkräfte im Dienst begrüßt.
1: Na, herzlichen Glückwunsch. Sie sind in Bielefeld und ganz OWL im Einsatz. Über 3 Jahre duales Studium liegen nun hinter Ihnen. Dementsprechend stolz sind Aliana, Julia, Marie und Daniel.
2: Unbeschreiblich eigentlich. Man hat so lange darauf hingearbeitet und jetzt ist es auf einmal der Tag, an dem man ja so stolz auf sich selber sein kann.
3: Also für mich war das schon immer ein Kindheitstraum. Dementsprechend bedeutet mir dieser Tag heute auch viel. Ich bin super stolz, die Uniform zu tragen, Menschen zu helfen, aber auch bösen Menschen irgendwie das Handwerk zu legen. Also alles, was dieser Job rundum bietet, macht mich super stolz und ich freue mich einfach, dass ich es hierhin geschafft habe. Ist jetzt noch ein neues Gefühl mit dem Stern auf der Schulter, ist halt was anderes als vorher. Man tritt jetzt für sich selbst in Verantwortung. Es ist irgendwie noch gar nicht so richtig zu begreifen, glaube ich. Ich glaube, am meisten Respekt habe ich davor, auf der Straße meine eigenen Entscheidungen zu treffen und auch meine eigenen Maßnahmen zu treffen. Ich glaube, da hat man so als Anfänger ein bisschen Angst vor, aber ich glaube, das ist auch eine große Chance, worauf man sich sehr freuen kann.
4: Am meisten Respekt habe ich auf jeden Fall davor, dass einem jetzt auf die Finger geschaut wird, wenn halt was schief läuft, ne? Also wenn was nicht passt, dann ist man selber jetzt dafür zuständig, aber auch alleine vor dem polizeilichen Gegenüber, was es halt auch gibt. Und am Ende ist es halt immer der Schusswaffengebrauch, der halt, sage ich mal, die Endstufe ist vor dem, was man am meisten befürchtet, was das schlimmste Einsatzszenario sein könnte. Dankeschön an alle, die uns da auf dem Weg hin begleitet haben. Und das ist natürlich eine Riesenehre. Da ist man schon sehr stolz drauf.
5: Ich wohne hier in Bielefeld und ich freue mich auch schon drauf, dass ich dann für die Stadt was machen kann.
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1: Da habe ich die Engersche im Angebot, da wird geblitzt im Johannistal Richtung City und Hillegosser Straße in beide Richtungen. Erste vollständige Schulwoche wieder, drücken euch die Daumen, dass am Montag alles glatt geht. In Sachsen-Anhalt ging nicht alles glatt, das ist ein Thema gleich in den Radio Bielefeld Nachrichten um 7 mit dem Kollegen Tim Lennbrügger.

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1: Wir wünschen euch einen schönen Montagmorgen mit uns.
2: Ja, im April war es, da hatte ein Mann in einer Tiefkühltruhe in Bielefeld eine grausame Entdeckung gemacht. Hat da seine Leiche seiner Schwester gefunden. Viele werden sich noch an diese Nachricht hier bei uns erinnern. Heute geht der Fall dann vor Gericht. Der Prozess geht los.
3: Genau, ein 33 Jahre alter Bielefelder ist angeklagt. Er soll auf seine Freundin eingeschlagen, eingestochen und sie letztlich erwürgt haben. Dann packte er sie in die Tiefkühltruhe in der Wohnung in der Klopstockstraße nähe Brothagen. Er sprach von Notwehr. Vor dem Landgericht ist er jetzt wegen Totschlags angeklagt. In Sachsen-Anhalt hat die AfD einen haushohen Wahlsieg landen können.
4: Das ist ein historisches Ergebnis, was wir eingefahren haben.
3: Das sagte Parteichefin Alice Weidel danach im ZDF. Ihre Partei mit Spitzenkandidat Ulrich Siegmund kam auf 43,8% der Stimmen, hat sich mehr als verdoppelt. Die CDU verlor erdrutschartig auf 17,2%. Allein kann die AfD damit nicht regieren. Für SPD-Chef Lars Klingbeil trotzdem ein einschneidender Moment.
5: Ja, lassen Sie mich schon damit beginnen, dass dieser Abend eine Zäsur ist. Es gibt wahnsinnig viele Menschen jetzt gerade in Sachsen-Anhalt, aber auch, glaube ich, in ganz Deutschland, die sich Angst auch haben und Sorgen haben über dieses Wahlergebnis der AfD. Dieses Ergebnis ist auch ein Signal an Berlin. Das ist ein Grund, auch nachzudenken über Politik hier in Berlin, über den Reformkurs der Bundesregierung. Und seien Sie sicher, das werden wir auch tun.
3: SPD, Linke und Grüne lagen fast gleich auf mit um die 9%. Das BSW schaffte es knapp in den Landtag und könnte der AfD zum Regieren verhelfen. Unionsfraktionschef Thorsten Frey sieht seine Partei nach den dramatischen Verlusten vor schwierigen Gesprächen über eine Regierungsbildung ohne die AfD. Man müsse schauen, was wir tun können, um für das Land eine einigermaßen stabile Regierung zu gewährleisten, sagte der CDU-Politiker bei Maybrit Illner. Das sei jetzt nicht die Stunde so frei, wo man sich wegducken kann. Bei einem Unfall mit einem Amazon-Frachtflieger am Flughafen Miami sind mindestens 5 Menschen ums Leben gekommen. 5 weitere kamen verletzt ins Krankenhaus. Die Boeing war über die Landebahn hinausgeschossen und hatte Feuer gefangen. Die Ursache und weitere Umstände sind noch unklar. Der Flughafen in Miami musste vorübergehend gesperrt werden. Bei bestem Spätsommerwetter sind der Weinmarkt in Bielefeld und der Hepating am Sonntag zu Ende gegangen. Die Geschäfte in Hepen hatten gestern geöffnet, außerdem hat ein Flohmarkt eingeladen. Der Weinmarkt hatte unter der Woche weniger Glück mit dem Wetter. Am Samstag konnte das Theaterfest zudem mehr als 10.000 Menschen anlocken, die sich Proben ansahen, Kostüme kauften oder den Dirigentenstock schwingen durften. Die neue Spielzeit am Theater ist damit eröffnet.
1: 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Wetter, der Sommer kommt heute noch einmal in die Stadt.
2: Ja, heute richtig gut, 27 Grad. Die Sonne scheint aktuell ein bisschen bedeckt noch, aber später im Laufe des Vormittags kommt sie raus. Fast wolkenfrei soll der Bielefelder Himmel sein. Die Höchsttemperatur von 27 Grad bekommen wir dann hinten raus am Nachmittag, also zu eurem Feierabend hin. Das ist doch eine gute Prognose bzw. eine gute Aussicht. Morgen 21 Grad, ein bisschen wechselhafter Regenwind und die Sonne hat's schwer.
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1: Wir schauen auf die Straßen um 7:03.
2: Engersche wird geblitzt im Johannistal und Hillegosser Straße in beide Richtungen.
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1: Moin moin zusammen. Ja, ihr habt es in unseren Nachrichten bei Tim gehört. In Sachsen-Anhalt wurde gewählt. Die AfD ist der große Gewinner. Unser Chefredakteur hat zu diesem Wahlergebnis eine klare Haltung, auch mit Blick auf Bielefeld. Unser Thema gleich hier bei Radio Bielefeld. Donner.

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1: Und Timo Teichler.
0: Ja, ein Morgen, an dem sich ja viele von euch den Kopf schütteln werden beim Blick auf das Wahlergebnis in Sachsen-Anhalt. Die AfD gewinnt die Wahl und das sehr deutlich. Sie ist dort stärkste Kraft. Das ist aus 211 Kilometern Entfernung betrachtet ziemlich desaströs.
1: Radio Bielefeld Chefredakteur und Politikwissenschaftler Timo Fratz schaut darauf, was das eigentlich mit uns in Bielefeld zu tun hat. Sein Ergebnis? Ziemlich viel.
2: Sachsen-Anhalt ist 211 Kilometer von uns weg. Der Frust, der sich dort zeigt, ist es oftmals aber nicht. Auch in Bielefeld sagen einige Menschen, die Politik hört uns nicht zu, die Mieten sind zu hoch, die Schulen brauchen Sanierung, die Straßen sind kaputt. Und die Antworten bleiben zu oft aus. Davon profitiert die AfD. Sie gewinnt nun dort, wo der Verfassungsschutz sie im Blick hat. Kein Verbot, aber ein deutliches Warnsignal. Trotzdem, keine Panik. Morgen geht die Sonne auf. Die Schulen machen weiter, die Busse fahren, die Müllabfuhr kommt. Demokratie hält das aus. Erst recht hier in Bielefeld und sogar in Sachsen-Anhalt. Was Demokratie schlecht aushält, ist Selbstzufriedenheit. Und davon gibt es bei den anderen Parteien weiter zu viel. Alle sahen lange, die AfD wächst. Sie sahen den Frust und zu oft war ihre einzige Antwort, wir zeigen auf die AfD. Dabei wäre die Aufgabe eine andere, Frust ernst nehmen, ohne AfD zu werden. Probleme pragmatisch angehen, Lösungen verständlich machen, weniger Selbstverwirklichung, weniger politisches Gezanke. Vertrauen zurückgewinnen. Sachsen-Anhalt ist nicht Bielefeld, aber Frust kennt keine Landesgrenzen. Dieses Ergebnis ist kein Weltuntergang. Es ist die nächste ernstzunehmende Warnung, bevor aus Frust politischer Dauerzustand wird.
0: Frust ist auch keine gute Wahlentscheidung. Und das sagen wir schon mal mit Blick auf den 25. April im nächsten Jahr. Dann wählen wir nämlich den nächsten Landtag in Bielefeld und NRW.
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0: Ja, damit ihr keine Bilder kriegt, wo euer Kopf drauf zu sehen ist. 18 Minuten nach 7, Radio Bielefeld, Blitzer und Verkehr immer schnell und aktuell. Sagen wir euch, wo geblitzt wird.
1: An der Hillegosser Straße in beide Richtungen steht eine Maschine im Johannisthal Richtung City und Engersche Straße in der 30er-Zone eine Maschine bei Didis Döner. So zumindest wird es eingetragen über unsere App. Jetzt so früh hätte ich noch keine Lust auf einen Döner. Dann vielleicht eher ein Croissant. Ja, mit Marmelade, Nutella, bin mir noch nicht sicher.
0: Honig, ich esse ja gerne mit Honig.
1: Song mit Honig.
0: Achso, hast du jetzt die Hoffnung, dass die gleich hier vor der Studiotür abgelegt werden?
1: Also, ja. Seht zu, dass er vernünftig von A nach B kommt. Erste vollständige Woche wieder nach den Sommerferien. Viel Spaß damit.

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0: Die 43,8% nicht. Das Zünglein an der Waage könnte in Sachsen-Anhalt das BSW-Spielen knapp in den Landtag gekommen. Da scheint eine wie auch immer gelagerte Zusammenarbeit nicht völlig utopisch. Die CDU rutschte auf 17,2% ab. SPD, Linke und Grüne liegen bei um die 9%. In Deutschland könnten bis zum Jahr 2029 mehr als 720.000 Fachkräfte fehlen. Zu dem Ergebnis kommt eine Studie des Instituts der deutschen Wirtschaft. Bei Verkäuferinnen und Verkäufern könnte die Lücke am größten sein. Großer Bedarf wäre auch in der Kinderbetreuung, Sozialarbeit, in der Pflege und Bauelektrik. Die EU und Grönland wollen heute eine engere Zusammenarbeit vereinbaren. Bei einem Besuch von EU-Kommissionspräsidentin Ursula von der Leyen in der Hauptstadt Nuuk ist geplant, eine neue EU-Grönland-Erklärung zu unterzeichnen. Zudem werden Investitionszusagen in dreistelliger Millionenhöhe erwartet. An der Borsigstraße am alten Güterbahnhof in Bielefeld soll eine neue Obdachlosenunterkunft entstehen. Direkt neben dem Drogenhilfezentrum könnte der Bau Platz für 40 Menschen bieten und die Hilfsangebote bündeln, schreibt das Westfalenblatt. Andere Notunterkünfte sollen entlastet werden. Eine große Müllsammelaktion beginnt ab heute in unserer Stadt. Mehr als 3000 Kinder von 24 Bielefelder Schulen, Arminia, der Umweltbetrieb, DMG Mori und Remondis greifen die nächsten Tage zu Zangen und Müllsäcken. Die Aktion Wir sammeln gemeinsam für ein sauberes Bielefeld gibt es zum dritten Mal.
1: Wir schauen aufs Radio Bielefeld Wetter.
2: Heute gibt es 27 Grad. Richtig schön, nochmal richtig warm. Kann man sich's gut gehen lassen. Auch nach Feierabend, da zeigt sich die Sonne dann auch richtig verstärkt. Aktuell noch ein bisschen bewölkt, soll im Laufe des Vormittags sich's aber ändern. Morgen ist es wechselhafter, Temperaturen gehen runter, Wind, Regen, bisschen Sonne. Mittwoch gibt's nur 17 Grad.
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1: Kurz nach 7:30, da schauen wir nochmal schnell und aktuell, was auf den Straßen los ist.
2: An der Hillegosser wird in beide Richtungen geblitzt, im Johannistal Richtung City und an der Engerschen Straße steht ebenfalls ein Blitzer in der 30er-Zone.
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1: Moin moin zusammen und auch in dieser Woche habt ihr nochmal die Chance auf Tickets. Für die Toten Hosen gibt's nicht zu kaufen, nur bei uns zu gewinnen. Wie, wo, warum, sagen wir euch gleich nochmal hier bei Radio Bielefeld. Vielen Dank.

0: Nach über 40 Jahren heißt es, trink aus, wir müssen gehen. Die Toten Hosen machen Schluss. Radio Bielefeld läuft am Montag um 20 vor 8 mit Sebastian Wiese.
1: Und Timo Teichler.
0: Jacapino und Co. beenden nächstes Jahr ihre Karriere, gehen in Rockrente. Ne? Aktuell sind sie auf Abschiedstour. Trink aus, wir müssen gehen, heißt sie. Aber bevor Schluss ist, spielen sie nochmal ein ganz exklusives Konzert.
1: Ja, wir holen sie am 3. Dezember nach Dortmund. Nur 1300 Zuschauer können dabei sein, also nochmal ganz nah ran an die Toten Hosen. Das ist ein Konzert für den guten Zweck, für die Aktion Lichtblicke. Karten gibt's nicht zu kaufen, gibt's nur zu gewinnen.
0: Dafür achtet ihr auf ein Codewort. Das hört ihr immer dann, wenn ein Song von den Toten Hosen läuft, zu dem Campino eine besondere Geschichte erzählt. Sozusagen die Story hinter dem Song. Und da hört ihr dieses Codewort, mit dem registriert ihr euch zur vollen Stunde auf radiobielefeld.de. Und mit etwas Glück seid ihr dann dabei beim exklusiven Lichtblicke-Konzert der Toten Hosen.
1: Kleiner Tipp noch. Aha. Heute früh gibt es das erste Codewort zwischen 9:30 und 10 hier bei Radio Bielefeld. Also, gut zuhören.
0: Aber wenn wir schon über sie sprechen, wollen wir sie jetzt trotzdem hören. Ne? Und übrigens, wenn ihr dann auch schon dabei seid, könnt ihr natürlich trotzdem eine Spende dalassen für die Aktion Lichtblicke. Also, ja, die Toten Hosen jetzt mit Bonnie und Clyde bei Radio Bielefeld.

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1: Sieht soweit gut aus, ein bisschen Stau auf A33 Richtung Bielefeld zwischen dem Kreuz und Zentrum. Kennt ihr ja schon, ist jetzt nach den Sommerferien auch wieder noch mehr bekannt. Geblitzt wird an der Engerschen, im Johannisthal und an der Hillegosser Straße.

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1: Kommt gut rein in den Montagmorgen mit uns.
2: Ja, Wochenende war doch ganz gut, oder? Wetter stabil, nicht zu warm. Wir waren gestern noch auf dem Hepating, 10.000 Leute beim Theaterfest. Und ich hörte von Kollegen, Weinmarkt soll auch ganz gut gewesen sein. Der Sonntagabend hat dann aber viele Menschen ziemlich schockiert, Tim.
3: Ja, die AfD hat in Sachsen-Anhalt einen historischen Wahlsieg eingefahren. Sie kam auf 43,8% der Stimmen, hat sich mehr als verdoppelt. Das heißt für ihren Spitzenkandidaten Ulrich Siegmund, er sieht für seine Partei auch einen Regierungsauftrag. Die Hand zur Zusammenarbeit bleibe ausgestreckt, sagte er.
4: Wir haben ein gespaltenes Land, das gehört zur Wahrheit dazu, das möchte ich nicht mehr. Ich möchte es wie diese Gräben auch zuschütten. Ich möchte natürlich auch ein Ministerpräsident für alle rechtschaffenden Bürger werden. Das ist wahnsinnig wichtig.
3: Um Ministerpräsident werden zu können, könnte die AfD mit dem BSW zusammenarbeiten, das knapp über 5% kam. Eine absolute Mehrheit hat die AfD nicht. Die CDU mit Sven Schulze ist auf 17,2% in dem Land abgestürzt.
5: Ich glaube, es ist klar, wir hätten uns alle in jeder Hinsicht ein besseres Ergebnis gewünscht.
3: SPD, Linke und Grüne liegen fast gleich auf mit um die 9%. Die Wahlbeteiligung war mit knapp 78% die höchste in Sachsen-Anhalt seit der Wiedervereinigung. Die Arbeitgeber warnen nach dem AfD-Wahlsieg in Sachsen-Anhalt vor den wirtschaftlichen Folgen des Wahlausgangs. Ein Klima der Abschottung ist Gift für den Standort, sagte Sprecher Steffen Kampeter. Die demokratische Mitte habe eine kräftige Ohrfeige bekommen. Die Menschen hätten keine Lust mehr auf Floskeln. Tech-Milliardär Elon Musk gratulierte der AfD zum Wahlerfolg. In Bielefeld könnte am alten Güterbahnhof eine neue Obdachlosenunterkunft gebaut werden. Das schreibt das Westfalenblatt. Die bleibe an der Borsigstraße, würde Platz für bis zu 40 Menschen bieten. Mit dem Drogenhilfezentrum direkt nebenan könnten die Hilfsangebote für die Szene gebündelt werden. Elektroautos sind vergangenes Jahr beim Fahren ein Drittel günstiger gewesen als Benziner. Das zeigt ein Bericht des International Council of Clean Transportation, der heute in Brüssel vorgestellt wird. Ursula Winkler berichtet.
6: Die Gründe für den Spareffekt: Batterien sind günstiger geworden und Sprit teurer. In diesem Jahr dürfte der Abstand noch deutlich größer werden, da seit Beginn des Irankriegs die Preise für Benzin und Diesel noch mal kräftig gestiegen sind. Die Experten haben sich auch die Anschaffungskosten in Deutschland angeschaut, denn das ist der größte europäische Automarkt. Demnach kosteten viele E-Autos im vergangenen Jahr etwa gleich viel wie Benziner. Die wachsende Nachfrage lässt auch die Hersteller umdenken. 2020 war jedes 9. produzierte Fahrzeug in der EU ein Verbrenner, im vergangenen Jahr nur noch gut jedes 7.
3: In der Fußball-Bundesliga ist der FC Augsburg nach dem 2. Spieltag überraschend Tabellenführer. Die Augsburger gewannen am Abend bei Eintracht Frankfurt 4:1. Zuvor siegte Mainz beim Hamburger SV 5:0. In der 2. Liga hat Hertha BSC den 4. Sieg im 4. Spiel gelandet mit 2:1 gegen Magdeburg. Arminia spielt am Freitag beim Tabellenletzten Darmstadt und hat heute um 15 Uhr ein öffentliches Training.
1: Bei dem Wetter könnte man da wohl vorbeischauen, ne? Ja,
2: 27 Grad, viel Sonne ist am Nachmittag dabei. Zu Beginn ein bisschen grau, ein bisschen bewölkt, wird aber definitiv besser und auch beste Tag der Woche heute. Morgen mit 21 Grad ungemütlich, weil auch Regen und Wind dazukommen. Am Mittwoch haben wir dann nur noch 17 Grad.
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1: Gleich 8:04, schauen wir nochmal schnell und aktuell, was auf den Straßen los ist.
2: An der Hillegosser Straße wird in beide Richtungen geblitzt. An der Engerschen und im Johannistal Richtung City.
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1: Moin moin zusammen. Wir sprechen gleich über kleine braune Stinker. Ja, und wenn ihr jetzt denkt, es geht um den Ausgang der Wahl in Sachsen-Anhalt. Nee, das ist später nochmal Thema hier bei uns. Gleich geht's um was ganz anderes bei Radio Bielefeld. Schönen Wochenstart. Schönen Montagmorgen mit uns. Am Morgen.

0: Na, habt ihr aktuell auch neue Mitbewohner bei euch in oder an der Wohnung? Radio Bielefeld läuft an diesem Montag um gleich 7:45 mit Sebastian Wiese.
1: Und Timo Teichler.
0: Ja, die Temperaturen gerade in der letzten Woche waren so ein bisschen niedriger. Mhm. Wird einigen Insekten draußen kalt, deswegen krabbeln sie dann ins Haus.
1: Ja, haben ja keine Jacke, die sie sich überziehen können.
0: Stimmt.
1: Obwohl irgendwie so eine Ameise mit Minimütze fände ich auch ziemlich witzig. Spinnen sind auch so Klassiker, die sich gerne ins Haus dann verpieseln. Ich hörte zuletzt aber bei uns in der Wohnung so ein wuchtiges Brummen, möchte ich sagen. Also es war keine Hummel, es war keine Biene, es war keine Fliege, es war viel lauter.
0: Hat sich das vielleicht so angehört?
1: Genau. Klingt so ein bisschen wie ein Mixer, wo nichts drin ist im Behälter. Aber es war ein Tier, so groß wie 20 cm, wie eine 20 cm Münze, grün-braun, mit einem flachen, rechteckigen Panzer. Hab's nachher geguckt, eine Stinkwanze.
0: Die habe ich zuletzt auch immer mal wieder gesehen, an der Hauswand oder Haustür. Gestunken haben die dann aber nicht.
1: Nee, machen die auch erst, wenn sie sich bedroht fühlen, habe ich gelesen. Dann sollen sie ein übel riechendes Zeug ablassen. Habe ich jetzt noch nicht wahrgenommen.
0: Ja, aber dann wisst ihr jetzt Bescheid, ne, dass ihr die Stinkwanzen besser nicht ärgern solltet.

0: Ganz genau, 19 Minuten nach 8, Radio Bielefeld, Blitzer und Verkehr, immer schnell und aktuell.
1: Da habe ich weiter die Engersche im Angebot, da wird geblitzt im Johannisthal Richtung City und Hillegosser Straße in beide Richtungen. Sonst ein bisschen Stau wieder auf H33 Richtung OWD, kennen wir schon. Neue Woche, neues Glück, viel Spaß dabei, kommt gut an.

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9: Schönen Montagmorgen wünschen wir euch. Und was?
0: 8.30 Uhr.

0: in Bielefeld kommt immer gut an. Die AfD hat die Wahl in Sachsen-Anhalt mit überwältigender Mehrheit für sich entschieden. Sie kommt auf 43,8% der Stimmen. Die CDU stürzt auf 17,2 ab. SPD, Grüne und Linke liegen bei um die 9%. Das BSW schafft es über die 5%-Hürde und könnte der AfD zum Regieren verhelfen. CSU-Chef Markus Söder sieht den Wahlsieg der Rechten als Epochenbruch und echte Zäsur. Der bayerische Ministerpräsident warnte die CDU bei Bayern 2, auf Biegen und Brechen mit Kleinstmehrheiten regieren zu wollen. Grünen-Chef Felix Banaschak sieht die demokratische Mitte jetzt in der Verantwortung. Bei einem Unfall mit einem Amazon-Frachtflieger am Flughafen Miami sind mindestens 5 Menschen ums Leben gekommen. 5 weitere kamen verletzt ins Krankenhaus. Die Boeing war über die Landebahn hinausgeschossen und hatte Feuer gefangen. Die Ursache und weitere Umstände sind noch unklar. Die Bielefeld Bulldogs haben vor 2000 Fans auf der Russheide am Wochenende die Regionalligameisterschaft perfekt gemacht. Im Derby wurden im letzten Saisonspiel die Paderborn Dolphins 41-0 besiegt. Auf eine Teilnahme an der Aufstiegsrunde verzichten die American Footballer aus finanziellen Gründen.
1: Willkommen zum Radio Bielefeld Wetter.
2: Heute ist es zu Beginn des Tages noch etwas bewölkt gewesen, aber soeben schieben sich die Wolken beiseite und die Sonne kommt zumindest erstmal zaghaft durch. Später soll sie auch kräftig scheinen. Das Ganze bei 27 Grad, also Topwert, richtig gutes Wetter. Ab morgen wird es wieder ein bisschen ungemütlicher, windiger und kühler. Da schauen wir mal noch nicht drauf.
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1: Kurz nach 8:30. 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
2: Hillegosser Straße wird in beide Richtungen geblitzt. Engersche und im Johannisthal Richtung CDE.
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1: Moin moin zusammen. Ja, und wir starten in die erste vollständige Woche nach den Sommerferien. Alle Schülerinnen und Schüler dürfen an diesem Montagmorgen wieder los. So schön, ne? Aber auch einige Berufsanfänger sind unterwegs. Denen geben wir noch die besten Wünsche mit.
5: Auf dem Weg würde ich Ihnen gerne mitgeben, dass Sie Ihren Beruf lieben sollen. Ich mache das schon so viele Jahre. Ich liebe den immer noch. Und ich glaube, es ist ein Beruf, den man wirklich ganz, ganz toll mit Begeisterung wahrnehmen kann. Insofern bin ich fast neidisch, dass die 40 Jahre, die ich hinter mir habe, noch vor sich haben.
1: Ja, um welchen Beruf es da wohl geht, klären wir gleich hier bei Radio Bielefeld.

0: Radio Bielefeld läuft um 8.39 Uhr am Montag mit Sebastian Wiese
1: und Timo Teichler.
0: Seit einigen Wochen sind in Bielefeld neue Freunde und Helfer unterwegs. In der Stadthalle wurden 183 neue Polizistinnen und Polizisten und rund 120 Verwaltungsfachkräfte im Dienst begrüßt.
1: Sie sind in Bielefeld und ganz OWL im Einsatz. Über 3 Jahre duales Studium liegen nun hinter ihnen. Dementsprechend stolz sind die, die abgeschlossen haben.
2: Unbeschreiblich eigentlich. Man hat so lange darauf hingearbeitet und jetzt ist es auf einmal der Tag, an dem man ja so stolz auf sich selber sein kann.
3: Also für mich war das schon immer ein Kindheitstraum. Dementsprechend bedeutet mir dieser Tag heute auch viel. Ich bin super stolz, die Uniform zu tragen, Menschen zu helfen, aber auch bösen Menschen irgendwie das Handwerk zu legen. Also alles, was dieser Job rundum bietet, macht mich super stolz und ich freue mich einfach, dass ich es hierhin geschafft habe. Ist jetzt noch ein neues Gefühl mit dem Stern auf der Schulter, ist halt was anderes als vorher. Man tritt jetzt für sich selbst in Verantwortung. Es ist irgendwie noch gar nicht so richtig zu begreifen, glaube ich. Ich glaube, am meisten Respekt habe ich davor, auf der Straße meine eigenen Entscheidungen zu treffen und auch meine eigenen Maßnahmen zu treffen. Ich glaube, da hat man so als Anfänger ein bisschen Angst vor, aber ich glaube, das ist auch eine große Chance, worauf man sich sehr freuen kann.
4: Am meisten Respekt habe ich auf jeden Fall davor, dass einem jetzt auf die Finger geschaut wird, wenn halt was schief läuft, ne? Also wenn was nicht passt, dann ist man selber jetzt dafür zuständig, aber auch alleine vor dem polizeilichen Gegenüber, was es halt auch gibt. Und am Ende ist es halt immer der Schusswaffengebrauch, der halt, sage ich mal, die Endstufe ist vor dem, was man am meisten befürchtet, was das schlimmste Einsatzszenario sein könnte. Dankeschön an alle, die uns da auf dem Weg hin begleitet haben. Und das ist natürlich eine Riesenehre, da ist man schon sehr stolz drauf.
5: Ich wohne hier in Bielefeld und ich freue mich auch schon drauf, dass ich dann für die Stadt was machen kann.
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1: Da läuft's eigentlich soweit ganz gut, üblich und kein großer Wahnsinn jetzt zur ersten vollständigen Schulwoche nach den Sommerferien. Aber Blitzer gibt's, Hillegosser Straße in beide Richtungen, im Johannisthal Richtung City und an der Engerschen steht eine Maschine. Wenn ihr mehr habt, sagt Bescheid, 08.800.300. Und den Bielefelder Blick nach den Wahlergebnissen Sachsen-Anhalt gibt's gleich nach 9 hier.

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1: Schönen Montagmorgen wünschen wir euch.
2: Ja, einige von euch werden sich noch erinnern, als es im April in unseren Nachrichten hieß, eine tiefgefrorene Leiche ist entdeckt worden. Das war seinerzeit in einer Wohnung an der Klopstockstraße zwischen Schlosshofstraße und am Brothagen. Tim, in diesen Minuten geht der Prozess in dem Fall los.
3: Genau, ein 33 Jahre alter Mann sitzte auf der Anklagebank. Er war zunächst untergetaucht und wurde dann in Frankfurt gefasst. Der Bielefelder soll seine Freundin erwürgt und dann in die Tiefkühltruhe verfrachtet haben. In der Beziehung gab es laut Anklage immer wieder Streit und immer wieder auch Übergriffe mit letztlich dann tödlichen Folgen. In Sachsen-Anhalt hat die AfD einen haushohen Wahlsieg landen können.
4: Das ist ein historisches Ergebnis, was wir eingefahren haben,
3: sagte Parteichefin Alice Weidel im ZDF. Ihre Partei mit Spitzenkandidat Ulrich Siegmund kam auf 43,8% der Stimmen, hat sich mehr als verdoppelt. Die CDU verlor erdrutschartig auf 17,2%. Allein kann die AfD damit nicht regieren. Für SPD-Chef Lars Klingbeil trotzdem ein einschneidender Moment.
5: Ja, lassen Sie mich schon damit beginnen, dass dieser Abend eine Zäsur ist. Es gibt wahnsinnig viele Menschen, jetzt gerade in Sachsen-Anhalt, aber auch, glaube ich, in ganz Deutschland, die sich Angst auch haben und Sorgen haben über dieses Wahlergebnis der AfD. Dieses Ergebnis ist auch ein Signal an Berlin. Das ist ein Grund, auch nachzudenken über Politik hier in Berlin, über den Reformkurs der Bundesregierung. Und seien Sie sicher, das werden wir auch tun.
3: SPD, Linke und Grüne liegen in Sachsen-Anhalt fast gleich auf mit um die 9%. Das BSW schafft es knapp in den Landtag und könnte der AfD zum Regieren verhelfen. Unionsfraktionschef Thorsten Frey sieht seine Partei nach den dramatischen Verlusten vor schwierigen Gesprächen über eine Regierungsbildung ohne die AfD. Man müsse schauen, was wir tun können, um für das Land eine einigermaßen stabile Regierung zu gewährleisten, sagte der CDU-Politiker bei Maybrit Illner. Das sei jetzt nicht die Stunde so frei, wo man sich wegducken kann. Auf dem deutschen Arbeitsmarkt könnten bis 2029 bundesweit über 720.000 Fachkräfte fehlen und damit fast doppelt so viele wie 2025. Zu diesem Ergebnis kommt eine Studie des Instituts der deutschen Wirtschaft. Vergangenes Jahr fehlten 370.000 Fachkräfte. Die größte Lücke gibt es demnach bei Verkäuferinnen und Verkäufern. Bei bestem Spätsommerwetter sind der Weinmarkt in Bielefeld und der Hepating am Sonntag zu Ende gegangen. Die Geschäfte in Hepen hatten gestern geöffnet. Außerdem gab es am Wochenende einen Flohmarkt dort. Am Samstag bereits hatte das Theaterfest über 10.000 Menschen anlocken können. Die Besucher waren bei Aufführungen dabei, konnten Kostüme kaufen und zum Dirigentenstock greifen. Die neue Spielzeit am Theater Bielefeld ist damit eröffnet.
1: Wir schauen aufs Radio Bielefeld Wetter.
2: Die Sonne zeigt sich, wird auch noch mal kräftiger. 27 Grad in der Spitze, ein paar Wolken sind dabei. Ich habe schon einige in kurzen Hosen heute gesehen. Mein Kollege Tim Forstbild ist auch in einer kurzen Hose gekommen. Du trägst heute lang.
1: Aber ich habe ein T-Shirt. Das möchte ich nicht, dass du das unterschlägst.
2: Ja, bin gespannt, ob du heute noch mal wechselst. Halt mich auf dem Laufenden, schick gerne mal eine WhatsApp rüber, falls du das Kleidungsstück tauschen solltest. Morgen wieder lang angesagt, 21 Grad, wechselhaftes Wetter, Mittwoch nur 17 Grad.
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1: Gleich 9:04 schauen wir nochmal schnell und aktuell, was auf den Straßen los ist.
2: Da habe ich die Hillegossheim Angebot. In beide Richtungen wird da geblitzt. Im Johannistal Richtung City, enger, schöner 30er-Zone und neu dabei die Wertherstraße.
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1: Ja, bei dem habt ihr jetzt eben in den Nachrichten gehört, in Sachsen-Anhalt wurde gewählt. Die AfD ist der große Gewinner. Unser Chefredakteur hat zu diesem Wahlergebnis eine klare Haltung, auch mit Blick auf Bielefeld. Unser Thema gleich hier.

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0: Radio Bielefeld läuft am Montag um gleich 14 Minuten nach 9 mit Sebastian Wiese.
1: Und Timo Teichler.
0: Ein Morgen, an dem sicher viele von euch den Kopf schütteln werden beim Blick auf das Wahlergebnis in Sachsen-Anhalt. Ihr habt es in unseren Nachrichten gehört, die AfD gewinnt die Wahl und das sehr deutlich. Sie ist dort stärkste Kraft. Das ist aus 211 Kilometern Entfernung betrachtet ziemlich desaströs.
1: Radio Bielefeld-Chefredakteur und Politikwissenschaftler Timo Fratz schaut darauf, was das eigentlich mit uns in Bielefeld zu tun hat. Sein Ergebnis? Ziemlich viel.
2: Sachsen-Anhalt ist 211 Kilometer von uns weg. Der Frust, der sich dort zeigt, ist es oftmals aber nicht. Auch in Bielefeld sagen einige Menschen, die Politik hört uns nicht zu, die Mieten sind zu hoch, die Schulen brauchen Sanierung, die Straßen sind kaputt. Und die Antworten bleiben zu oft aus. Davon profitiert die AfD. Sie gewinnt nun dort, wo der Verfassungsschutz sie im Blick hat. Kein Verbot, aber ein deutliches Warnsignal. Trotzdem, keine Panik. Morgen geht die Sonne auf. Die Schulen machen weiter, die Busse fahren, die Müllabfuhr kommt. Demokratie hält das aus. Erst recht hier in Bielefeld und sogar in Sachsen-Anhalt. Was Demokratie schlecht aushält, ist Selbstzufriedenheit. Und davon gibt es bei den anderen Parteien weiter zu viel. Alle sahen lange, die AfD wächst. Sie sahen den Frust und zu oft war ihre einzige Antwort, wir zeigen auf die AfD. Dabei wäre die Aufgabe eine andere, Frust ernst nehmen, ohne AfD zu werden. Probleme pragmatisch angehen, Lösungen verständlich machen, weniger Selbstverwirklichung, weniger politisches Gezanke. Vertrauen zurückgewinnen. Sachsen-Anhalt ist nicht Bielefeld, aber Frust kennt keine Landesgrenzen. Dieses Ergebnis ist kein Weltuntergang. Es ist die nächste ernstzunehmende Warnung, bevor aus Frust politischer Dauerzustand wird.
0: Der Frust ist auch keine gute Wahlentscheidung. Das sagen wir schon mal mit Blick auf den 25. April im nächsten Jahr. Dann wählen wir nämlich den nächsten Landtag in Bielefeld und NRW.
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1: An der Engerschen wird geblitzt, im Johannistal, an der Wertherstraße und der Hillegosser. Und es gibt noch ein Update per WhatsApp-Sprachnachricht.
2: Ja, guten Morgen, ihr Lieben. Hier ist Christina. Ich wollte ein Blitzauto melden. Und zwar am Spexel, das müsste in Ummeln sein. Da ist eine 30er-Zone und da werden freundliche Fotos gemacht. Also, einen schönen Tag euch.

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14: Schönen Montagmorgen mit uns. Ja, und in der Politik ist jetzt natürlich die große Frage, wie geht's weiter in Sachsen-Anhalt und wie reagiert auch Berlin auf den AfD-Wahltriumph? Das wird so oder so spannend. Klar ist aber, allein kann die AfD so nicht regieren.
15: Nein, dafür reichen in Magdeburg auch die 43,8% nicht aus. Das Zünglein an der Waage könnte das BSW spielen, knapp in den Landtag gekommen. Da scheint eine Zusammenarbeit nicht ausgeschlossen. Die CDU rutschte auf 17,2% ab. SPD, Linke und Grüne liegen bei um die 9%. Kanzleramtsministerin Nina Wagen hält nach dem Wahlsonntag Diskussionen über ein vorzeitiges Aus für Kanzler Friedrich Merz für falsch. Die Regierung müsse notwendige und schwierige Reformen angehen, sagte Wagen in der ARD. Es wäre aus ihrer Sicht jetzt das Falscheste, Personalfragen zu stellen. Die EU und Grönland wollen heute eine engere Zusammenarbeit vereinbaren. Bei einem Besuch von EU-Kommissionspräsidentin Ursula von der Leyen. Die EU und Grönland wollen heute

0: Fußball zusammen gestritten haben. In der Bundesliga grüßt nach dem zweiten Spieltag überraschend der FC Augsburg von der Tabellenspitze. Die Augsburger gewannen in Frankfurt 4:1. Zuvor verlor der HSV gegen Mainz 0:5. In der zweiten Liga ist die Siegesserie von Hertha BSC weitergegangen. Bei Arminia Bielefeld ist heute um 15 Uhr öffentliches Training.
1: Auch Elversberg gut in die Saison gestartet, kann man an der Stelle mal sagen.
2: Noch nichts gesehen, aber...
1: Gegen Leverkusen und in Gladbach. Das war schon nicht verkehrt. Nicht verkehrt ist heute auch das Wetter. Sieht zwar jetzt gerade noch nicht ganz so aus, aber die Sonne zeigt sich heute schon noch. Ne?
2: Ja, 27 Grad gibt es heute in der Spitze. Top-Temperatur haben wir hinten raus. Dann am Nachmittag, wenn ihr Feierabend habt, das doch ganz schön. Ab morgen wird es ein bisschen ungemütlicher. Von daher bleiben wir erstmal bei heute.
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1: Um kurz nach 9:30 schauen wir nochmal, was auf den Straßen los ist.
2: An der Hillegossa, der Werther und der Engerschen Straße wird geblitzt, sowie im Johannistal und am Spexel.
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1: Moin moin zusammen und ihr wartet doch schon, ne? Wann kommt denn das Codewort? Wann kommt der Song von den Toten Hosen? Wir haben es euch ja gesagt, ne? Noch vor 10 solltet ihr gut zuhören und gleich ist ja gleich schon soweit. Also dranbleiben und dann schnell auf radiobielefeld.de gehen. Dann gewinnt ihr vielleicht Tickets für die Toten Hosen. Wir

0: Nach über 40 Jahren heißt es, trink aus, wir müssen gehen. Die Toten Hosen machen Schluss. Radio Bielefeld läuft am Montag um 9 Uhr gleich 44 mit Sebastian Wiese
1: und Timo Teich.
0: Giacampino und Co. beenden nächstes Jahr ihre Karriere, gehen in Rockrente. Ne? Aktuell sind sie auf Abschiedstour. Trink aus, wir müssen gehen, heißt sie. Aber bevor Schluss ist, spielen sie nochmal ein ganz exklusives Konzert.
1: Wir holen sie am 3. Dezember nach Dortmund. Nur 1300 Zuschauer können dabei sein und damit nochmal ganz nah ran an die Toten Hosen. Das ist ein Konzert für einen guten Zweck, für unsere Aktion Lichtblicke. 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
3: Unter den Wolken ist natürlich eine kleine Anspielung auf Reinhard Mays Über den Wolken, wo er darüber sinniert, wie schön das ist, wenn man ohne Grenzen sämtliche Freiheiten ausleben und sich ausdenken kann. Aber die Realität, die spielt sich eben unter den Wolken ab, wo wir alle irgendwo um unsere Freiheit eben täglich kämpfen müssen und dort nicht in die Knie gehen dürfen und auch schon lange nicht aufgeben dürfen vor diesen Menschen, die versuchen, uns diese Demokratie wegzunehmen. Das war immer das, was wir mit diesem Song verbunden haben.
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1: Geblitzt wird am Spechsel, an der Engerschen, im Johannistal, an der Wertherstraße und der Hillegosser.
0: Roxane Brockschnieder ist bei uns im Studio.
2: Na?
0: Schönen guten Morgen. Schönes Wochenende gehabt.
2: Ja, auf jeden Fall. Gab ja genug zu tun, ne? Was in dieser Woche noch so los sein wird. Da gucken wir natürlich auch drauf, weil die Party ist in Bielefeld nie vorbei, Leute.
0: Das gibt's doch. Also bei so viel jetzt, was, es muss doch mal Ruhe sein. Immer noch nicht. Geht immer noch weiter.
2: Nix.
0: Dann,
2: City Move haben wir zum Beispiel. Am Wochenende kannst du quer durch die ganze Stadt Sportsachen machen. Oh, als?
0: Nicht als Läufer. Nicht als Läufer. Also gleich noch mehr bei Roxane ab 10. Ciao.

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0: Guten Morgen.
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0: Mit Tim Lindenbrügger.
2: Guten Morgen.
0: Und Roxane Brockschnieder. Der Wahlausgang in Sachsen-Anhalt war in seiner Deutlichkeit überraschend. Das Ergebnis an sich, wenn man sich die letzten Stimmungsbilder angeschaut hat, aber ehrlicherweise nicht wirklich. Ne? Die AfD darf sich als strahlender Sieger feiern. Allen anderen bleibt jetzt nur Schlüsse aus der Niederlage zu ziehen, Tim.
2: Ja, das wird schwierig genug. Die Parteien kommen heute alle zusammen. Die AfD hat angekündigt, allen anderen Gesprächsangebote zu machen. Man werde sehen, wer uns die Hand wegschlägt, sagt Parteichef Tino Chrupalla heute früh in der ARD. Am meisten entgegenkommen dürfte es vom BSW geben, das es in den Magdeburger Landtag knapp geschafft hat. Mit BSW-Hilfe könnte auch Ulrich Siegmund Regierungschef von Sachsen-Anhalt werden. Der Fachkräftemangel soll in Deutschland noch deutlich größer werden. Auf dem Arbeitsmarkt könnten bis 2029 mehr als 720.000 Kräfte fehlen, zeigt eine Studie des Instituts der Deutschen Wirtschaft. Weitere Infos von Diana Kramer.
3: Fachkräftemangel. Seit Jahren schwebt dieses Wort über der deutschen Wirtschaft. Im letzten Jahr fehlten bundesweit knapp 370.000 Fachkräfte. In 3 Jahren könnte sich laut IW die Zahl also verdoppeln. Besonders groß dürfte die Personallücke dann im Handel sein, gefolgt von der Kinderbetreuung und Erziehung sowie bei Sozialarbeitern. Und nach wie vor fehlen tausende Fachkräfte in der Pflege. Die Gründe sind, dass in den kommenden Jahren viele Menschen in Rente gehen. Gleichzeitig kommt zu wenig Nachwuchs nach. Auch weil weniger Arbeitskräfte aus dem Ausland gewonnen werden.
2: Am Bielefelder Landgericht wird ab heute ein Totschlagprozess verhandelt. Ein 33-jähriger Mann soll im Frühjahr auf seine Freundin eingeschlagen, eingestochen und die Frau letztlich erwürgt haben. Die Leiche wurde im April in einer Wohnung an der Klopstockstraße in einer Tiefkühltruhe gefunden. Das Paar soll sich in der Vergangenheit oft gestritten und Drogen konsumiert haben. Nach der Tat war der Bielefelder untergetaucht und wurde einige Tage später in Frankfurt festgenommen. Kurz zuvor hatte er auch noch im Gefängnis gesessen. In Bielefeld könnte am alten Güterbahnhof eine neue Obdachlosenunterkunft gebaut werden. Das schreibt das Westfalenblatt. Die Bleibe an der Borsigstraße würde Platz für bis zu 40 Menschen bieten. Mit dem Drogenhilfezentrum direkt nebenan könnten die Hilfsangebote für die Szene gebündelt werden. Eine große Müllsammelaktion beginnt ab heute wieder in unserer Stadt. Mehr als 3000 Kinder von 24 Bielefelder Schulen, der DSC Arminia, der Umweltbetrieb DMG Mori und das Entsorgungsunternehmen Remondis ziehen die nächsten Tage an einem Strang und greifen zu Zangen und Müllsäcken. Die Aktion Wir sammeln gemeinsam für ein sauberes Bielefeld findet zum 3. Mal statt.
0: Ja, heute bäumt sich der Sommer tatsächlich noch mal was auf und es gibt bis zu 28 Grad und bis zu 9 Stunden Sonnenschein. Das darf jetzt auch langsam losgehen. Ich sehe schon, die Wolkendecke reißt hier langsam auf bei uns in der Altstadt. Genießt das noch mal, verschiebt alles andere auf den Rest der Woche. Da wird es nämlich eh nicht so pralle. Die Werte gehen runter auf 21 Grad morgen, 17 Grad am Mittwoch. Da sehr bewölkt und immer wieder nass.
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0: Auf dem Kusenweg, Höhe Autobahnbrücke, wird geblitzt. Am Spechsel, auf der Engerschen Straße, im Johannistal Richtung Adenauerplatz fahrend, auf der Werther- und der Hillegosser Straße.
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0: Tag zusammen. Ja, in unserer Radio Bielefeld Gasse, da stehen heute früh noch überall leere Weinflaschen und die Reste von hastig gegessenen Imbissgerichten. Ich hatte schon dich im Verdacht.
2: Nein,
0: du warst ja auch unterwegs am Weihnacht. Deine Bilanz?
2: Meine Bilanz ganz positiv, würde ich sagen. Also, ja, wir haben ein bisschen zusammengesessen und auch 2 Gläser getrunken.
0: Man hört es der Stimme ein bisschen an, aber du hast ja noch ein halb Stündchen, dann geht das wieder, ne? Schön war's, nun ist bei vielen Ausnüchtern angesagt, der Weinmarkt ist vorbei.

0: Start zusammen am Montag, gleich 21:15. Ja, die AfD ist mit knapp 44% stärkste Kraft geworden, aber alleine regieren kann sie nicht. Das ist jetzt mal knapp zusammengefasst das Ergebnis vom Wahlabend der Landtagswahl in Sachsen-Anhalt. Die regierende CDU hat ihr Ergebnis auf etwas über 17% halbiert und jetzt beginnt dann in Magdeburg eine mühsame Regierungsbildung. Und wir fragen uns hier auch, was bedeutet diese Wahl jetzt für uns in NRW? José Nasjandi, hat das irgendwie direkte Folgen für uns?
1: Ja, das könnte durchaus sein. Meine Einschätzung ist, dass es vor allem taktische Folgen haben könnte. Die Umfragen zeigen ja, ein Grund für das starke AfD-Ergebnis in Sachsen-Anhalt ist die Unzufriedenheit mit der Bundesregierung, auch mit Kanzler Merz. Das könnte die Debatte neu befeuern, ob er der Richtige an der richtigen Stelle ist und den Blick wieder auf NRW-Ministerpräsident Hendrik Wüst lenken. Der ist bundesweit einer der beliebtesten Politiker. Brisant ist aber, in 7 Monaten wählen wir hier in NRW selbst einen neuen Landtag und sollte Wüst nach Berlin wechseln, ja vielleicht wechseln müssen, stünde die NRW-CDU hier ohne klaren Nachfolger da. Das wäre für die Partei eine mittelschwere Katastrophe.
0: Also dass die AfD in Sachsen-Anhalt so stark abschneidet, das hat sich in den Umfragen ja vorher durchaus so abgezeichnet. Du sagst, auch bei uns in NRW ist ein Trend erkennbar, dass die AfD stärker wird?
1: Ja, in den vergangenen Wahlen in NRW, Landtagswahlen, aber auch Kommunalwahlen, gibt es langfristig gesehen schon einen Trend, dass die AfD nämlich langsam und kontinuierlich wächst und die CDU, die wird zwar seit Jahren hier in NRW stärkste Kraft, aber sie verliert auch kontinuierlich. Diese Entwicklung ist sehr, sehr langsam bei uns, aber sie ist da. Bei der letzten Landtagswahl in NRW vor 4 Jahren ist die AfD gerade so in den Landtag gerutscht. Laut Umfragen von Infratest DIMAP könnte sie in 7 Monaten ihr Ergebnis mehr als verdreifachen.
0: José Nasjandi mit den Infos. Danke bis hierher. Die Landtagswahl in Sachsen-Anhalt und mögliche Folgen für uns hier in NRW, darüber haben wir gesprochen. 16:10 ist es. Und seid ihr immer am Puls der Stadt.

0: Ja, Elon Musk hat auf die Landtagswahl reagiert mit dem Tweet "Gut gemacht". Trump oder Orban haben sich ebenfalls überflüssigerweise gemeldet. Nur unser Häuptling noch nicht, ne? Friedrich Merz sitzt derzeit in Krisensitzungen und will sich um 13:30 heute Mittag zu Wort melden. 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
1: Ja, moin, Dennis hier. Ich weiß ja nicht, ob ihr den Blitzer schon habt. Am Kusenweg, Höhe Autobahnbrücke in beiden Richtungen.
0: Alles klar, danke fürs Melden. Außerdem wird am Spexel geblitzt, Engersche Straße, Johannisthal, Werther Straße und Hillegersort. Kommt gut an.

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0: Mit Tim Lindenbrügger.
4: Guten Morgen.
0: Und Roxane Brockschnieder. Im April hatte eine Nachricht in Bielefeld für großes Aufsehen gesorgt, die mit dem Schreckensfund in der Klopstockstraße. Da war eine Frauenleiche in einer Tiefkühltruhe entdeckt worden. Von Beginn an im Visier der Freund. Der war zunächst untergetaucht. Ab heute, Tim, steht er aber vor Gericht.
4: Genau, 33 Jahre alt, wurde danach in Frankfurt gefasst. In der Beziehung gab es, so schreibt es die Anklage, immer wieder Streit und auch gewaltsame Übergriffe zwischen beiden. Auch Drogen wurden genommen und bei der Tat soll der Bielefelder auf die Freundin zunächst eingeschlagen, eingestochen, sie erwürgt und dann in die Tiefkühltruhe verfrachtet haben. All das wird jetzt vor Gericht aufgearbeitet. CSU-Chef Markus Söder sieht den Wahlsieg der AfD in Sachsen-Kultur verfrachtet haben. All das wird jetzt vor Gericht aufgearbeitet.

0: Lücke am größten sein. Großer Bedarf wäre auch in der Kinderbetreuung, Sozialarbeit, in der Pflege und Bauelektrik. An der Borsigstraße am alten Güterbahnhof in Bielefeld soll eine neue Obdachlosenunterkunft entstehen. Direkt neben dem Drogenhilfezentrum könnte der Bau Platz für 40 Menschen bieten und die Hilfsangebote bündeln, schreibt das Westfalenblatt. Andere Notunterkünfte sollen entlastet werden. Die Bielefeld Bulldogs haben auf der Russheide am Wochenende die Regionalligameisterschaft perfekt gemacht. Im Derby wurden die Paderborn Dolphins 41:0 überrollt. Auf eine Teilnahme an der Aufstiegsrunde wird erstmal verzichtet, bis dafür wieder eine bessere Basis bei den Bulldogs vorhanden ist.
1: Danke, Tim. Schönen Feierabend.
2: Dankeschön.
1: Schick die Lücken. Nach der Schule einfach heute nochmal ins Freibad. Heute geht das gut, ohne blaue Lippen zu bekommen, denn es wird 28 Grad warm und die Sonne scheint. Morgen fast gar nicht, da grau und nass, bei 21 Grad. Mittwoch nur 17 Grad, da Regenbogenwetter durch einen Sonne-Regen-Mix.
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1: Aktuell gibt es auf der A2 Dortmund Richtung Hannover zwischen Flotow West und dem Kreuz Bad Oeynhausen Metallteile auf der rechten Fahrspur. Bitte vorsichtig fahren dort. Am Spexel wird geblitzt, auf der Engerschen Straße ebenfalls, im Johannistal unterm OWD, auf dem Kusenweg, der Werther und der Hillegosser Straße.
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1: Ja, in Minden haben die Toten Hosen am Wochenende OWL zum Beben gebracht. Die sind ja auf Tschüss-Tour und machen auch einen Abstecher für Radio Bielefeld. Für Lichtblicke, so ein schnuckeliges kleines Konzert, bei dem ihr dabei sein könnt. Wer die Tickets, die ersten des Tages gewonnen hat, hört ihr gleich.

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0: Jo, die beiden Dinge, die bringen euch den Toten Hosen ganz nah im Wortsinne, denn ihr könnt Online-Tickets für so ein Hosen-Lichtblicke-Konzert von nur 1300 Menschen gewinnen in Dortmund, 3. 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
0: 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Euch drücke ich die Daumen weiter. 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

Achtung auf der A2 Hannover Richtung Dortmund zwischen Ostwestfalen-Lippe und Bielefeld-Ost. Spanngurte auf der Fahrbahn. 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Ein Stau gibt's auf der A33 Richtung Paderborn zwischen Bielefeld-Zentrum und Senne. Gute Fahrt euch.

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0: Ab nun mit Tim Forsmel.
2: Guten Tag zusammen.
0: Und immer noch mit Roxane Brockschneider. Die neuen Krötentunnel unter der Dornberger Straße, die haben ja schon für viele Diskussionen im Vorfeld gesorgt. Anwohner und Läden in Hoberge fanden, dass die Dornberger Straße dafür viel zu lange gesperrt wird und die Sperrung nicht ordentlich kommuniziert wurde. Tim, heute sollte da eigentlich der nächste Bauabschnitt eingeleitet werden. Eigentlich.
2: Ja, eigentlich. Der kommt jetzt aber eine Woche später als geplant, erst nächsten Montag. Dann wird man auch von der Bergstraße nicht mehr auf die Dornberger Straße kommen und das gilt dann da auch für die Gegenrichtung. Grund für die Verzögerung ist laut Straßen-NRW ein Lieferengpass bei den Krötentunneln. Die Sperrung an der Abzweigung Bergstraße soll dann voraussichtlich bis zum 30. September dauern. Die Vollsperrung der Dornberger Straße dauert noch länger. Ein genaues Ende steht da noch nicht fest. Die Polizei fahndet weiter nach dem mutmaßlichen Täter hinter den Sabotageangriffen auf das deutsche Stromnetz. Auch ein Großeinsatz in Hambacher Forst nahe Köln am Sonntag blieb ohne Hinweise auf den 48-Jährigen aus dem Ruhrgebiet. Diana Kramer hat die Infos für uns.
3: Steckt wirklich ein Einzeltäter hinter den versuchten Anschlägen? Der Gesuchte hatte sich in Bekennerschreiben dazu bekannt und als Motiv die Nutzung fossiler Brennstoffe wie Braunkohle genannt. Er hatte diese als Verbrechen bezeichnet. Aber kann eine einzelne Person innerhalb kurzer Zeit Anschläge in verschiedenen Bundesländern verüben oder hatte er Helfer? Viele Fragen sind weiter offen und es gibt weitere aktuelle Einsätze an Umspannwerken in Wesel am Niederrhein und in Berlin. Ob es erneut um Sabotage geht, ist noch unklar.
2: Bei einem Unfall eines Amazon-Frachtflugzeugs am Flughafen Miami sind gestern mindestens 5 Menschen ums Leben gekommen. Weitere 5 Verletzte wurden laut Behörden in Krankenhäuser eingeliefert. Die Boeing 767 schoss nach der Landung über die Landebahn hinaus, rammte mehrere Fahrzeuge und fing Feuer. Der Flughafen stellte den Flugverkehr nach europäischer Zeit gestern Abend vorübergehend ein. Später wurde eine Startbahn wieder geöffnet. Nach dem Hackerangriff auf Berliner Landesbehörden sind im Darknet weitere gestohlene Daten veröffentlicht worden. Laut Senatskanzlei handelt es sich dabei unter anderem um Nutzernamen und Passwörter. Die Hacker hatten am Freitagnachmittag bereits ein erstes Paket mit über 1,4 Millionen teils sicherheitsrelevanter Dateien ins Netz gestellt. Diese waren bei einem Cyberangriff Mitte August abgegriffen worden. Nach dem deutlichen Wahlsieg der AfD gestern bei der Landtagswahl in Sachsen-Anhalt soll es auch in Bielefeld Protest geben. Die Initiative Zusammen solidarisch Bielefeld hat für heute bis Sonntag ein Protestcamp am Leineweberbrunnen auf dem Altstädter Kirchplatz angekündigt. Treffen will man sich da heute ab 17 Uhr und über Solidarität, Antifaschismus und gemeinsame politische Anliegen diskutieren, so heißt es. Die AfD hatte gestern fast 44% der Wählerstimmen in Sachsen-Anhalt bekommen und könnte, wenn das BSW mitspielt, die künftige Landesregierung stellen.
0: Wir gucken nach New York. Ich bin ganz neidisch, Tim, weil Simone hat uns gerade ein Bild geschickt vom Landeanflug auf New York, 4.47 Uhr.
2: Oh.
0: 57 Ortszeit und da blinkt, also die Stadt schläft ja nie.
2: Es sieht, und Simone macht jetzt Big Apple oder was?
0: Simone macht jetzt Big Apple. Ich habe schon geschrieben, warum, wie lange und wieso sind wir nicht mit dabei. Ja. Mal gucken, was sie gleich
2: richtige
0: antwortet.
2: Frage. Also ich würde wohl noch hinterherkommen.
0: Ich käme wohl auch mit dem Bollerwagen, würden wir sogar den Atlantik über. Na, gucken wir mal aufs Wetter von heute. Ne? Es darf ruhig noch ein bisschen aufreißen, da die Wolkendecke da oben. Es soll ja heute eigentlich sehr, sehr schön sonnig werden. Das wird auch noch 28 Grad, kriegen wir da in der Spitze. Nutzt das noch mal aus, denn ab morgen gehen die Werte runter, pendeln sich so bei rund 20 Grad ein. Morgen und übermorgen da auch recht regnerisch.
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0: Es gibt immer noch die Spanngurte auf der Fahrbahn der A2 hier bei uns im Beritt Richtung Dortmund fahren zwischen Ostwestfalen-Lippe und Bielefeld-Ost. Fahrt da ganz vorsichtig. Am Spexel wird zurzeit geblitzt, auf der Engerschen, im Johannistal, auf dem Kusenweg und der Hillegosser Straße.
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0: Mit Roxane Brockschneider.
2: Und Tim Forsbill. Moin, moin.
0: Ab Mittwoch gibt es ja noch eine Baustelle mehr auf der Herforder Straße, neben den anderen da, bei Feldstraße am Stadtholz und so. Die gibt es auch weiterhin. On top wird dann zwischen August-Bebel-Straße und Beckerstraße noch ein Bauabschnitt aufgemacht. Wir können aber alle weiterhin Richtung Bielefeld City oder Herford City fahren. Baustellen, Ampeln führen uns da recht wiegelig durch. Ende des Jahres ist die Herforder Fest.

0: Das Kinderlied für den Englischunterricht. Im neuen Gewand. 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Viertel nach elf, Radio Bielefeld läuft ja nach dem Wochenende, ist vor dem Wochenende. Was ist so los in Bielefeld? Also, Sonntag können wir uns geballt historische Stätten ansehen. Alte Mühlenkirchen, unsere Radrennbahn, die Museumsschule und. Dann ist nämlich Tag des offenen Denkmals. Sämtliche besuchbare Orte findet ihr online unter tagdesoffenendenkmals.de. Wer lieber mehr Action haben möchte, also das ist Sonntag wirklich null Problemo, denn dann ist Tag des Sports beim City Move hier in Bielefeld. Die Stadt verwandelt sich da wirklich in einen großen Sportplatz. Vom 10 bis 17 Uhr, da dreht sich im Ravensberger Park, im Wiesenbad und in der Seinensteckerhalle alles rund ums Thema Sport. Die Bulldogs suchen Nachwuchs im Ravensberger Park. Da könnt ihr euch auch im Basketball, Fußball oder Jiu-Jitsu ausprobieren. Im Wiesenbad gibt's Lacrosse, Schnuppertauchen, Feldhockey, Yoga, Pilates und auch eine Show im Synchronschwimmen. In der Seinensteckerhalle gibt's Mitmachaktionen im Inlineskaten, Fechten, Tanzen, Taekwondo und noch viele Geschichten mehr. Große Läufe wird es ebenfalls geben. Schülerlauf, Bambini-Lauf und einen 10-Kilometer-Lauf. Sonntag, City Move, Tag des Sports in Bielefeld. Wie hat früher eigentlich so ein Schmied gearbeitet oder der Bäcker oder so ein Korbbinder? Das können wir im mittelalterlichen Ambiente am Wochenende auf dem Hallhof erleben. Da findet der alljährliche Josefmarkt statt mit Feuershow und Gauklern, bisschen wie Sparrenburgfest, das Ganze aber in bäuerlicher Umgebung. Samstag von 12 bis 22 Uhr und Sonntag geht's um 10 Uhr vormittags los. Heben hatte sein Stadtteilfest am Wochenende. Nächstes Wochenende sind die Senner dran. Im Süden wird gefeiert, Samstag und Sonntag, am Schul- und Sportzentrum mit Bühnenprogramm, Food Court und Vereine stellen sich vor, Lohmann kommt und abends wird getanzt. Sennefest ist also am Wochenende. Es gibt viel zu tun, packen wir's an.
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Ja, die Dornberger müssen weiter Kröten schlucken. Die Baustelle der Nürnberger Straße, die dauert noch was länger an. Warum, hört ihr gleich in den Radio Bielefeld Nachrichten um 11:30. Jetzt der Blick auf die Straße am Spechsel wird gebracht.

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9: Mit Roxane Brockstedter und Tim Vorspel.
10: Ja, hallo.
9: Nach dem Wahlsieg der AfD in Sachsen-Anhalt wird die Regierungsbildung jetzt schwierig.
10: Ja, die AfD holte gestern fast 44%, verpasste aber die absolute Mehrheit im Magdeburger Landtag. Nun bräuchte sie das BSW, welches jedoch eine Wahl des AfD-Spitzenkandidaten Siegmund zum Ministerpräsidenten heute noch einmal deutlich ablehnte. In den nächsten Wochen dürfte da viel verhandelt werden.
9: Hier in Bielefeld dürften gestern Abend viele die Hochrechnungen verfolgt haben. Einige möchten nun eine Reaktion zeigen.
10: Die Initiative Zusammen solidarisch Bielefeld hat für heute bis Sonntag ein Protestcamp gegen den AfD-Sieg am Leineweberbrunnen auf dem Altstädter Kirchplatz angekündigt. Treffen will man sich dort heute ab 17 Uhr und über Solidarität, Antifaschismus und gemeinsame politische Anliegen diskutieren, so heißt es. EU-Kommissionspräsidentin Ursula von der Leyen will heute in Grönland eine engere Zusammenarbeit mit der zu Dänemark gehörenden Insel vereinbaren. In der Hauptstadt Nuuk soll dazu eine gemeinsame Erklärung unterzeichnet werden. Außerdem will die EU ihre Investitionen in Grönland deutlich ausweiten. Damit soll auch den Annexionsplänen von US-Präsident Donald Trump etwas entgegengesetzt werden. Im Fokus stehen dabei unter anderem die Rohstoffvorkommen und die wachsende geopolitische Bedeutung der Arktis. Vor rund 5 Monaten war die Leiche einer Frau in einer Tiefkühltruhe an der Klopstockstraße in Bielefeld gefunden worden. Heute beginnt gegen den 33-jährigen Angeklagten der Totschlagprozess. Der Bielefelder soll seine Freundin erwürgt und in die Truhe verfrachtet haben. In der Beziehung gab es laut Anklage immer wieder Streit und Angriffe mit letztlich tödlichen Folgen. An der Borsigstraße am alten Güterbahnhof in Bielefeld soll eine neue Obdachlosenunterkunft entstehen. Direkt

0: gucken, was er
1: kennst du, kennst du diese extra drei Videos?
0: Ja, ja,
1: wo
0: herrlich,
1: die da so
0: das wäre was dafür.
1: Realer ne? Irrsinn. Vielleicht ist das ja ein Kandidat dafür. So wie die Müllwagen, die nicht mit den Wasserstofftankstellen
0: hier betankt werden können. Ja, genau. Aber die Tanke vergessen, blöd. Ja, wir gucken aufs Wetter. Das wird heute noch um einiges schöner, aber jetzt schon ordentlich die Wolken aufgerissen. Die Sonne scheint im Moment 22 Grad, 28 sind heute in der Spitze drin. Nutzt das ruhig nochmal aus für alles, worauf ihr so Bock habt, denn ab morgen wird das deutlich trüber und nasser und auch kühler. Die Werte gehen die Woche auf 17 Grad zurück.
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0: Es gibt auf der A2 Hannover Richtung Dortmund zwischen Reda-Wiedenbrück und Herzebrock-Klarholz 2 Kilometer Stau. Da hat es einen Unfall gegeben auf der rechten Spur. Ihr macht Platz für die Rettungsgasse. Ne? Außerdem A33 Bielefeld Richtung Paderborn zwischen Bielefeld Zentrum und Senne 2 Kilometer stockender Verkehr. Geblitzt wird auf der Engerschen, im Johannestal, auf dem Kusenweg und der Hillegasse.
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1: Und Roxane Brockstein ist auch hier.
0: Ja, und Simone, unsere Amerika-Reisende, die hat uns nochmal hier getickert. Seit 15 Tagen ist sie auf See über den Atlantik geschippert und gerade laufen sie in New York an. Es ist wohl phänomenal.
1: Hör auf.
0: Ja, und an Deck spielen die gerade irgendwie so ein mega Song dazu, so beim Einlaufen. Also
1: so episch, ne?
0: So episch,
1: ja,
0: irgendwas von unten.
1: Aber völlig zu Recht, wenn ich über den Atlantik komme und New York einfahre, dann würde ich das auch tun. Das
0: sieht so aus wie damals, ne? Als sie alle Römer gemacht haben. Ne? Wenn sie nachher die Freiheitsstatue sieht, kriegen wir nochmal ein Foto.
1: Oh, da freue ich mich.

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1: Wie steht ihr zur Helmpflicht auf E-Scootern? Also grundsätzlich finde ich ja alles gut, was den Zugang zu diesen Dingern erschwert. Ne? An sich tolle Idee. Aber meistens benutzen die auch eh nur Leute, wo man denkt, no, Laufen ist auch eine Alternative. Oder von ganzen Gruppen werden die benutzt. Ne? Da fragst du dich, wie viele passen da eigentlich drauf? Trainieren die für Wetten das? Dann stehen die nur im Weg rum. Boah, merkt ihr? Ich werde so ein richtiger Mecker-Opa bei den Teilen. Deswegen Helmpflicht, super. Du kannst auf so einem E-Scooter eh nicht bescheuerter aussehen als eh schon. Meine Lieblingskombi, E-Scooter und Kopfsteinpflaster. Egal wie durchtrainiert du bist, du siehst einfach aus wie ein Pudding auf einer Rüttelplatte. Und immer dran denken, die bringen ja auch gar nichts. Weil, wenn du was getrunken hast, darfst du ja eh nicht fahren.
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Ja, jetzt habt ihr alle gezuckt, ne? Und euch gewundert, da war jetzt ein Tote-Hosen-Song, aber gar kein Codewort dabei. Ja, das gibt's nur dann, wenn Campino selbst was anfangs vom Lied zum Song erzählt, ne? Versprochen, es passiert heute noch. Heute die zweite Rutsche für Lichtblicke Konzerttickets der Toten Hosen gibt's noch bei Radio Bielefeld. Jetzt Blitzer und Verkehr. Um 12 vor 12 gibt es Blitzer auf der Engerschen Straße, im Johannisthal, auf dem Kusenweg und auf der Hillegosser Straße. Dann gibt's gerade auch Probleme auf der A2 Dortmund Richtung Hannover zwischen Flotow West und Kreuzbad Oeynhausen. Da ist ein Fahrzeug liegen geblieben. Fahrt da vorsichtig ran. Gute Fahrt euch.

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0: Mit mir Roxane Brockschnieder und ganz frisch bei uns jetzt Amelie Scharf.
2: Hallo.
0: Nach dem Wahlsieg der AfD in Sachsen-Anhalt gibt es in der Bundesregierung neue Debatten über die geplanten Reformen.
2: Die SPD möchte über die Zukunft von Rente und Pflege sprechen. Ziel müsse es sein, das Sozialsystem langfristig abzusichern, sagte der parlamentarische Geschäftsführer der SPD-Fraktion Wiese. Den Bürgern wolle man trotzdem nicht vor den Kopf stoßen. Die Chefin des Kanzleramts Nina Waken wies Forderungen nach einem Rücktritt von Bundeskanzler Merz zurück. Im ARD-Morgenmagazin sagte sie, jetzt Personalfragen zu stellen sei das Falscheste, was man tun könne. Beim Neubau der Martin-Niemöller-Gesamtschule in Bielefeld-Schildische gibt es seit Monaten Streit zwischen dem Dachdeckerunternehmen Rau und Rückert und dem Immobilienservicebetrieb der Stadt. Das berichtet die NW heute. Das Unternehmen meldet nach eigenen Angaben technische Bedenken bei den geplanten Dachabdeckungen und insbesondere bei der Entwässerung. Außerdem geht es um eine Zahlung von rund 223.000 Euro sowie um mögliche Bauverzögerungen und daraus entstehenden Mehrkosten. Der Immobilienservicebetrieb äußert sich zunächst nicht zu den Vorwürfen und verweist auf eine laufende rechtliche Beratung. Der Neubau an der Apfelstraße soll rund 140 Millionen Euro kosten und ist damit das derzeit teuerste Bauprojekt der Stadt. Die US-Unterhändler Steve Witkoff und Jared Kushner haben inzwischen mit beiden Seiten gesprochen, in Moskau und in Kiew. Was sie konkret für ein Ende des Ukraine-Kriegs vorgeschlagen haben, bleibt aber offen. Genauso wie die Frage, ob Russland und die Ukraine wieder direkt miteinander verhandeln. Katharina Schröder berichtet aus Moskau.
3: Die Rückkehr zum trilateralen Format könnte Fortschritte bringen, sagte Kushner zum Abschluss des ersten Besuchs der US-Gesandten in Kiew. Selenskyj äußerte sich wenig optimistisch zu einem baldigen Kriegsende. Sollte sich der Krieg bis zum Winter ziehen, und danach sieht es aktuell aus, brauchen wir ein Winterpaket. Die Gespräche nannte er äußerst inhaltsvoll und kündigte ein baldiges Treffen der Ukraine, der Europäer und der Amerikaner an.
2: Die Polizei sucht weiter nach einem Verdächtigen für die Sabotageangriffe auf das deutsche Stromnetz. Ein Großeinsatz im Hambacher Forst mit rund 100 Fahrzeugen blieb am Abend ohne Ergebnis. Gesucht wurde nach dem 48-Jährigen und nach möglichen Spuren von ihm, wie ein Sprecher der Kölner Polizei mitteilte. Bundesinnenminister Dobrindt zufolge hatte der Mann Bekennerschreiben verschickt, die Täterwissen enthalten. Die Ermittler hatten am Samstag Fotos des Verdächtigen aus Gevelsberg in Nordrhein-Westfalen veröffentlicht. Eine große Müllsammelaktion beginnt ab heute in unserer Stadt. Mehr als 3000 Kinder von 24 Bielefelder Schulen, der DSC Arminia, der Umweltbetrieb DMG Mori und das Entsorgungsunternehmen Remondes ziehen die nächsten Tage an einem Strang und greifen zu Zangen und Müllsäcken. Die Aktion Wir sammeln, gemeinsam für ein sauberes Bielefeld, findet zum dritten Mal statt.
0: Danke, Amelie. Wir schauen aufs Wetter. Ja, heute bäumt sich der Sommer schon noch mal sowas auf. Es gibt bis zu 28 Grad. 23 haben wir hier schon erreicht. Um 12 Uhr mittags genießt das nochmal, denn ab morgen wird es nicht mehr so pralle sein. Die Werte gehen dann runter auf 21 Grad morgen, 17 Grad am Mittwoch. Das sehr bewölkt und auch immer wieder regnerisch.
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0: Aktuell gibt es Stau da nach einem Liegenbleiber auf der A2 Dortmund Richtung Hannover zwischen Flotow West und dem Kreuz Bad Oeynhausen. Geblitzt wird zurzeit auf der Engerschen Straße, auf dem Kusenweg, der Hillegosser Straße und im Johannisthal Richtung Adenauerplatz.
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0: Mit Amelie Scharf.
2: Hallo.
0: Und Roxane Brockschnieder, Tag zusammen. Ja, Italien titelt heute früh in der Zeitung. Deutschland hat gestern eine neue Seite seiner Geschichte geschrieben. Und es ist eine beunruhigende Seite. Pressestimmen aus aller Welt nach der Landtagswahl. Hört ihr gleich bei mir um 11:45 Uhr.

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1: Um Viertel nach zwölf. Zwingen die Wähler im Osten die Politik eben doch mit den Schmuddelkindern in Anführungsstrichen zu spielen? Bei der Landtagswahl in Sachsen-Anhalt hat die AfD 44% der Stimmen hinter sich vereint. Wird die Brandmauer fallen? Wer wird die Regierung stellen? Das sind Fragen, auf die es in den nächsten 30 Tagen eine Antwort geben sollte. So viel Zeit gibt es ja für die Regierungsbildung. 30 Tage, in denen 44% der Wähler in Sachsen-Anhalt hoffen. Die Menschen im Ausland zum Teil aber mit großer Sorge beobachten werden. Ich habe ein paar Pressestimmen für euch zusammengefasst. In niederländischen Zeitungen kann man lesen heute früh, das Wahlergebnis war nichts Geringeres als ein Erdbeben in der politischen Ordnung Deutschlands seit Ende des Zweiten Weltkrieges. Spanische Zeitungen schrieben, alles, was einst feststand, zerfällt und viele der Instrumente, die einst dazu dienten, die extreme Rechte einzudämmen, haben sich als nutzlos oder gar kontraproduktiv erwiesen. In Tschechien liest man, das Bemühen, die AfD zu isolieren und mit Verweis auf ihren Extremismus nicht an die Macht zu lassen, stärkt diese Partei nur weiter. Wer das griechische Alphabet beherrscht, der konnte in den dortigen Zeitungen heute dies lesen. Obwohl weitgehend erwartet, löst der überwältigende Sieg der AfD in Sachsen-Anhalt neue Alarmstimmung in Berlin und Europa aus. Nachkriegstabus geraten inzwischen unter dem Gewicht der politischen Entwicklung in Deutschland ins Wanken. Ja, und die polnischen Zeitungen schauen nach der Wahl auch auf den Kanzler, der sehr unbeliebt in unserem Land sein soll und für den dieser AfD-Sieg ein Albtraum sein dürfte. Ja, Deutschland erwartet eine Reaktion von Friedrich Merz. Noch hangelt er sich von einer Krisensitzung aktuell in die nächste. Ein öffentliches Statement von ihm ist gegen 13.30 Uhr zu erwarten. Wir halten euch darüber natürlich hier auf dem Laufenden. Mit uns seid ihr immer am Puls der Stadt.

Ja, nicht, dass er noch einen Zimmermanns Hammer auf den Kopf kriegt. Es gibt Ärger auf der Baustelle der neuen Gesamtschule in Schildische. Was da los ist, das hört ihr gleich in den Radio Bielefeld Nachrichten. In 7 Minuten hier jetzt der Blick auf die Verkehrslage. Da gibt's Blitzer auf der Hillegosser und Engerschen Straße. Im Johannistal Richtung Adenauerplatz fahrend. Dann gibt es auf der A2 Hannover Richtung Dortmund zwischen Kreuzbad Oeynhausen und Flotow West einen defekten LKW auf der rechten Spur.

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12: Amelie Schaar für euch.
13: Hallo.
12: Ich bin Roxane Brockschnieder. Im Spätsommer 2027 soll der Neubau der Martin-Niemöller-Gesamtschule in Schillische eröffnet werden. Bis dahin ist aber auf der Baustelle noch einiges zu klären. Woran liegt, was ist da los?
13: Es gibt Streit zwischen einem Dachdeckerunternehmen namens Rau und Rückert und dem Immobilienservicebetrieb der Stadt, so berichtet die NW heute. Im Mittelpunkt stehen technische Bedenken bei den Dachabdeckungen, eine Zahlung von rund 223.000 Euro und mögliche Verzögerungen auf der Baustelle. Die Stadt möchte sich wegen einer laufenden rechtlichen Beratung bisher nicht zu den Vorwürfen äußern. AfD-Spitzenkandidat Ulrich Siegmund sieht nach dem Wahlerfolg in Sachsen-Anhalt einen klaren Regierungsauftrag für seine Partei. Die AfD kam nach dem vorläufigen Ergebnis auf knapp 44% und verpasste damit die absolute Mehrheit um 3 Mandate. Siegmund kündigte an, nun nach Mehrheiten mit einzelnen Fraktionen oder Abgeordneten anderer Parteien zu suchen, ohne die AfD dafür politisch verbiegen zu wollen. Eine 85-jährige Bielefelderin ist am Samstagvormittag in der Brandenburger Straße von einem Radfahrer überfallen worden und dabei zu Boden gestürzt. Der Täter riss ihr beim Aussteigen aus dem Auto die Handtasche von der Schulter und flüchtete anschließend mit dem Fahrrad in Richtung August-Bebel-Straße. Die Seniorin wurde leicht verletzt. Die Polizei bittet um Hinweise. Eine Personenbeschreibung findet ihr im Polizeiticker auf unserer Website. Nach dem Hackerangriff auf Berliner Landesbehörden sind im Darknet weitere gestohlene Daten veröffentlicht worden. Darunter sind laut dem Berliner Senat auch Nutzernamen und Passwörter. Betroffene sollen informiert werden. Schon am Freitag hatten die Hacker mehr als 1,4 Millionen teilweise sicherheitsrelevante Dateien ins Netz gestellt. Im April war die Leiche einer Frau in einer Tiefkühltruhe an der Klopstockstraße in Bielefeld gefunden worden. Heute beginnt gegen einen 33-jährigen Bielefelder der Totschlagsprozess. Der Angeklagte gab bei der Polizei an, in Notwehr gehandelt zu haben. Das Paar soll sich zuvor gewaltsam gestritten haben. Nach dem deutlichen Wahlsieg der AfD gestern bei der Landtagswahl in Sachsen-Anhalt gibt es in Bielefeld Protest. Die Initiative Zusammen solidarisch Bielefeld richtet heute ein Protestcamp am Leineweberbrunnen auf dem Altstädter Kirchplatz ein. Dort soll bis Sonntag über Solidarität, Antifaschismus und gemeinsame politische Anliegen diskutiert werden, so heißt es.
12: Nach dem tollen Wetter gestern geht's heute eigentlich so schön sonnig weiter. Es wird sogar noch mal wärmer mit 28 Grad. Nutzt das noch mal wunderbar aus, denn ab morgen gehen die Werte runter, pendelt sich dann so bei 20 noch mal wärmer mit 28 Grad.

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2: Hallo zusammen.
1: Und auch immer noch mit Simone. Ist so schön, dass ihr uns teilhaben lasst, ne? Selbst im Urlaub. Die Simone ist mit dem Kreuzfahrtschiff eben in New Yorker Hafen eingelaufen. Beneidenswert, ne? Und hat ihr Versprechen eingelöst und uns ein Foto von der Freiheitsstatue geschickt. Gut sieht's aus, aber irgendwie auch ein bisschen dicker als sonst.

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0: 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Kinders, Radio Bielefeld Blitzer und Verkehr hier. Ihr meldet einen Unfall in Jöllenbeck an der dicken Kreuzung der Dorfstraße Spenger-Beckendorf-Jöllenbecker Straße. Da die Unfallstelle im Kreuzungsbereich, wenn es euch noch möglich ist. Um Vaters da gerade. Am Sonntag heißt es nicht mehr Stadtwerke Run and Roll City, sondern City Move, der Bielefelder Tag des Sports. Das ist ja quasi so die Nachfolgeveranstaltung. Zwar gibt es auch wieder den Bambini, den Schüler- und den 10-Kilometer-Lauf, aber in diesem Jahr wird viel mehr Wert auf den Breitensport gelegt. Ganz viele Bielefelder Vereine stellen sich am Sonntag vor und viele Sportarten kann man auch selber einfach mal ausprobieren, um so zu gucken, worauf habe ich vielleicht Bock. Ne? Das geht an 3 Standorten, im Ravensberger Park, in der Seidensteckerhalle und im Wiesenbad. Dort stellen sich dann auch die Unternehmen der Stadtwerke Bielefeld-Gruppe vor, Hauptsponsor von der Tschanze. Und es gibt nicht nur Infostände und Essen und Trinken im Wiesenbad, nein, da gibt es auch den Robo-Keeper, sagt Sina Mense von den Stadtwerken.
1: Das ist ein digital gesteuerter Torwart. Wenn ihr es schafft, den zu bezwingen, gibt es die Möglichkeit, eine VIP-Bullifahrt mit Arminia zu gewinnen. Außerdem eben auch 2 Tickets für ein Heimspiel.
0: Lohnt sich, hört ihr, ich drücke euch die Daumen. Ne? Der City Move, der Bielefelder Tag des Sports, jetzt Sonntag 10 bis 17 Uhr. Und alle Infos ganz ausführlich zum Thema hört ihr jetzt Samstag hier bei Radio Bielefeld von 12 bis 13 Uhr im Magazin der Stadtwerke Bielefeld. Das

Verkehr auf der A2 gibt es gerade einen liegengebliebenen LKW. Dortmund Richtung Hannover zwischen Bielefeld Süd und Ost auf der rechten Spur. Fahrt da bitte vorsichtig ran. Außerdem eine Unfallstelle auf der dicken Kreuzung in Jöllenbeck, Jöllenbecker Straße, Dorfstraße. Da gibt es Stau.

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1: Amelie Scharf.
2: Hallo zusammen.
1: Und Roxane Brockschneider, hallo. In Osnabrück, da geht es heute um die Zukunft des dortigen VW-Werks. Nach Informationen des NDR könnte der Standort künftig für die Rüstungsindustrie genutzt werden.
2: Dafür soll möglicherweise ein Vertrag mit dem israelischen Rüstungskonzern Rafael geschlossen werden. Weil der VW-Aktionär Katar gegen eine solche Nutzung ist, könnte das Werk aufgeteilt werden und das Land Niedersachsen einen Teil übernehmen. Im Werk arbeiten rund 2000 Menschen. Die Autoproduktion soll dort im kommenden Jahr enden. Am alten Güterbahnhof in Bielefeld könnte eine neue Unterkunft für wohnungslose Menschen entstehen, so berichtet das Westfalenblatt heute. Geplant ist demnach eine Einrichtung an der Borsigstraße mit Platz für bis zu 40 Menschen. Durch die direkte Nachbarschaft zum Drogenhilfezentrum könnten verschiedene Hilfsangebote an einem Standort gebündelt werden. Die Pläne befinden sich nach bisherigen Informationen allerdings noch in der Entwicklung. Nach ihrem klaren Wahlsieg in Sachsen-Anhalt strebt die AfD ein ambitioniertes Ziel an. Sie will auch im Bund die Regierungsmacht übernehmen. Bei der kommenden Bundestagswahl werde die AfD mit Abstand als stärkste Kraft hervorgehen, mit einem ganz klaren Regierungsauftrag, so AfD-Co-Chefin Alice Weidel bei einer Pressekonferenz in Berlin. David Riemer berichtet aus Berlin.
3: Die AfD tritt selbstbewusst auf und glaubt langfristig auch im Bund die Nummer 1 zu werden. Weidel ist sich sicher, die CDU-CSU wird nie wieder eine Bundestagswahl gewinnen. Begründung: Deutschland wünscht sich einen Politikwechsel. Kanzler Merz kritisierte sie unter anderem wegen illegaler Migration, hoher Energiepreise sowie hoher Steuern und Abgaben. In Sachsen-Anhalt wurde die AfD stärkste Kraft. Die angestrebte absolute Mehrheit verpasste sie allerdings. Spitzenkandidat Siegmund setzt deshalb nun auf andere Fraktionen oder einzelne Abgeordnete anderer Parteien, die ihm zur Macht verhelfen sollen.
2: Auf dem deutschen Arbeitsmarkt könnte sich der Fachkräftemangel in den kommenden Jahren deutlich verschärfen. Bis 2029 könnten bundesweit mehr als 720.000 Fachkräfte fehlen. Das geht aus einer Studie des Instituts der deutschen Wirtschaft hervor. Demnach fehlten bereits im vergangenen Jahr rund 370.000 Fachkräfte. Besonders groß ist die Lücke bei den Verkäufern. Die Bauarbeiten für die neuen Krötentunnel unter der Dornberger Straße in Bielefeld verzögern sich. Der nächste Bauabschnitt sollte eigentlich heute starten, beginnt nun aber erst am kommenden Montag. Dann wird auch die Auffahrt Bergstraße gesperrt. Grund für die Verzögerung ist laut Straßen NRW ein Lieferengpass bei den Krötentunneln. Die Sperrung an der Bergstraße soll voraussichtlich bis zum 30. September dauern. Wann die gesamte Sperrung der Dornberger Straße genau endet, ist noch unklar.
1: Krötentunnel haben Lieferengpässe, Schnecken legen Ampeln lahm. Ich finde es ein bisschen komisch. Bis zu 28 Grad sind heute drin in Bielefeld. Nutzt das Wetter nochmal aus. Ab morgen gehen die Werte nämlich runter. Die bleiben dann so bei Werten um 20 Grad. Kleben die Woche. Morgen und übermorgen ist es recht regnerisch. In den Nächten diese Woche Werte von 18 bis 9 Grad.
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1: Ihr passt auf der A2 Dortmund Richtung Hannover zwischen Bielefeld Süd und Ost. Ein defekter LKW auf der rechten Spur. Außerdem gibt es auf der Jöllenbecker Straße, Kreuzung Dorfstraße und Co. einen Unfall und es staut sich da. Hillegosser Straße ein Blitzer, Stede Freunde auch im 30er-Zonenbereich. Im Johannistal eine Blitzmaschine unter dem OWD und auch auf der Engerschen Straße in Schildisch in der 30er-Zone.
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2: und Amelie Scharf.
1: Tag zusammen. Ja, die Baustellenampel. Noch verdeckt werfen ihre langen Spätsommerschatten voraus an der Herforder Straße, so Höhe August-Bebel-Straße und Co. Was da ab Mittwoch passiert, das hört ihr gleich hier bei mir.

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Die gute Nachricht vorab. Ende des Jahres soll die Herforder Straße ganz und gar fertig sein. Zum Jahreswechsel hin. Baustellenfreie Fahrt dann. Aber bevor es besser wird, ihr ahnt es, wird's noch mal schlimmer. Radio Bielefeld hier am Montag. Ab Mittwoch, da wird die Herforder Straße um einen Baustellenabschnitt reicher. Also die bisherigen bleiben noch was bestehen. Dann der Feldstraße unterm Stadtholz. Mittwoch dann ein neuer Abschnitt zwischen Schildischer Straße und Beckhausstraße. Es ist ja ein recht kleines Stück, aber das ist ein bisschen wiegelig da. Da werden uns zwei Fahrspuren geklaut. Aber durch eine recht komplizierte Baustellenampelführung kommen wir auch weiterhin Richtung City und auch Richtung Herford. Auch in die August-Bebel-Straße können wir noch einbiegen. Allerdings mit einer Pirouette. Wer links in die August-Bebel-Straße einbiegen will, muss diese Wendemöglichkeit vorab nutzen und dann aus der Gegenrichtung da rein. So, der letzte Bauabschnitt wird dann zwischen Beckhausstraße und am Stadtholz erfolgen. Das wird auch noch mal ein bisschen ungemütlich, bevor es dann tatsächlich zum Jahreswechsel besser wird. Dann, so hoffen die Stadtwerke, ist man mit dem Ausbau des Stromnetzes fertig. Wir freuen uns drauf.

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Radio Bielefeld, Blitzer und Verkehr hier. Es gibt immer noch den liegengebliebenen Laster auf der A2 Dortmund Richtung Hannover zwischen Bielefeld Süd und Ost. Rechte Spur, da fahrt ihr besonders vorsichtig. Geblitzt wird auf der Engerschen Straße, Stedefreunder im 30er-Bereich und im Johannisthal. Gute Fahrt, da wisst ihr.

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7: Ab jetzt mit Lara Beckert.
8: Hallo.
7: Und Roxane Brockschnieder. In Gefängnissen sind Handys ja verboten. Bei uns in NRW wurden in den letzten Jahren aber trotzdem tausende Handys entdeckt. Und Bielefeld ist dabei Spitzenreiter.
8: In der JVA Senne waren es seit 2022 rund 1140 Stück plus 60 weitere im geschlossenen Vollzug. Das sind etwas mehr als ein Sechstel aller gefundenen Handys in NRW, wie aus einem aktuellen Bericht des Justizministeriums hervorgeht. Insgesamt wurden in den Gefängnissen in NRW in den letzten Jahren mehr als 6.800 Handys gefunden. Nach ihrem klaren Wahlsieg in Sachsen-Anhalt strebt die AfD ein neues Ziel an. Sie will auch im Bund die Regierungsmacht übernehmen. Bei der kommenden Bundestagswahl werde die AfD mit Abstand als stärkste Kraft hervorgehen, mit einem ganz klaren Regierungsauftrag, hat AfD-Co-Chefin Alice Weidel bei einer Pressekonferenz in Berlin gesagt. Beim Neubau der Martin-Niemöller-Gesamtschule in Schildische gibt es Streit zwischen dem Dachdeckerunternehmen und dem Immobilienservicebetrieb der Stadt. Wie die NW schreibt, fordert das Unternehmen Rau und Rückert wegen technischer Bedenken bei der Dachentwässerung eine schriftliche Anordnung. Der Immobilienservicebetrieb verweist gegenüber der NW auf eine laufende rechtliche Beratung. Die Gewerkschaft Nahrung Genuss Gaststätten ruft die Beschäftigten in der Produktion des Haferflockenherstellers Köln heute zu einem Warnstreik auf. In diesen Minuten findet eine Kundgebung vor dem Werk in Elmshorn statt. Der Streik soll bis 22 Uhr dauern. Laut der Gewerkschaft ist es der erste Warnstreik in der Firmengeschichte am Hauptsitz. Nach dem Unentschieden gegen St. Pauli am Freitag findet heute Nachmittag ein öffentliches Training von Arminia Bielefeld statt. Los geht's um 15 Uhr auf dem Trainingsgelände an der Friedrich-Hagemann-Straße. Im Anschluss können Fans auch Autogramme sammeln und Selfies machen.
7: Und das bei tollem Wetter und 28 Grad. Da wird's wunderbar. Morgen und übermorgen, da haben wir einen Regenschirm dabei, mutmaße ich mal. Da viele Wolken, regnerisch, 21 bzw. 17 Grad am Mittwoch.
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7: So, den LKW bei Bielefeld auf der A2, den haben sie von der Bahn geholt. Da gibt es keine Liegenbleiber mehr. Es gibt aber noch die Blitzer auf der Engerschen Straße, im Johannisthal, auf der Stedefreunder Straße, im 30er-Bereich und auf der Hillegosse.
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10: Hallo.
7: Und Roxane Brockschnieder. Kanzler Merz hat sich beim Bundesvorstand wohl bereits geäußert zum AfD-Wahlsieg in Sachsen-Anhalt und er sprach wohl davon, dass der seine Partei bis in die Grundfesten erschüttert, dieser Wahlsieg. Und dann, wir können nicht zur Tagesordnung übergehen, auch ich nicht, auch nicht die Bundesregierung. Wir sind sehr gespannt, was er uns allen zu sagen hat. Heute Nachmittag will sich der Kanzler öffentlich äußern.

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1: Ja, nee, ist klar.
2: Die Reality-Formate, das ist der goldene Boden für die Fernsehlandschaft. Jeder Sender hält sich mittlerweile so eine Herde Flachzangen, die er bei Bedarf aufpusten und vor die Kamera schieben kann. Und ich erwische mich leider ja auch regelmäßig dabei, wie ich die Scheiße auch gut finde. Ich habe schon mehrfach den Satz gesagt, Schatz, welche Assis gucken wir uns denn heute an? Ja, ist doch so. Aktuell gucken wir Villa der Versuchung. Ja, und wie heißt die Versuchung? Thorsten Legert, beim Versuch wenigstens einen einzig geraden Satz rauszubringen. Mein Gott, ist der blöd. Aber mal ganz nebenbei, war das nie immer so, dass Profifußballer dicke Beine haben, auch nach der Karriere? Guckt euch den mal an, wie der mit seinen Altherrenstelzen am Pool langläuft. Das sieht aus, als wenn er gerade zur AOK Wassergymnastik geht. Früher sagte man dazu Storch im Salat. Heute würde ich eher sagen, der Legert sieht aus wie ein Kastanienmännchen mit Bluthochdruck. Also ich mache mir wirklich Sorgen. Er übrigens auch. Und deshalb ist nach der Villa der Versuchung Schluss. Ja, der Tonto hört auf mit Reality, hat er der neuen Osnabrücker Zeitung gesagt. Mich sieht im Reality-TV kein Mensch mehr, nie im Leben. Es war eine Lehre für mich, aber ich will auch mit den Menschen in dem Bereich nichts mehr zu tun haben. Ja, schade. Vor allem für seine Nachbarschaft, die ihn jetzt wieder ertragen muss.
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0: Der Häuptling hat gesprochen. Friedrich Merz ist gerade ans Rednerpult getreten, um über den großen AfD-Wahlsieg zu sprechen. Er ärgerte sich da zuerst so, Bettina ist im Studio, ja, über die Gratulanten aus Richtung USA, Russland in Richtung AfD. Mhm. Es sei die schwerste Wahlniederlage seit Jahrzehnten, auch für die CDU. Das wird Konsequenzen haben müssen. Welche?
1: Hat er noch nicht gesagt. Was mich ehrlich gesagt auch ein bisschen wundert, ist, dass er am Anfang sagte, es seien alle auch in der CDU zutiefst schockiert. In der Form hätte man das nicht erwartet. Also wenn ich mir die Umfragen vorher angeguckt habe, dann waren die genau da. Ja. Also verstehe ich diese Schockstarre ehrlich gesagt nicht, weil ich habe das tatsächlich so befürchtet, wie das dann gestern auch gekommen ist. Er hat aber auch gesagt, wir müssen Konsequenzen ziehen. Du hast es gesagt, konkrete. Hat er nicht gesagt. Er hat gesagt, in 2 Wochen haben wir nochmal 2 Landtagswahlen. Danach wird man sich dann nochmal zur Diskussion treffen.
0: Mir fehlte auch so ein bisschen die Selbstkritik oder die Kritik an der eigenen Regierungsarbeit. Denn ich finde immer so 44% der gesamten Wähler können ja nicht allesamt nur verwirrt sein. Da muss man ja auch ein bisschen mal reflektieren vielleicht, was schiefgelaufen
1: ist. Das ist so. Da hat er aber nicht drauf eingegangen, hat er auch gefühlt nicht gemacht. Was die natürlich hinter verschlossenen Türen machen, wissen wir nicht. Aber so ein bisschen, also er wirkte konsterniert und das hat mich überrascht. Und so eine richtige Antwort auf das, was die Bundesregierung oder die CDU, der Kanzler jetzt machen wollen, haben wir noch nicht bekommen.
0: Ein bisschen Wahlnachlese wird es bei dir gleich nach 2 natürlich auch noch geben, bis 6 bei Radio Bielefeld am Nachmittag mit Bettina Wittemeyer. Mein Name ist Roxane Brockschneider. Ich wünsche euch trotz allem einen schönen Nachmittag. Bis morgen. Tschüss.

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1: Heute Nachmittag weiter mit Lara Beckhardt.
2: Hallo.
1: Ich bin Bettina Wittemeyer, wir grüßen euch. Die Wahl in Sachsen-Anhalt, die beschäftigt uns natürlich auch heute noch. Die AfD hat mit 43,8% der Stimmen ein historisches Wahlergebnis erzielt, Lara. Und Bundeskanzler Friedrich Merz, der spricht aktuell immer noch vor der Presse.
2: Ja, es gehöre zur Demokratie, dass sich Mehrheitsverhältnisse ändern. Parteien würden immer zur Abstimmung stehen, das seien die Regeln der Demokratie. Was nicht zur Abstimmung stehe, seien die Werte des Grundgesetzes. Und die werde die Regierung verteidigen, so Merz. Außerdem spricht sich Merz nochmals für den Reformkurs der Bundesregierung aus. Das Wahlergebnis ändere nichts an der Notwendigkeit der Reformen. In 2 Wochen finden in Berlin und Mecklenburg-Vorpommern die nächsten Landtagswahlen statt. Volkswagen will das Werk in Osnabrück an den Finanzinvestor Aurelius und das Land Niedersachsen verkaufen. Der Standort soll schrittweise zu einem Kompetenzzentrum für Sicherheits- und Verteidigungslösungen weiterentwickelt werden. Das teilt der Autobauer mit. Mehr Infos hat Diana Kramer.
3: Das Werk in Osnabrück stand seit 1949 vor allem im Zeichen des Käfer Cabrios von VW. Später wurden dort durch den Karosseriebauer Karmann auch Cabrios und Sportcoupés für andere Hersteller gebaut. Mit dem Verkauf und der neuen Perspektive im Rüstungsbereich sollen 3/4 der 1800 Beschäftigten übernommen werden. Gemeinsam mit dem israelischen Rüstungskonzern Rafael sollen in Osnabrück künftig Luftverteidigungssysteme für Raketen, Marschflugkörper und Drohnen entwickelt und gebaut werden.
2: Beim Neubau der Martin-Niemöller-Gesamtschule in Schildische gibt es Streit zwischen dem Dachdeckerunternehmen und dem Immobilienservicebetrieb der Stadt. Wie die NW schreibt, hat das Unternehmen Rau und Rückert schon im April technische Bedenken wegen der Dachentwässerung geäußert. Bevor das Unternehmen die Rinnen einsetzt, fordert es eine schriftliche Anordnung der Stadt, so die NW. Außerdem gehe es im Streit um Nachzahlungen in Höhe von rund 223.000 Euro. Der Immobilienservicebetrieb verweist gegenüber der NW auf eine laufende rechtliche Beratung. Mit 140 Millionen Euro ist der Neubau aktuell das teuerste Bauprojekt der Stadt. In den Gefängnissen in NRW wurden seit 2022 mehr als 6.800 Handys gefunden. Bielefeld ist dabei Spitzenreiter. Allein in der JVA Senne waren es rund 1.140 Stück plus 60 weitere im geschlossenen Vollzug. Das geht aus einem aktuellen Bericht des Justizministeriums hervor. Demnach wurden alleine in diesem Jahr schon insgesamt rund 1.000 Handys bei Gefangenen in NRW entdeckt. Handys und Drogen spielen auch in der aktuellen Ermittlung um mutmaßliche Korruptionsfälle in mehreren Gefängnissen eine Rolle.
1: Danke, Lara. Und damit zum Radio Bielefeld Wetter. Ja, ist es der letzte Hochsommertag bei uns in der Stadt in diesem Jahr, zumindest erstmal. Ne? Heute Nachmittag nochmal Werte um 27 Grad, Sonne und ein paar harmlose Wolken dazu. Auch die Nacht bleibt nochmal sehr mild mit 18 Grad. Morgen früh geht's dann mit Regen los. Sonne ist dann tagsüber die Ausnahme, aber am Nachmittag soll es bei 21 Grad zumindest trocken sein. Erst morgen Abend gibt's dann wieder Schauer. Mittwoch deutlich kühler mit Sonne, Wolken, Schauern und maximal 17 Grad.
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1: 3:02 haben wir es, da wird geblitzt an der Engerschen Straße im Johannistal, stadteinwärtsfahrend unterm Ossi, an der Stedefreunder Straße im 30er Bereich und in Hepen an der Hillegosser Straße in beide Richtungen.
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1: Mit Bettina Wittemeyer und Lara Beckhardt in den Nachrichten.
2: Hallo.
1: Und mit den Senna Vespa-Freunden gleich gegen 7:15. Die Truppe ist ja aktuell auf Besuchstour in Polen, auch in Bielefelds Partnerstadt Rzeszów. Da hören wir gleich mal rein, was sie da alles schon erlebt haben. Schönen Nachmittag mit uns.

0: Temper City, self-aware, um gleich Viertel nach zwei. 2800 Kilometer insgesamt legen sie ja zurück, die Vespa-Fahrerinnen und Fahrer von den Vespa-Freunden in Senne. Ihr hört Radio Bielefeld mit Bettina Wittemeier. Und wir haben vor knapp zwei Wochen ja schon über den Plan der Truppe gesprochen, hier bei uns bei Radio Bielefeld. Einmal Rzeszów und zurück. Rzeszów, unsere Partnerstadt in Polen, mit dabei Andrea und Andreas Kimpel. Und inzwischen haben sie tatsächlich 2000 Kilometer zurückgelegt und haben sich gestern mal gemeldet aus Grotschas. Das ist die Partnerstadt von Gütersloh.
1: Wir waren in Rzeszów, konnten auch die Stadt kennenlernen und sehen, welche Dynamik in Rzeszów im Moment vorherrscht. Natürlich auch durch die Nähe zur Ukraine. Wir sind in Breslau gewesen, haben in Krakau eine Stadtrundfahrt mit den Vespas gemacht, 3 Stunden lang, und erleben wirklich ein Polen im Spätsommer, was uns alle sehr beeindruckt.
0: 260 Kilometer pro Tag legen die Vespa-Fans zurück. Mit 8 Maschinen sind sie unterwegs, eine sogar mit Beiwagen, fahren nur über Landstraßen. Und in Polen sind sie dann auch die meiste Zeit begleitet worden, hat Andrea berichtet.
2: Ich glaube, wir haben mittlerweile circa 50 Vespa-Fahrer und Fahrerinnen getroffen, die uns überall herzlich begrüßt haben, die morgens um 8 Uhr am Hotel standen, uns abgeholt haben. Die kamen schon aus Krakau nach Auschwitz und sind dann mit uns von Auschwitz wieder nach Krakau gefahren und noch ein Stückchen weiter. Also wirklich die Freundlichkeit von den Menschen hier, es ist überwältigend. Und wir senden ganz, ganz liebe Grüße jetzt aus der Partnerstadt von Gütersloh und von der Reise an alle Daheimgebliebenen und sagen bis bald.
0: Ja, am Freitag wollen sie wieder zurück sein. Über dieser ganzen Mission steht natürlich die Völkerverständigung für die Bielefelderinnen und Bielefelder und auch das Eintauchen in die Geschichte.
2: Wir haben natürlich auch bedrückende Emotionen gehabt, als wir in Auschwitz waren. Das hat uns wirklich nochmal alle zutiefst erschüttert. Und wir können nur in Anbetracht der Wahl in Sachsen sagen, also ganz ehrlich, liebe Leute, wacht auf. Fahrt da mal hin und guckt euch das an.
0: Wahre Worte von Andrea Kimpel. Jetzt geht's für die Senner Vespa-Freunde langsam aber sicher wieder Richtung Bielefeld. Wie gesagt, am Freitag wollen sie dann wieder in der Heimat sein. 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

Katy Perry bei Radio Bielefeld. Wir schauen schnell und aktuell nochmal auf die Straßenlage. Da hat es einen Unfall gegeben in Quelle, und zwar da im Bereich der Kreuzung Karl-Severing und Osnabrücker Straße. Da kommt es aktuell zu Behinderungen. Geblitzt wird an der Engerschen Straße im Johannistal stadteinwärts unter dem Ostwestfalendamm an der Stede Freunder und der Hillegosser Straße. Kommt gut und sicher an euer Ziel.

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7: Walter mit Lara Beckhardt.
8: Hallo.
7: Ich bin mit Tina Wittemeyer, grüßt euch. In Oldentrup, da haben Diebe in der Nacht zu Sonntag, Lara, zwar kein Auto geklaut, aber dafür gleich 4 Katalysatoren aus geparkten Autos.
8: Ja, und ohne die geht's ja auch nicht einfach so weiter. Nach Information der Polizei hat ein Bielefelder seinen Skoda am Samstagabend gegen 22.30 Uhr auf einem Parkplatz an der Lüneburger Straße geparkt. Gestern gegen 22:30 hat er dann den Diebstahl bemerkt. Auch 3 weitere Autos auf dem Parkplatz waren betroffen. Die Polizei sucht jetzt Zeugen. Bundeskanzler Friedrich Merz hat schockiert auf die massive Wahlniederlage seiner Partei in Sachsen-Anhalt reagiert. Bei einer Pressekonferenz in Berlin hat er angekündigt, angesichts der AfD-Wahlsiegs das Grundgesetz weiter zu verteidigen. In den nächsten Tagen will Merz mit der Parteispitze der SPD sprechen. Das Landgericht Mannheim hat ein Strafverfahren gegen Sänger Xavier Naidoo eröffnet. Die Staatsanwaltschaft hat Naidoo vor 3 Jahren wegen Volksverhetzung angeklagt. Naidoo soll antisemitische Inhalte veröffentlicht haben. Ein Verhandlungstermin steht noch nicht fest. Das Volkswagen-Werk in Osnabrück soll Rüstungsstandort werden. Volkswagen will das Werk an den Finanzinvestor Aurelius und das Land Niedersachsen verkaufen. Der Standort soll schrittweise zu einem Kompetenzzentrum für Sicherheits- und Verteidigungslösungen weiterentwickelt werden. Nach dem Unentschieden gegen St. Pauli am Freitag findet heute Nachmittag ein öffentliches Training von Arminia Bielefeld statt. Los geht's in einer halben Stunde auf dem Trainingsgelände an der Friedrich-Hagemann-Straße.
7: Also wir können nicht.
8: Nee.
7: Schauen aufs Radio Bielefeld-Wetter. Bestes Spätsommerwetter heute bei uns in der Stadt. Es ist sehr warm, 27 Grad haben wir hier in der Altstadt. In der Nacht 18 Grad, morgen starten wir dann mit Regen in den Dienstag. Auch am Abend sind wieder Schauer angekündigt. Dazwischen gibt's viele Wolken, wenn überhaupt nur ein ganz paar Sonnenstrahlen. Bei 21 Grad, der Mittwoch wird zwar wieder ein bisschen freundlicher, Schauer gibt's da auch. Vor allem wird's aber kühler mit 17 Grad.
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7: 2:30 Radio Bielefeld, Blitzer und Verkehr in Quelle. Da hat es an der Kaffeesportkreuzung, also Osnabrücker und Karl-Severing-Straße, einen Unfall gegeben. Da staut es sich aktuell vor allem Richtung Brag-Wede fahrend, aber auch auf den anderen Straßen braucht ihr länger. Geblitzt wird an der Engerschen Straße, im Johannistal, an der Stedefreunder und der Hillegosser Straße.
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7: Wir sind's, Bettina Wittemeyer
8: und Lara Beckhorst.
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0: Max und Torn bei Radio Bielefeld. 20:03 ist es durch am Montag. 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
2: Steh auf, wenn du am Boden bist, ist ein Versuch, Menschen, denen eine große Enttäuschung widerfahren ist, die wieder auf die Beine zu bringen, denen klarzumachen, dass das Leben weitergeht und die größte Niederlage verschmerzbar ist, sobald man erkennt, dass alles mal vorübergehen wird und die Niederlage selber und das auf dem Boden sein kein ewiger Zustand ist. Es liegt an dir, wieder aufzustehen.
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gleich 10:50. Da rollt es in Quelle an der großen Kreuzung wieder an. Unfallstelle geräumt. Geblitzt wird an der Engerschen Straße, im Johannistal und an der Hillegosser Straße. Ich bin Bettina Wittemeyer, wünsche euch einen schönen Montag jetzt mit The Police bei Radio Bielefeld.

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1: Weiter mit Lara Beckert.
2: Hallo.
1: Ich bin Bettina Witzemeier. Wir grüßen euch. Wie war das so mit Mathe bei dir in der Schule?
2: Ach, ich war eigentlich ganz gut, würde ich sagen. Ja, doch.
1: Also ich habe bis zur 12 durchgehalten, mich dann aber für Bio entschieden,
2: ja,
1: muss ich sagen.
2: War bei mir auch so.
1: Ja, guck. Seit Freitag sind wahre Mathe-Genies bei uns in der Stadt zur Kopfrechen-Weltmeisterschaft. Gestern und vorgestern, Lara, waren schon Workshops und Seminare. Und heute, am letzten Tag, wird so richtig ernst.
2: Ja, weil heute findet nämlich die eigentliche WM im Ravensberger Park statt. Dabei treten 100 Kinder und Jugendliche aus 20 Ländern an. Mit dabei ist auch der 14-jährige Jelte aus Paderborn.
3: Zum Beispiel hatten wir jetzt bei uns gehabt, die erste Aufgabe war Wurzel 35. Dann guckt man sich halt an, man schätzt und macht dann nochmal so eine Abweichung und die addiert man oder subtrahiert man dann noch drauf. Das finde ich immer ganz cool. Aber sonst sind die meisten Aufgaben sehr anspruchsvoll.
2: Es geht aber nicht nur darum, wer der oder die Beste ist. Im Mittelpunkt steht der Austausch mathematisch begabter junger Menschen. Die WM endet mit einer feierlichen Siegerehrung heute Abend. Bundeskanzler Friedrich Merz hat schockiert auf die massive Wahlniederlage seiner Partei in Sachsen-Anhalt reagiert. Bei einer Pressekonferenz in Berlin hat er angekündigt, das Grundgesetz angesichts des Wahlsiegs der AfD besonders stark zu verteidigen. Parteien würden immer zur Abstimmung stehen, das seien die Regeln der Demokratie. Was nicht zur Abstimmung stehe, seien die Werte des Grundgesetzes. Außerdem hält Merz weiter an den Reformplänen im Bund fest. Es sei jetzt wichtig, die Menschen dabei emotional stärker zu erreichen. In den nächsten Tagen will er mit der SPD-Spitze sprechen. Beide Parteien seien in Gefahr. Die EU baut ihre Zusammenarbeit mit Grönland deutlich aus. Kommissionspräsidentin Ursula von der Leyen hat bei einem Besuch eine Erklärung zwischen der Europäischen Union und Grönland unterschrieben. Außerdem will die EU ihre Investitionen in Grönland deutlich ausweiten. Die 200 Millionen Euro sollen unter anderem den Ausbau einer sicheren Internetverbindung voranbringen, außerdem die Verwaltung ausbauen und Programme für nachhaltigen Tourismus fördern. Die DAK Gesundheit und die Techniker Krankenkasse fördern das kostenlose Bewegungsangebot Minimove in Bielefeld für Familien mit kleinen Kindern. Bis April 2029 stellen sie insgesamt 62.400 Euro zur Verfügung, so die Stadt. Dadurch kann der Minimove jetzt auch in Sennestadt und Oldentrup angeboten werden. Minimove ermöglicht Familien mit Kindern bis 6 Jahren an verschiedenen Standorten niedrigschwellige Bewegungserfahrungen. Eine Anmeldung ist dabei nicht nötig. Das Angebot wird von der Stadt Bielefeld, dem Stadtsportbund und verschiedenen Sportvereinen organisiert. Die Polizei fahndet nach den Angriffen auf das deutsche Stromnetz weiter nach den mutmaßlichen Täter. Zuletzt hatte sie im Hambacher Forst bei Köln nach dem 48 Jahre alten Verdächtigen gesucht, ohne Ergebnis. Er soll für mehrere Sabotagen an Umspannwerken verantwortlich sein. Heute hat die Polizei in Sachsen 9 weitere selbstgebaute Sprengvorrichtungen gefunden.
1: Danke, Lara. Damit zum Radio Bielefeld. Wetter, warme 27 Grad haben wir hier rund um die Sparrenburg heute Nachmittag nochmal. Die Nacht bleibt mild mit 18 Grad. Morgen ist es zum Wachwerden und dann abends wieder regnerisch, dazwischen trocken mit einem vielleicht ganz bisschen Sonne. Wir erreichen morgen nochmal 21 Grad. Mittwoch wird zwar freundlicher, aber kühler mit Spitzenwerten von nur noch 17 Grad.
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1: 3 nach 3 Blitzermaschinen stehen in Heppen an der Hillegosser Straße im Johannistal unter dem Ostwestfalendamm, Fahrt Richtung Adenauerplatz und an der Engerschen Straße im 30er Bereich.
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1: Ich bin Bettina Wittemeier. Grüß euch.
2: Ich bin Lara Beckert.
1: Wir haben es bei dir gerade noch mal gehört, Lara. Die Wahl in Sachsen-Anhalt, die beschäftigt natürlich weiter ganz Deutschland am Tag danach und auch euch hier in Bielefeld. Mehr dazu gleich gegen Viertel nach.

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0: gibt einen neuen Blitzer, steht am Wellbach in Höhe Café Kraume, blitzt da in beide Richtungen. Danke fürs Bescheid geben. 13 nach 3 haben wir es am Montag. Alice Weidel, die nannte es gestern Abend so.
1: Das ist ein historisches Ergebnis, was wir eingefahren haben.
0: Die AfD hat gestern mit fast 44% die Landtagswahl in Sachsen-Anhalt gewonnen und darüber müssen wir sprechen. Mein Name ist Bettina Wittemeyer, ihr hört Radio Bielefeld, ich grüße euch. Und natürlich habe auch ich mir gestern Abend immer die neuesten Hochrechnungen angeschaut. So richtig überraschend kamen die Zahlen ja nicht. Der große Sieg der AfD, der wurde schon lange prognostiziert. Und trotzdem habe ich das Gefühl, der Schock sitzt tief. In vielen Büros, in vielen Firmen und Schulen hier bei uns in Bielefeld ist die Wahl zu Recht heute das Thema. Aber wie blicken die Bielefelderinnen und Bielefelder auf so ein Ergebnis? Wir waren heute mal hier in der Innenstadt unterwegs und haben euch gefragt, kann die AfD auch in Bielefeld so stark werden?
2: Ich glaube eher nicht, dass das mit der AfD in Bielefeld so stark passieren wird wie in Sachsen-Anhalt, weil ich jetzt auch im Alltag nicht so viel Rassismus zum Beispiel mitbekomme und deshalb hoffe ich, dass das hier nicht so stark passieren wird.
3: Ich finde das auch schrecklich, was da passiert. Und ich hoffe natürlich auch nicht, dass es so ist, aber kann man ja nie wissen, was so passiert, auch hier. Aber ich habe jetzt nicht das Gefühl, dass Bielefeld jetzt so eine Stadt ist, wo die AfD so sehr vertreten ist.
4: Ich glaube, in Sennestadt könnte das passieren und in Baumheide könnte das auch passieren. In den beiden Stadtteilen vor allen Dingen, die AfD-Wahl ergibt, dass sie sehr gut waren und das macht mir Sorgen.
5: Ich glaube schon, weil ich habe das Gefühl, dass alles immer radikaler wird. Und ob es jetzt rechts oder links ist, egal. Aber ich glaube, das ist durchaus möglich.
6: Ja, auf jeden Fall, in Bielefeld auch. Weil so viel Unzufriedenheit momentan da ist, wegen der Unsicherheit auf den Straßen hier und alles. Also ich glaube, es werden sehr viele Leute dafür sein. Und den Bundeskanzler, den wir momentan haben, der bringt gar nichts in der Reihe. Wen soll man denn wählen?
7: Also ganz ehrlich gesagt, ich fand das ganz toll, das Ergebnis. Ich bin selber Grieche. Und ich lebe seit 52 Jahren. Und was hier im Moment hier abgeht in Deutschland, das ist absolut voll daneben. Und das müsste normalerweise auch hier in diesem Bereich hier auch passieren.
8: Ich denke eher nicht, dass es sowas in Bielefeld passieren könnte, weil Bielefeld nicht so geprägt ist durch diese Abneigung gegen Ausländer, würde ich jetzt mal sagen. Bielefeld ist einfach vielfältiger und deswegen finde ich, dass das eher unwahrscheinlich ist.
3: Ich hoffe natürlich nicht, dass das passieren wird und ich glaube auch nicht, dass das so extrem wie in Sachsen-Anhalt dann auch ausfallen wird. Ich glaube trotzdem, dass die AfD natürlich an Stimmen gewinnen wird, aber nicht so extrem wie in Sachsen-Anhalt.
0: Tja, nächstes Jahr im April, da steht die Landtagswahl dann hier bei uns in Nordrhein-Westfalen an. Wir werden beobachten, wie sich die Stimmung bis dahin bei uns in Bielefeld entwickelt und natürlich auch berichten. 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

8 vor halb 4 haben wir das Radio Bielefeld. Blitzer und Verkehr. Vorsicht auf der A2 Richtung Hannover zwischen Rehren und Lauenau. Da ist ein Laster liegen geblieben. Der steht zwar auf dem Standstreifen, aber auf der Fahrbahn liegen Reifenteile. Also fahrt da besonders aufmerksam. Bei uns in der Stadt wird es jetzt auch voller. Die ersten von euch starten in den Feierabend. Viel Spaß dabei. Geblitzt wird am Wellbach beidseits Höhe Café Kraume, an der Engerschen Straße, da in Höhe der Dönerbude, wo 30 ist. Im Johannistal unterm Ossi Richtung Adenauer Platz fahrend und in Hepen an der Hillegosser Straße in beide Richtungen. Fahrt gut.

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12: Wir grüßen euch, ich bin Bettina Wittemeyer, die Nachrichten hat weiter Lara Beckhardt.
13: Hallo.
12: Und die neuen Krötentunnel unter der Dornberger Straße, ach, die haben ja schon für viele Diskussionen gesorgt. Heute sollte da eigentlich der nächste Bauabschnitt eingeleitet werden.
13: Ja, aber der kommt jetzt erst eine Woche später als geplant, erst nächsten Montag. Dann wird auch die Zufahrt von der Bergstraße in beide Richtungen gesperrt. Grund ist laut Straßen NRW ein Lieferengpass bei den Krötentunneln.
12: Och. Die Sperrung soll dann voraussichtlich bis zum 30. September dauern. Die Vollsperrung der Dornberger Straße, die dauert noch ein bisschen länger. Wir halten euch hier bei Radio Bielefeld selbstverständlich auf dem Laufenden.
13: Nach der Wahlniederlage der CDU in Sachsen-Anhalt hat Ministerpräsident Sven Schulze Konsequenzen angekündigt. Die CDU habe keinen Regierungsauftrag mehr. Sie sei jetzt die Opposition. Der Regierungsauftrag liege bei der AfD. Der CDU-Landesvorstand tagt heute Abend in Magdeburg. Im Ravensberger Park findet heute die Kopfrechen-Weltmeisterschaft statt. Dabei treten 100 Kinder und Jugendliche aus 20 Ländern gegeneinander an. Schon am Wochenende hat es dazu Workshops gegeben. Das Landgericht Mannheim hat ein Strafverfahren gegen Sänger Xavier Naidoo eröffnet. Die Staatsanwaltschaft hatte Naidoo vor 3 Jahren wegen Volksverhetzung in 6 Punkten angeklagt. 5 davon hat das Gericht abgelehnt. Naidoo soll antisemitische Texte veröffentlicht haben. Ein Verhandlungstermin steht noch nicht fest. In der JVA Senne wurden seit 2022 rund 1200 Handys gefunden. Das sind etwas mehr als ein Sechstel aller Handys, die in Gefängnissen in NRW gefunden wurden. Nach einem Bericht des Justizministeriums waren es in den letzten Jahren insgesamt mehr als 6800 Stück.
12: Ganz schön viele. Dank dir. Schauen wir aufs Radio Bielefeld Wetter. 28 Grad haben wir inzwischen auf dem alten Markt. Es ist wunderbar sonnig heute Nachmittag. In der Nacht sind ein paar Wolken dabei. Tiefstwerte um die 18 Grad. Morgen Vormittag gibt es dann erstmal Regen. Dann wird es im Laufe des Tages ein bisschen windiger und freundlicher. Wir kommen morgen dann auf 2 Sonnenstunden, weil zum Abend hin gibt es schon wieder Schauer. Mit 21 Grad schon etwas kühler. Mittwoch maximal 17 Grad. Vormittags viel Regen, nachmittags Sonne, abends wieder Schauer.
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12: 2:30 Radio Bielefeld Blitzer und Verkehr. Weiter mit der Warnmeldung für die A2 Richtung Hannover. Zwischen Rehren und Lauenau Reifenteile eines Lasters auf der Fahrbahn. Der Laster selbst steht da auf dem Standstreifen. Bei uns in der Stadt werden die Staus im Feierabendverkehr langsam länger. Am Wellbach wird in Höhe Kaffeekraume geblitzt. An der Engerschen Straße, an der Dönerbude. Dann noch im Johannisthal Richtung Adenauer Platz fahrend und in Hebel. Piepen an der Hillegosser Straße.
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12: Und wer gewinnt die nächsten Karten für unser ganz exklusives Tote-Hosen-Konzert für unsere Aktion Lichtblicke im Dezember? Wir lösen das gleich mal auf. Adi.

0: Kult, ne? Seit 1982 rocken die Düsseldorfer überall auf der Welt die Bühnen. Und am 3. Dezember, da rocken sie für unsere Aktion Lichtblicke. Ihr hört Radio Bielefeld am Montag. Und die Hosen, die haben ja auch jede Menge junge Fans. Philipp zum Beispiel, der hat sich auch für die kostenlosen Tickets beworben auf radiobielefeld.de. Er hatte das richtige Codewort. Und die Hosen, die feiert er immer schon. Und jetzt feiert er die Tickets.
1: Tatsächlich war das erste Konzert, auf dem ich jemals war mit meinem Bruder. Der ist auch Toten Hosen Fan und wir waren auch dieses Jahr schon auf dem Konzert von denen. Die hören ja leider auf. Und deswegen freut es mich umso mehr, das Ticket nochmal gewonnen zu haben für so ein Exklusivkonzert. Da werde ich dann wahrscheinlich auch nochmal mit meinem Bruder hingehen.
0: Ach ja, und das wird auch ein richtig toller Rahmen, ganz klein, quasi wie so ein Kneipenkonzert. Nur 1300 Fans können dabei sein und die Hosen spielen für unsere Aktion Lichtblicke. Damit helfen wir ja Familien in Bielefeld und ganz NRW, die unverschuldet in Not geraten sind. Und dafür hat auch Philipp gespendet. Danke dafür.
1: Ja, wenn ich schon die Karten gewinne, habe ich mir schon gedacht, also da muss ich jetzt spenden, weil es auch für einen guten Zweck und damit tut man

0: anderen Leuten auch was Gutes. Ich habe selber jetzt was davon durch das Konzert, was super ist. Und ich freue mich einfach auch, anderen Leuten dann auch mal was Gutes zu tun.
1: Ja, genau darum geht's beim Lichtblicke Radiokonzert. Die nächsten Tickets gibt's natürlich bald mit dem richtigen Codewort. Und dieses Codewort, das hört ihr bei uns bei Radio Bielefeld im Programm. Das kann den ganzen Tag über passieren, dass wir euch das verraten und die nächsten Tickets dann noch freischalten. Also, Radio Bielefeld hören lohnt sich ja immer. Oh.

Whitney Houston um 3:40. Wenn ihr eben von der A2 in Sennestadt abgefahren seid, dann schaut doch gleich mal, ob alle Kennzeichen noch am Auto sind. Claudi hat da eins auf der Straße liegend gemeldet. Aus Gütersloh, so viel kann ich erkennen. Geblitzt wird am Wellbach beidseits, Engersche Straße im Johannistal Richtung Adenauerplatz und in Hepen an der Hillegosser Straße. Allen unterwegs eine gute und sichere Fahrt rein in den Feierabend.

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1: Einen guten Start in den Feierabend wünschen wir. Ich bin Bettina Wittemeyer.
2: Und ich bin Lara Beckhorst.
1: Der Neubau der Martin-Niemöller-Gesamtschule ist seit Jahren ein riesiges Gesprächsthema bei uns in der Stadt. Mit 140 Millionen Euro ist es ja auch aktuell das teuerste Bauprojekt bei uns. Und jetzt gibt's Streit.
2: Und zwar zwischen dem Dachdeckerunternehmen und dem Immobilienservicebetrieb der Stadt. Wie die NW schreibt, hat das Unternehmen Rau und Rückert schon im April technische Bedenken wegen der Dachentwässerung geäußert. Bevor das Unternehmen die Rinnen einsetzt, fordert es eine schriftliche Anordnung, so die NW. Außerdem gehe es in dem Streit um Nachzahlungen in Höhe von rund 223.000 Euro. Der Immobilienservicebetrieb verweist gegenüber der NW auf eine laufende rechtliche Beratung. Bundeskanzler Friedrich Merz hält nach dem Wahldebakel seiner CDU in Sachsen-Anhalt an den Reformplänen im Bund fest. Inzwischen gibt es in der eigenen Partei Unmut über den CDU-Vorsitzenden. Merz werde aber nicht vor der Verantwortung davonlaufen. David Riemer berichtet aus Berlin.
3: Aufgeben ist für mich keine Option, so Merz wörtlich. Am übernächsten Sonntag stehen zwei weitere Landtagswahlen an, in Mecklenburg-Vorpommern und in Berlin. Sollte die CDU dann schon wieder ähnliche Klatschen wie in Sachsen-Anhalt einfahren, dürfte der Druck auf Merz noch größer werden. Ob er dem dann noch standhält, ist offen. Der geplante Reformkurs der schwarz-roten Koalition soll zwar fortgesetzt werden, den Menschen soll aber deutlich besser als bisher erklärt werden, warum er nötig ist, verspricht der Kanzler.
2: Im Ravensberger Park findet heute die Kopfrechnen-Weltmeisterschaft statt. Dabei treten 100 Kinder und Jugendliche aus 20 Ländern an. Im Mittelpunkt steht der Austausch mathematisch begabter junger Menschen. Warum die WM in Bielefeld stattfindet, erklärt Organisatorin Caroline Merkel.
4: In Bielefeld sind wir jetzt schon die letzten paar Jahre, weil es uns einfach hier so gut gefällt, die Räumlichkeiten, die Leute. Es ist einfach so fantastisch. Und wir sind natürlich mit der Veranstaltung jetzt hier auch schon ein bisschen bekannt. Begonnen hat alles in Nürnberg 2028 und mit den Jahren sind wir in verschiedene Orte gewesen und in Bielefeld sind wir jetzt irgendwie hängen geblieben.
2: Die WM endet heute Abend mit einer feierlichen Siegerehrung. Schon am Wochenende hatte es Workshops gegeben. Die EU baut ihre Zusammenarbeit mit Grönland deutlich aus. Kommissionspräsidentin Ursula von der Leyen hat bei einem Besuch eine Erklärung zur Vertiefung der wirtschaftlichen und politischen Beziehungen unterschrieben. Außerdem will die EU 200 Millionen Euro investieren. Das Geld soll unter anderem den Ausbau einer sicheren Internetverbindung voranbringen und die Verwaltung ausbauen. Damit soll auch den Kontrollansprüchen von US-Präsident Donald Trump etwas entgegengesetzt werden. Die DAK Gesundheit und die Techniker Krankenkasse fördern das kostenlose Bewegungsangebot Minimove in Bielefeld. Bis April 2029 stellen die Krankenkassen insgesamt 62.400 Euro zur Verfügung, so die Stadt. Dadurch kann der Minimove jetzt auch in den Sennestadt und Oldentrup angeboten werden. Das Angebot ermöglicht Familien mit Kindern bis 6 Jahren niedrigschwellige Bewegungserfahrungen. Organisiert wird es von der Stadt, dem Stadtsportbund und verschiedenen Sportvereinen und soll die Chancengleichheit fördern.
1: Wir schauen aufs Radio Bielefeld. Wetter, das ist schön heute und noch mal muckelig warm mit Spitzenwerten von 29 Grad sogar heute Nachmittag. In der Nacht sind schon ein paar Wolken dabei. Es kühlt sich bis auf 17 Grad ab. Morgen früh regnet es dann erst. Tagsüber Sonne, Wolken, kräftiger Wind. Am Abend wieder Regen. Der Mittwoch bringt uns 5 Sonnenstunden unterm Strich, aber vormittags viel Regen bei 17 Grad. Ähnlich durchwachsen dann auch der Rest der Woche.
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1: Gleich 4 nach 4, Adenauer Platz statt auswärtsfahrend der Höhe Johannisthal. Da hat es einen Unfall gegeben, da kommt es zu Behinderungen. Es rollt der Feierabendverkehr durch die Stadt und am Wellbach wird geblitzt in Höhe Kaffee-Kraume an der Engerschen Straße, da im 30er-Bereich, im Johannisthal Richtung Adenauerplatz fahrend und in Hepen an der Hillegosser Straße. Die Radio Bielefeld Verkehrshotline, die erreicht ihr kostenlos unter der 08000 800 300.
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1: Ich bin Bettina Wittemeyer. Grüß euch.
2: Ich bin Lara Beckhorst. Hallo.
1: Habt einen schönen Start in den Feierabend und Reaktionen aus dem Ausland auf die Wahl in Sachsen-Anhalt, die hört ihr gleich hier bei uns.

0: Gleich 15:45 am Montag. Radio Bielefeld läuft bei euch mit Bettina Wittemeyer am Tag nach der Wahl in Sachsen-Anhalt. 44,4% für die AfD. Das ist ein Ergebnis, das wir alle heute erstmal verdauen müssen. Im Ausland ist die Landtagswahl auch sehr aufmerksam verfolgt worden. 800 Journalisten aus dem Ausland waren akkreditiert gestern. Und die Reaktionen sind heute sehr deutlich und sehr unterschiedlich. Von Zitat Idioten oder Verräter bis Zitat gut gemacht war wirklich alles dabei. Claudia Löhr aus der Redaktion aus den USA kam noch in der Nacht Glückwünsche vom reichsten Mann der Welt.
1: Genau, kurz nach Mitternacht unserer Zeit gab es ein erstes Schulterklopfen von Tech-Milliardär Elon Musk. Der hat sich auf X zu Wort gemeldet. Gut gemacht, hat er geschrieben. Und Ulrich Siegmund, der AfD-Spitzenkandidat, hat sofort zurückgetickert. Danke für die Unterstützung. Er hofft auf eine starke Zusammenarbeit. Beste Grüße aus Sachsen-Anhalt. Und von US-Präsident Trump gibt es auch schon eine Reaktion. Der hat sozusagen Bilder sprechen lassen. Der hat eine Hochrechnung von gestern Abend gepostet. Die AfD darauf ja mit 44,4% klarer Wahlsieger. Einen Kommentar hat er allerdings noch nicht da gelassen.
0: Kommt bestimmt noch. Aus Europa kamen sehr unterschiedliche Reaktionen, ne?
1: Ja, aus Polen kamen deutliche Worte. Ministerpräsident Donald Tusk war fassungslos. Er hat geschrieben, nur Idioten oder Verräter können sich über den Triumph der AfD in Deutschland freuen. Aber die rechten Freunde in Europa feiern diesen Wahlsieg der AfD. Glückwünsche kommen aus Italien. Der Vizechef Matteo Salvini schreibt Komplimente an die Freundin Alice Weidel und an die gesamte AfD für diesen Triumph. Und Viktor Orban, der ehemalige ungarische Ministerpräsident, jubelt. Ein großartiger Abend für Deutschland und Europa. Schnall dich an, das ist erst der Anfang. In Klammern, er ist ja für seine Politik im April abgewählt worden, ja, und zwar ziemlich deutlich.
0: Das stimmt. Reaktionen auf die Wahl in Sachsen-Anhalt aus dem Ausland, aktuelle Entwicklungen und Reaktionen auch aus Bielefeld hört ihr heute Nachmittag in den Radio Bielefeld Nachrichten und auch bei uns im Programm. 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

0: 7:05 Radio Bielefeld, Blitzer und Verkehr. Rein geht's in den Feierabend am Montag mit den üblichen Staus, vor allem da, wo auch Baustellen sind, wie auf der Herforder Straße. Engersche Straße wird weiterhin geblitzt im 30er-Bereich, im Johannistal, Fahrt Richtung Adenauerplatz. Da rollt es übrigens nach dem Unfall wieder. Und in Heben an der Hillegosser Straße wird auch in beide Richtungen geblitzt. Ich bin Bettina Wittemeyer, wünsche euch einen schönen Nachmittag.
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12: Weiter mit Lara Beckhardt.
13: Hallo.
12: Ich bin Bettina Wittemeyer. Hallo zusammen. Nachdem die Bundesregierung Russland ja für den Anschlagsversuch mit Sprengstoffdrohnen auf den Flughafen Leipzig-Halle verantwortlich gemacht hat, zieht Russland jetzt Konsequenzen, Lara. Alle Goethe-Institute im Land werden geschlossen.
13: Ja, bis Sonntag müssen alle Mitarbeiter in Russland verlassen. Und dabei bleibt es nicht. Das Außenministerium hat angeordnet, dass das deutsche Generalkonsulat in St. Petersburg bis nächste Woche Freitag geschlossen wird. Damit antwortet Moskau auf die angekündigte Schließung des Russlandhauses in Berlin und des Generalkonsulats in Bonn. Nach der Wahl in Sachsen-Anhalt suchen die Grünen einen Weg für eine Regierung ohne die AfD. Die SPD ist offen dafür, notfalls auch einen überparteilichen Kandidaten zum Ministerpräsidenten zu wählen. Das hatte das BSW vorgeschlagen. Währenddessen will AfD-Spitzenkandidat Ulrich Siegmund bei den anderen Fraktionen und einzelnen Abgeordneten eine Mehrheit suchen. Das Volkswagen-Werk in Osnabrück soll Rüstungsstandort werden. Das Land Niedersachsen und ein israelischer Investor wollen ein Kompetenzzentrum für Sicherheits- und Verteidigungslösungen entwickeln. Die Autoproduktion dort soll im nächsten Jahr enden. Unbekannte haben in der Nacht zu Sonntag die Katalysatoren von mindestens 4 geparkten Autos in Oldentrupp gestohlen. Nach Information der Polizei hat ein Bielefelder seinen Skoda am Samstagabend gegen 22.30 Uhr auf einen Parkplatz an der Lüneburger Straße geparkt. Gestern gegen 22:30 hat er dann den Diebstahl bemerkt. Im Ravensberger Park findet heute die Kopfrechen-Weltmeisterschaft statt. Dabei treten 100 mathematisch begabte Kinder und Jugendliche aus 20 Ländern gegeneinander an. Schon am Wochenende hatte es Workshops und Seminare gegeben.
12: Sind wir raus, aber hätte uns vielleicht auch geholfen, so ein Seminar.
13: Ja, vielleicht.
12: Schauen wir aufs Radio Bielefeld-Wetter. Das ist heute nochmal richtig hochsommerlich, 28 Grad. Gerade hier am Süsterplatz bei Radio Bielefeld. In der Nacht auch noch milde 17, 18 Grad. Morgen wird es ein bisschen kälter mit 21 Grad. Es gibt am Vormittag und am Abend Regen. Dazwischen viele Wolken und ein bisschen Sonne. Mittwoch auch viel Regen am Vormittag, am Nachmittag freundlicher. Da dann mehr als 10 Grad kälter als heute, Höchstwerte von 17 Grad.
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12: Gleich 3:30, Radio Bielefeld, Blitzer und Verkehr mit den üblichen Staus im Feierabendverkehr und 3 noch gemeldeten Blitzermaschinen an der Engerschen Straße im Johannistal und in Hepen an der Hillegosser Straße.
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12: Mit Bettina Witzemeier und Lara Beckhardt.
13: Hallo.
12: Fährst du ab und an mal mit so einem E-Scooter?
13: Och nee, eigentlich gar nicht. Ich bin eher so im Fahrrad dann unterwegs.
12: Mit Helm oder ohne?
13: Ja, natürlich mit auf jeden Fall.
12: Natürlich mit Helm. Ich fahre auch nicht so gerne E-Scooter. Mir sind die zu schnell irgendwie und dann sind die ja eigentlich auch dafür da, dass du keinen Helm mit hast, wenn du aufspringst. Ohne Helm würde ich aber nicht fahren. Übrigens in Paris gibt es schon eine Helmpflicht für E-Scooter.
13: Finde ich gut.
12: Gleich hier. Ich auch.

0: 8:35 Radio Bielefeld ist ja eure Nummer 1. Also mal jemanden zu sehen, der mit dem Helm auf dem E-Scooter fährt, ist schon so die Ausnahme. Ne? Ein paar gibt's, aber eher wenige. In Paris ist das tatsächlich Pflicht. Und wenn ihr da erwischt wird ohne Helm auf so einem Scooter, dann ist das auch richtig teuer. Für unseren Hannes durchaus ein Modell zum Nachahmen.
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2: Wie steht ihr zur Helmpflicht auf E-Scootern? Also grundsätzlich finde ich ja alles gut, was den Zugang zu diesen Dingern erschwert. Ne? An sich, tolle Idee. Aber meistens benutzen die auch eh nur Leute, wo man denkt, no, laufen ist doch auch eine Alternative. Oder von ganzen Gruppen werden die benutzt. Ne? Da fragst du dich, wie viele passen da eigentlich drauf? Trainieren die für Wetten, das? Dann stehen die nur im Weg rum. Boah, merkt ihr? Ich werde so ein richtiger Mecker-Opa bei den Teilen. Deswegen Helmpflicht super. Du kannst auf so einem E-Scooter eh nicht bescheuerter aussehen als eh schon. Meine Lieblingskombi, E-Scooter und Kopfsteinpflaster. Egal wie durchtrainiert du bist, du siehst einfach aus wie ein Pudding auf einer Rüttelplatte. Und immer dran denken, die bringen ja auch gar nichts. Weil, wenn du was getrunken hast, darfst du ja eh nicht fahren.
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Wir schauen schnell und aktuell auf die Straßenlage. Geblitzt wird an der Engerschen Straße im 30er-Bereich, im Johannisthal Richtung Adenauerplatz fahrend und an der Hillegosser Straße in Hepen in beide Richtungen. Kommt gut und sicher durch den Feierabendverkehr.

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1: Einen guten Start in den Feierabend wünschen wir. Ich bin Bettina Wittemeyer.
2: Und ich bin Lara Beckhorst.
1: Und der Wahlsieg der AfD in Sachsen-Anhalt, der hat auch viele Menschen bei uns in Bielefeld aufgewühlt. Haben wir vorhin schon ein paar Stimmen gehört. Und einige, Lara, reagieren auch öffentlich drauf.
2: Ja, die Initiative Zusammen solidarisch Bielefeld hat für heute bis Sonntag ein Protestcamp am Leineweberbrunnen auf dem Altstädter Kirchplatz angekündigt. Die Teilnehmenden wollen sich dort zu dieser Stunde treffen. Mit dabei ist auch Niklas.
3: Wir bauen hier ein Camp auf, um mit Solidarität dem entgegenzuwirken, was gerade viel in Deutschland passiert, dass gegen Minderheiten geschossen wird. Und die Wahl in Sachsen-Anhalt ist natürlich ein Schlag ins Gesicht für alle benachteiligten Gruppen. Ich mache mir auf jeden Fall große Sorgen und deswegen bin ich hier heute.
2: Der Schwerpunkt des Camps liegt auf sozialen Problemen. Im Laufe der Woche bieten verschiedene Organisationen Workshops und Gesprächsrunden an, so die Initiative. Auch Bundeskanzler Friedrich Merz beschäftigt die Wahl. Trotz der Wahlniederlage der CDU hält er aber an den Reformplänen im Bund fest.
4: Aber ich weiß, dass wir mehr tun müssen, als nur mathematisch, volkswirtschaftlich, wie immer Sie es nennen wollen, diese Reformen zu begründen.
2: Gemeinsam mit der SPD will er den Menschen besser erklären, warum die Reform nötig ist. Vor der Verantwortung davonlaufen werde er nicht.
4: Ich denke intensiv darüber nach, wie wir zurückfinden können zu einem gemeinsamen politischen Erfolg. Aufgeben ist für mich keine Option.
2: In 2 Wochen finden in Berlin und Mecklenburg-Vorpommern die nächsten Landtagswahlen statt. In Russland wurden alle Goethe-Institute des Landes geschlossen. Außerdem hat das Außenministerium angeordnet, das deutsche Generalkonsulat in St. Petersburg bis nächste Woche Freitag zu schließen. Alle Mitarbeitenden müssen jetzt das Land verlassen. Die deutsche Regierung hatte Russland für den Anschlagsversuch mit einer Sprengstoffdrohne auf den Flughafen Leipzig-Halle verantwortlich gemacht. Deswegen soll auch das Russlandhaus in Berlin und das russische Generalkonsulat in Bonn schließen. Russlands Präsident Putin hat die Strafmaßnahmen einen schweren Fehler genannt. Die EU baut ihre Zusammenarbeit mit Grönland deutlich aus. Kommissionspräsidentin Ursula von der Leyen hat bei einem Besuch eine Erklärung unterschrieben. Außerdem will die EU 200 Millionen Euro investieren. Das Geld soll unter anderem den Ausbau einer sicheren Internetverbindung voranbringen und die Verwaltung ausbauen. Damit soll auch den Kontrollansprüchen von US-Präsident Donald Trump etwas entgegengesetzt werden. Im Ravensberger Park findet heute die Kopfrechen-WM statt. Dabei treten 100 Kinder und Jugendliche aus 20 Ländern an. Es geht nicht nur darum, wer der oder die Beste ist. Im Mittelpunkt steht vor allem der Austausch mathematisch begabter junger Menschen. Die WM endet heute Abend mit einer feierlichen Siegerehrung. Schon am Wochenende hatte es Workshops gegeben.
1: Und wir schauen aufs Radio Bielefeld. Wetter 28 Grad hier in der Bielefelder Altstadt. Es ist ein muckelig warmer Feierabend. Genießt es. Scheint erstmal der letzte so richtig hochsommerliche Tag bei uns in der Stadt zu sein. Morgen starten wir mit Regen in den Dienstag. Auch abends zum Feierabend hin gibt es wieder Schauer. Dazwischen trockene Phasen, vielleicht unterm Strich so 2 Sonnenstunden. Mit 21 Grad wird schon kühler. Sehr durchwachsen mit Schauern und einem kräftigen Wind. Ein bisschen Sonne wird auch der Mittwoch, der dann mit 17 Grad noch frischer.
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1: 3:05, da hakt es stellenweise noch im Feierabendverkehr und geblitzt wird durch Maschinen. An der Engerschen Straße, da im 30er-Bereich, bei der Dönerbude. Im Johannisthal Richtung Adenauerplatz fahrend unter dem Ostwestfalendamm und in Hepen an der Hillegosser Straße in beide Richtungen.
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1: Mit Bettina Wittemeyer
2: und Lara Beckhorst.
1: Kommt gut rein in euren Feierabend.

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0: 2800 Kilometer insgesamt legen sie ja zurück, die Vespa-Fahrerinnen und Fahrer von den Vespa-Freunden in Senne. Ihr hört Radio Bielefeld mit Bettina Wittemeier. Und wir haben vor knapp 2 Wochen ja schon über den Plan der Truppe gesprochen, hier bei uns bei Radio Bielefeld. Einmal Rzeszów und zurück. Rzeszów, unsere Partnerstadt in Polen, mit dabei Andrea und Andreas Kimpel. Und inzwischen haben sie tatsächlich 2000 Kilometer zurückgelegt und haben sich gestern mal gemeldet aus Grotschas. Das ist die Partnerstadt von Gütersloh.
1: Wir waren in Rzeszów, konnten auch die Stadt kennenlernen und sehen, welche Dynamik in Rzeszów im Moment vorherrscht, natürlich auch durch die Nähe zur Ukraine. Wir sind in Breslau gewesen, haben in Krakau eine Stadtrundfahrt mit den Vespas gemacht, 3 Stunden lang, und erleben wirklich ein Polen im Spätsommer, was uns alle sehr beeindruckt.
0: 260 Kilometer pro Tag legen die Vespa-Fans zurück. Mit 8 Maschinen sind sie unterwegs, eine sogar mit Beiwagen, fahren nur über Landstraßen, und in Polen sind sie dann auch die meiste Zeit begleitet worden, hat Andrea berichtet.
2: Ich glaube, wir haben mittlerweile circa 50 Vespa-Fahrer und Fahrerinnen getroffen, die uns überall herzlich begrüßt haben, die morgens um 8 Uhr am Hotel standen, uns abgeholt haben. Die kamen schon aus Krakau nach Auschwitz und sind dann mit uns von Auschwitz wieder nach Krakau gefahren und noch ein Stückchen weiter. Also wirklich die Freundlichkeit von den Menschen hier, es ist überwältigend, und wir senden ganz, ganz liebe Grüße jetzt aus der Partnerstadt von Gütersloh und von der Reise an alle Daheimgebliebenen und sagen bis bald.
0: Ja, am Freitag wollen sie wieder zurück sein. Über dieser ganzen Mission steht natürlich die Völkerverständigung für die Bielefelderinnen und Bielefelder und auch das Eintauchen in die Geschichte.
2: Wir haben natürlich auch bedrückende Emotionen gehabt, als wir in Auschwitz waren. Das hat uns wirklich nochmal alle zutiefst erschüttert, und wir können nur in Anbetracht der Wahl in Sachsen sagen, also ganz ehrlich, liebe Leute, wacht auf, fahrt da mal hin und guckt euch das an.
0: Wahre Worte von Andrea Kimpel. Jetzt geht's für die Senner Vespa-Freunde langsam aber sicher wieder Richtung Bielefeld. Wie gesagt, am Freitag wollen sie dann wieder in der Heimat sein. 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
1: Gleich 7:30 Radio Bielefeld, Blitzer und Verkehr nochmal. Stellenweise immer noch ein bisschen voller jetzt im Feierabendverkehr, vor allem auf der Herforder, da an der Baustelle. Engersche Straße im Johannistal und an der Hillegosser Straße in Hepen wird weiter geblitzt. Kommt gut rein in euren Feierabend.

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15: Weiter mit Lara Beckert.
16: Hallo.
15: Sucht ihr euer Fahrrad vielleicht, dann hat es in diesem Fall vielleicht die Polizei. Am Samstag wurde nämlich ein Mann in Bielefeld auf frischer Tat beim Fahrradklauen erwischt. Lara, die Polizei sucht jetzt eben nach dem Eigentümer.
16: Ja, der polizeibekannte 45-Jährige hat gegen 18.20 Uhr versucht, das Fahrradschloss vor einem Discounter an der Stadtheider Straße aufzuflexen. Gegenüber der Polizei hat er gesagt, er hätte den Schlüssel verloren. Der Besitzer wird gebeten, sich mit einem Eigentumsnachweis bei der Polizei zu melden. Es handelt sich um ein blaugraues Herrenfahrrad von Decathlon. Russland hat alle Goethe-Institute im Land geschlossen. Das deutsche Generalkonsulat in St. Petersburg soll bis nächsten Freitag folgen. Alle Mitarbeitenden müssen das Land verlassen. Russland reagiert damit auf ähnliche Maßnahmen aus Deutschland. Hier soll wegen des Anschlagsversuchs auf den Flughafen Leipzig-Halle das Russlandhaus in Berlin und das russische Generalkonsulat in Bonn schließen. Bundeskanzler Friedrich Merz hält nach der Wahlniederlage der CDU in Sachsen-Anhalt an den Reformplänen im Bund fest. Er hat angekündigt, den Bürgerinnen und Bürgern seine Politik in Zukunft besser zu erklären. SPD-Co-Chefin Bärbel Baas ist dafür, die geplanten Sozialreformen noch einmal zu überdenken. Mit Flaggen auf Halbmast und Mahnwachen wurde heute in Nepal an die Toten der Sturzflut erinnert. Bei der Katastrophe Ende August sind nach aktuellen Zählungen fast 1400 Menschen gestorben, über 5000 gelten als vermisst. Die Armee setzt ihre Rettungsarbeiten weiter fort. Im Ravensberger Park findet heute die Kopfrechen-Weltmeisterschaft statt. Dabei treten 100 Kinder und Jugendliche aus 20 Ländern an. Schon am Wochenende hatte es Workshops gegeben. In der JVA Senne wurde seit 2022 rund 1200 Handys gefunden. Das sind etwas mehr als ein Sechstel aller Handys, die in Gefängnissen in NRW gefunden wurden. Nach einem Bericht des Justizministeriums waren es in den letzten Jahren insgesamt mehr als 6800 Stück.
15: Danke, Lara. Damit zum Radio Bielefeld-Wetter. Mit Sonne geht's rein in den Montagabend. Ist immer noch sehr warm, 28 Grad hier in der Albstadt. In der Nacht liegen die Tiefstwerte bei 17 Grad. Morgen wird's nicht mehr so warm. Maximal 21 Grad. Vormittag und auch abends viel Regen, dazwischen Wolken und Sonne. Der Mittwoch bringt uns dann sogar nur 17 Grad und vor allem am Vormittag Regen.
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15: 5:35, 3 Blitzermaschinen weiter gemeldet. Engersche Straße, da in Höhe der Dönerbude, wo 30 ist, im Johannistal Richtung Adenauerplatz fahrend und den Hepen an der Hillegosser Straße. Die Radio Bielefeld Verkehrshotline, die erreicht ihr kostenlos unter der 08.800.300.
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15: Mit Bettina Wittemeyer
16: und Lara Beckhorst.
15: Und mit Stimmen aus Bielefeld zum Wahlergebnis in Sachsen-Anhalt gleich bei uns.

Radio Bielefeld, Blitzer und Verkehr nochmal. Dirk meldet Liegenbleiber auf dem Ostwestfalendamm und zwar auf der Grafiabrücke. Rechts zwei Autos, links ein Motorrad. Fahrt da also bitte besonders aufmerksam und danke fürs Bescheidgeben.

0: Alice Weidel, die nannte es gestern Abend so.
1: Das ist ein historisches Ergebnis, was wir eingefahren haben.
0: Die AfD hat gestern mit fast 44% die Landtagswahl in Sachsen-Anhalt gewonnen und darüber müssen wir sprechen. Mein Name ist Bettina Wittemeyer, ihr hört Radio Bielefeld, ich grüße euch. Und natürlich habe auch ich mir gestern Abend immer die neuesten Hochrechnungen angeschaut. So richtig überraschend kamen die Zahlen ja nicht. Der große Sieg der AfD, der wurde schon lange prognostiziert. Und trotzdem habe ich das Gefühl, der Schock sitzt tief. In vielen Büros, in vielen Firmen und Schulen hier bei uns in Bielefeld ist die Wahl zu Recht heute das Thema. Aber wie blicken die Bielefelderinnen und Bielefelder auf so ein Ergebnis? Wir waren heute mal hier in der Innenstadt unterwegs und haben euch gefragt, kann die AfD auch in Bielefeld so stark werden?
2: Ich glaube eher nicht, dass das mit der AfD in Bielefeld so stark passieren wird wie in Sachsen-Anhalt, weil ich jetzt auch im Alltag nicht so viel Rassismus zum Beispiel mitbekomme und deshalb hoffe ich, dass das hier nicht so stark passieren wird.
3: Ich finde das auch schrecklich, was da passiert. Und ich hoffe natürlich auch nicht, dass es so ist, aber kann man ja nie wissen, was so passiert, auch hier. Aber ich habe jetzt nicht das Gefühl, dass Bielefeld jetzt so eine Stadt ist, wo die AfD so sehr vertreten ist.
4: Ich glaube, in Sennestadt könnte das passieren und in Baumheide könnte das auch passieren. In den beiden Stadtteilen vor allen Dingen, wie AfD-Wahl ergibt, das sehr gut waren und das macht mir Sorgen.
5: Ich glaube schon, weil ich habe das Gefühl, dass alles immer radikaler wird. Und ob es jetzt rechts oder links ist, egal. Aber ich glaube, das ist durchaus möglich.
6: Ja, auf jeden Fall, in Bielefeld auch. Weil so viel Unzufriedenheit momentan da ist, wegen der Unsicherheit auf den Straßen hier und alles. Also ich glaube, es werden sehr viele Leute dafür sein. Und den Bundeskanzler, den wir momentan haben, der bringt gar nichts in der Reihe. Wen soll man denn wählen?
7: Also ganz ehrlich gesagt, ich fand das ganz toll, das Ergebnis. Ich bin selber Grieche. Und ich lebe seit 52 Jahren. Und was hier im Moment hier abgeht in Deutschland, das ist absolut voll daneben. Und das müsste normalerweise auch hier in diesem Bereich hier auch passieren.
8: Ich denke eher nicht, dass es sowas in Bielefeld passieren könnte, weil Bielefeld nicht so geprägt ist durch diese Abneigung gegen Ausländer, würde ich jetzt mal sagen. Bielefeld ist einfach vielfältiger und deswegen finde ich, dass das eher

0: unwahrscheinlich ist.
1: Ich hoffe natürlich nicht, dass das passieren wird und ich glaube auch nicht, dass das so extrem wie in Sachsen-Anhalt dann auch ausfallen wird. Ich glaube trotzdem, dass die AfD natürlich an Stimmen gewinnen wird, aber nicht so extrem wie in Sachsen-Anhalt.
2: Tja, nächstes Jahr im April, da steht die Landtagswahl dann hier bei uns in Nordrhein-Westfalen an. Wir werden beobachten, wie sich die Stimmung bis dahin bei uns in Bielefeld entwickelt und natürlich auch berichten. 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

Santana. Um gleich 6:10 schauen wir schnell und aktuell nochmal auf die Straßenlage. Weiterhin Vorsicht auf dem OWD, da auf der Grafia-Brücke Richtung A33 fahren, gibt's Liegenbleiber, links ein Motorrad und rechts 2 Autos. Fahrt da besonders aufmerksam. Geblitzt wird Hillegosser Straße im Johannistal und an der Engerschen Straße. Ich bin Bettina Wittemeyer und jetzt raus. Habt einen schönen Hochsommerabend nochmal in Bielefeld. Bis morgen.

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1: Mit Thorsten Adolfs. Guten Abend. Nach der heftigen Wahlniederlage seiner Partei in Sachsen-Anhalt denkt Kanzler Merz nicht ans Aufgeben. Er will trotz massiver Kritik am aktuellen Reformkurs festhalten, das sei seiner Verantwortung als Regierungschef, sagte Merz. Die SPD fordert allerdings noch Änderungen an den Plänen. Lena Bauer aus dem News-Team, wie hat Merz denn den deutlichen Wahlsieg der AfD in Sachsen-Anhalt eingeordnet?
2: Er war für seine Verhältnisse erstaunlich selbstkritisch und sprach von der schwersten Niederlage seit Jahrzehnten. Und er hat auch gesagt, dass er den Bürgern seine politischen Pläne bisher nicht gut genug vermitteln konnte. Merz will auf jeden Fall weitermachen. Schließlich sei er für 4 Jahre gewählt worden. Er hoffe dabei auf den Rückhalt seiner Partei. Es ist aber ein offenes Geheimnis, dass hinter den Kulissen schon intensiv über seine Zukunft spekuliert wird. Und der Druck wird wohl auch nicht nachlassen, denn die Prognosen für die Landtagswahl in Mecklenburg-Vorpommern, die bald stattfindet, sehen für die CDU auch nicht besonders rosig aus.
1: Schauen wir nochmal auf den Bund. Auch der Koalitionspartner SPD hat sich ja zur angespannten Lage der Regierung geäußert.
2: Genau, die SPD hat signalisiert, dass die bisherigen Reformen so nicht weitergehen können, weil sie bei den Menschen zu viel Unmut auslösen würden. Besonders bei Themen wie Rente, Pflege und den Spritpreisen fordern die Sozialdemokraten deutliche Kurskorrekturen. Merz hat darauf reagiert und Gesprächsbereitschaft signalisiert, zum Beispiel wenn es um die Sorge vieler langjährig Beschäftigter um ihre Rente geht. Auch Steuerentlastungen sollen wieder auf die Tagesordnung kommen, wobei der Kanzler gleichzeitig auf stabile Staatsfinanzen pocht. Also, egal was die Regierung jetzt entscheidet, es bleibt verzwickt. Erst recht, weil ihr die AfD spätestens seit gestern im Nacken setzt.
1: Dankeschön, Lena. Und jetzt weitere Meldungen in der Zusammenfassung. In der Nähe von Hochspannungsleitungen sind in NRW neue Abschussvorrichtungen gefunden worden. Außerdem gab es am Nachmittag nach Angaben der Kölner Polizei Hinweise auf eine verdächtige Person im Umfeld des Kraftwerks Weißweiler in der Nähe von Aachen. Wegen der laufenden Fahndung wurde die A4 zwischen Eschweiler-Ost und Langerwehe vollgesperrt. Als Reaktion auf die von Deutschland angekündigte Schließung des russischen Hauses in Berlin und des russischen Generalkonsulats in Bonn hat Russland Gegenmaßnahmen angeordnet. Alle Goethe-Institute dort werden dicht gemacht. Die Mitarbeiter müssen das Land bis zum 13. September verlassen. Moskau hat außerdem die Schließung des Generalkonsulats in St. Petersburg angeordnet. Fast 60 Jahre nach einem rätselhaften Flugzeugabsturz bei Nizza gibt es endlich einen Lichtblick für die Angehörigen, die bis heute auf Antworten warten. Die französische Justiz will jetzt Wrackteile aus über 2000 Metern Tiefe bergen, um die Unglücksursache zu klären. Es besteht der Verdacht, dass das Militär etwas damit zu tun haben könnte. Lange Zeit hielt sich hartnäckig das Gerücht, dass die Maschine versehentlich von einer Militärrakete getroffen wurde. Außerdem sollen offizielle Stellen nach Medienberichten damals versucht haben, die Ermittlungen zu behindern und Dokumente verschwinden zu lassen. Damals waren alle 95 Menschen an Bord ums Leben gekommen. Soweit die Meldungen mit Thorsten Adolfs.
3: Der Blick aufs Wetter. Ja, der kleine Exkurs in den Sommer ist morgen auch schon wieder vorbei. Dienstag nur noch so 20 Grad und es regnet auch wieder morgen. Im Laufe der Woche verlieren wir dann noch ein paar Grad mehr auf dem Thermometer. Mittwoch und Donnerstag, wie es gerade aussieht, nur noch so 16, 17 Grad maximal. Und es bleibt auch weiter durchwachsen. Radio Bielefeld, Blitzer und Verkehr. Mit Blitzern heute Abend, Engersche Straße, dann Johannisthal, stadteinwärts, unterm Ostwestfalendamm und in Hepen, Hillegosser Straße. Kommt gut durch diesen Montagabend.
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3: Wir gehen rein, los geht's in den Montagabend. Herzlich willkommen zur Spätschicht. Ich bin Jonas Rieck, schön, dass ihr mit dabei seid. Und dranbleiben lohnt sich jetzt schon. Wir haben wieder eine Aktion am Start, mit der ihr mit eurem Team richtig Kohle sparen könnt. Verrate ich euch, nach 3 Hits geht los mit Janet Jackson, Together Again.
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Guten Abend zusammen, ich bin Jonas Rieck. 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

0: ganzen Tag.
1: Eine Leiche in einer Tiefkühltruhe in Bielefeld. Das hatte im April für Aufsehen gesorgt. Heute Morgen ist der Prozess vor dem Bielefelder Landgericht losgegangen. Ein Thema bei mir in den Radio Bielefeld Nachrichten. Tim Lindbrügger, guten Abend. Ein 33-jähriger Mann sitzt auf der Anklagebank. Er soll auf seine Freundin eingeschlagen, eingestochen und sie dann in die Tiefkühltruhe verfrachtet haben, nachdem er sie erwürgt hatte. In der Beziehung hatte es laut Anklage immer wieder Streit und auch gewaltsame Übergriffe gegeben, mit letztlich tödlichen Folgen.
2: Guten Abend, ich bin Tim Forspel und habe euch heute Mittag in den Radio Bielefeld Nachrichten alle halbe Stunde Updates gegeben über das, was heute wichtig ist. Und natürlich, da war auch der deutliche Wahlsieg der AfD gestern Abend bei der Landtagswahl in Sachsen-Anhalt ein großes Thema. Hier in Bielefeld regt sich dagegen nun Protest. Die Initiative Zusammen solidarisch Bielefeld hat für heute bis Sonntag ein Protestcamp am Leineweberbrunnen auf dem Altstädter Kirchplatz aufgebaut. In den Zelten soll über Solidarität, Antifaschismus und gemeinsame politische Anliegen diskutiert werden, so heißt es. Wir haben mit Niklas gesprochen, der beim Camp dabei ist.
3: Wir bauen hier ein Camp auf, um mit Solidarität dem entgegenzuwirken, was gerade viel in Deutschland passiert, dass gegen Minderheiten geschossen wird. Und die Wahl in Sachsen-Anhalt ist natürlich ein Schlag ins Gesicht für alle benachteiligten Gruppen. Ich mache mir auf jeden Fall große Sorgen und deswegen bin ich hier heute.
4: Hi, ich bin Lara Beckhort und ich hatte heute Nachmittag die Nachrichten für euch. Und heute haben sich im Ravensberger Park 100 junge Rechengenies aus 20 Ländern versammelt zur Kopfrechen-Weltmeisterschaft. Mit dabei war auch der 14-jährige Jelte aus Paderborn.
5: Zum Beispiel hatten wir jetzt bei uns gehabt, die erste Aufgabe war Wurzel 35. Man schätzt und macht dann nochmal so eine Abweichung und die addiert man oder subtrahiert man dann noch drauf. Das finde ich immer ganz cool, aber sonst sind die meisten Aufgaben sehr anspruchsvoll.
4: Es geht aber nicht nur darum, wer der oder die Beste ist. Im Mittelpunkt war vor allem der Austausch mathematisch begabter Kinder und Jugendlicher. Schon am Wochenende haben Workshops und Seminare stattgefunden.
6: Das Wetter. Der Blick auf die nächsten Tage zeigt, ab morgen besser wieder mit Jacke aus dem Haus. Auf dem Thermometer ist morgen schon nicht mehr ansatzweise so viel los wie heute. 20 Grad um den Dreh, dann noch in der Spitze und es wird auch wieder nass. Und alle, die Bock auf den Herbst haben, dürfen sich freuen. Ab Mittwoch, wie es gerade aussieht, dann noch frischer. Bei 16, 17 Grad ist dann schon Schluss.
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6: Radio Bielefeld, Blitzer und Verkehr mit Blitzern heute Abend. Engersche Straße, dann Johannisthal, stadteinwärts unterm Ostwestfalen-Damm und in Hepen, Hillegosser Straße. Kommt gut durch diesen Montagabend.
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6: Der seit 3 Wochen inzwischen kein Instagram mehr hat. Ich dachte, es geht nicht mehr. Ich muss immer löschen, muss immer von wegkommen. Und darüber spreche ich gleich mit jemandem, der sich genau damit auskennt. Uwe Holtmann aus der Jugendsuchtberatung. Machen wir nach 3 Hits.
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0: Daddy Yankee mit Con Kalmar hier für euch gespielt am Montagabend in der Spätschicht. Heute vor 3 Wochen habe ich einfach gedacht, so reicht, Schluss. Ich habe aus dem Affekt heraus Instagram und TikTok vom Handy geschmissen, hat mich zu sehr vereinnahmt. Ich dachte, da geht so viel Lebenshilfe drauf, dann funktioniert es nicht mehr. Und das macht ja bestimmt auch irgendwas mit der Birne. Und es war tatsächlich richtig heftig. Direkt am ersten Tag bin ich bestimmt 30 Mal an den Platz geslidet, wo die App vorher gewesen ist, obwohl da gar keine App mehr war. Das fühlt sich tatsächlich echt an wie eine Sucht und darüber möchte ich sprechen mit dir, Uwe Holtmann. Du bist in der Jugendsuchtberatung tätig. Uwe, was passiert da in unseren Köpfen? Warum ist Social Media so krass in unserem Alltag integriert?
1: Ja, muss man sich das vorstellen, wie auch, wenn ich irgendwie eine Substanz nehme, eine Droge nehme, geht es immer um Dopaminausschüttung. Das heißt, es wird ein rauschhafter Zustand erzeugt und daran hat sich dann irgendwann unser Gehirn ein Stück weit auch gewöhnt und verlangt danach. Ne? Und deswegen passieren dann plötzlich diese Automatismen eben auch.
0: Das finde ich ja sowieso unfassbar spannend, was da in unserer Birne alles automatisch und unbewusst abläuft, ohne dass wir es überhaupt merken. Ist ja viel mehr eigentlich als das, was wir bewusst steuern. Uwe, das ist ein mega spannendes Thema. Wir quatschen gleich noch darüber, woran man erkennt, ob man tatsächlich süchtig ist oder ob es einfach nur eine krasse Gewohnheit ist und was ich brauche, um vielleicht davon wegzukommen.

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1: Mit Thorsten Adolfs. Guten Abend. Nach einer Reihe von mutmaßlichen Sabotageangriffen auf unsere Stromnetze sind jetzt schon wieder Abschussvorrichtungen in der Nähe von Hochspannungsleitungen aufgetaucht. Und es läuft deswegen ein großer Polizeieinsatz hier bei uns in NRW. Das Ganze am Kraftwerk Weißweiler zwischen Köln und Aachen. Lena Bauer aus dem News-Team. Was wissen wir Stand jetzt noch?
2: Die Polizei sagt, dass es am Nachmittag wohl Hinweise gab, dass sich dort rund um das Kraftwerk eine verdächtige Person aufgehalten haben soll. Denen sei man nachgegangen und hat so dann den Fund gemacht. Die Polizei betont deswegen, wer etwas Verdächtiges gesehen hat, was mit dem Aufstellen von solchen Abschussrampen zu tun haben könnte, soll sich melden. Und sie sucht nach Menschen, die dort in letzter Zeit Videos oder Fotos gemacht haben, zum Beispiel mit Wildkameras. Viel ist bisher also nicht bekannt, deswegen wird das Gebiet rund um das Kraftwerk gerade auch durchsucht.
1: Und das macht sich auch ordentlich in der Region bemerkbar?
2: Ja, es sorgt für jede Menge Staus. Die Verkehrskarten sind rund um das Kraftwerk sehr rot eingefärbt, denn zum Beispiel die A4 wurde zwischen Eschweiler Ost und Langerwehe in beide Richtungen gesperrt. Außerdem ist immer wieder ein Hubschrauber unterwegs. Gesucht wird weiter ein 48-Jähriger aus Nordrhein-Westfalen. Er soll an mehreren Orten versucht haben, unter anderem mit selbstgebauten Raketen einen dünnen Draht über Hochspannungsleitungen zu schießen und so Kurzschlüsse auszulösen.
1: Dankeschön, Lena. Und jetzt weitere Meldungen im Überblick. Nach Angaben mehrerer Forschungsinstitute sehen viele Wähler im Wahlsieg der AfD in Sachsen-Anhalt einen Denkzettel für die Bundesregierung. In einer Erhebung der Forschungsgruppe Wahlen sagten 88%, die AfD hätte bei der Landtagswahl dort schlechter abgeschnitten, wenn die Bundesregierung besser regieren würde. Das Auswärtige Amt hat die von Russland angeordnete Schließung der Goethe-Institute und des Generalkonsulats in St. Petersburg als bedauerlichen Fehler bezeichnet. Das mache den Weg zurück zu konstruktiven Beziehungen noch schwerer, heißt es aus dem Außenministerium. Die Maßnahmen würden Beschäftigte treffen, die zum Teil seit vielen Jahren und unter immer widrigeren Umständen am Erhalt der deutsch-russischen Beziehungen gearbeitet hätten, heißt es. Nach dem Hackerangriff auf die Berliner Verwaltung wird das Krisenmanagement in der Hauptstadt kritisiert. IT-Experten bemängeln, dass nicht sofort nach der Veröffentlichung der ersten Daten im Darknet alle Zugänge gesperrt wurden. Von der Senatsverwaltung heißt es, bei dem Angriff seien nur Daten gestohlen worden, die niedrigste von 4 Geheimhaltungsstufen gehabt hätten. Nord- und Ostsee waren in diesem Sommer deutlich zu warm. Das hat das Bundesamt für Seeschifffahrt und Hydrographie mitgeteilt. Der Sommer gehörte demnach zu einem der wärmsten in den letzten 30 Jahren. Konkret lagen die Temperaturen in Teilen der Ostsee rund 1,5 Grad über dem Mittel. In der Region um Helgoland in der Nordsee lag die Oberflächentemperatur im Juli sogar fast 4 Grad über dem bisherigen Mittelwert. Die hohen Temperaturen seien problematisch für Pflanzen und Tiere, warnte das BSH. Sie würden unter anderem für schädliche Algenblüten und Sauerstoffmangel sorgen. Außerdem steige der Meeresspiegel, weil sich das Wasser ausdehne, so die Experten. Soweit die Meldungen mit Thorsten Adolfs.
3: Das Radio Bielefeld-Wetter hat uns heute nochmal Hochsommergefühle gebracht. Vielleicht das letzte Mal. Morgen sind die Höchsttemperaturen mit 23 Grad zwar auch noch hoch, aber es sind eben keine 30 Grad wie heute. Es kann morgen auch etwas Regen geben. Am Mittwoch dann nur noch 18 Grad.
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3: Radio Bielefeld, Blitzer und Verkehr. Es wird geblitzt an der Engerschen Straße im Johannistal unter dem Ostwestfalendamm, an der Kasseler Straße in beiden Fahrtrichtungen und auch an der Hillegosser Straße in beiden Fahrtrichtungen.
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3: Mit Andreas Liebold, schönen guten Abend. Ja, es ist ein Neuanfang für meinen Gast persönlich und auch für viele Eltern und junge Menschen in Bielefeld und für die Bielefelder Schullandschaft. Das neue Gymnasium auf dem Seidensticker Campus an der Herforder Straße. Der allererste Schultag überhaupt an dieser Schule war vergangene Woche Mittwoch und sie ist die Rektorin. Herzlich willkommen, Christiane Meyer.
6: Vielen Dank. Auch vielen Dank für die Einladung. Ich freue mich, hier zu sein.
3: Da war es wahrscheinlich froh, als es dann endlich losging. Man plant ja monatelang, man stellt sich alles so vor und dann stehen plötzlich die ersten Schülerinnen und Schüler vor einem. Was hat dich in den ersten Tagen am meisten überrascht?
6: Die Gelassenheit auf allen Seiten. Also so wie du sagst, wir haben tatsächlich Monate, Wochen lang geplant. Auch ja, rund um Schule, das ist schon einiges. Da merkte man erstmal, wie komplex Schule ist. Und dann sind tatsächlich ab Mittwoch und am Mittwoch schon alle ganz entspannt, gelassen, natürlich mit viel Vorfreude, aber ja, dass einfach alles so plötzlich so normal ist.
3: Bei der Eröffnung durften die Kinder ihre Wünsche äußern. Da wurde zum Beispiel ein Pool auf dem Campus gewünscht oder ein Schulhund. Da gibt es wahrscheinlich Gründe, dass das nicht so schnell realisiert werden kann. Aber gab es vielleicht einen Wunsch von Schülerinnenseite, den du mitnehmen kannst und der dir durchaus umsetzbar erscheint?
6: Auf jeden Fall. Also Wünsche waren auch nette Lehrer, keine Hausaufgaben. Das können wir umsetzen, sogar sofort. Die Kolleginnen und Kollegen sind super nett und keine Hausaufgaben. Wir sind ein Ganztagsgymnasium, das heißt, wir haben keine klassischen Hausaufgaben. Wir machen die Aufgaben in der Schule. Sonst Wünsche, die so in Richtung gehen, gemeinsam die Dinge entwickeln, mitgestalten zu können. Das ist uns ja eine Herzensangelegenheit in unserer Situation, dass vor allem auch die Schülerinnen und Schüler diese Schule mitgestalten. Also das auf jeden Fall, ja.

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1: Christiane Meyer ist Rektorin am neu gegründeten Gymnasium in Bielefeld. Christiane, damit wir alle mal gleich richtig uns dran gewöhnen können, wie wird's denn richtig genannt? Seidensticker Schule, Seidensticker Gymnasium, Gymnasium am Seidensticker Campus oder hat sich vielleicht schon die Abkürzung eingebürgert, das GSC?
2: Ja, genau. Die letzten beiden Varianten, die du gerade genannt hast, also der Langname ist Gymnasium am Seidensticker Campus und das GSC geht vielen schon gut über die Lippen und schnell über die Lippen, aber die Schule bekommt nochmal einen neuen Namen. Das ist ja bisher nur ein Arbeitstitel.
1: Okay, und wann wird das sein?
2: Das wird jetzt sehr zeitnah sein. Die ersten Überlegungen stehen an, wie wir diesen Prozess auf den Weg bringen können. Erst die Ideen stehen im Raum. Das wird jetzt in den nächsten Tagen und Wochen Form annehmen.
1: Der Unterricht läuft schon, planmäßig, schätze ich, oder gab es schon Unterrichtsausfälle in den ersten Tagen?
2: Na, das wäre aber nicht gut. Nein, nein. Die ersten zwei Tage waren tatsächlich absichtlich nicht Unterricht nach Plan. Wir nennen das Orientierungstage. Da passiert ganz viel von der Schulrallye über natürlich erstmal Kennenlernspiele, in der Schule ankommen, sich orientieren, beschnuppern. Und heute war der erste Tag mit Stundenplan und Unterricht nach Plan, kein Unterrichtsausfall.
1: Wenn man eine Schule komplett neu gründet, dann gibt es ja kein eingespieltes Kollegium, noch keine traditionellen Schulfeste, wahrscheinlich nicht mal einen Stammkaffeebecher im Lehrerzimmer. Worauf liegt denn jetzt dein Fokus stärker? Darauf, alles nach deinen Ideen aufzubauen oder darauf, in den ersten Wochen möglicherweise viel improvisieren zu müssen?
2: Ich glaube, das ist ein sowohl als auch. Also natürlich wird immer noch ein bisschen Improvisation gefragt sein. Ich glaube, der Zustand wird auch ein bisschen länger anhalten. Das ist völlig normal. Aber es geht natürlich auch jetzt darum, viele gute Ideen auf den Weg zu bringen, abzuwägen, auch zu schauen, was hat gerade Priorität, womit wollen wir anfangen. Und ja, ich glaube, das ist gerade so an ganz vielen Stellen viel gleichzeitig. Wir dürfen uns da nicht verzetteln, weil es einfach so viele auch schöne Sachen sind, die wir jetzt auf den Weg bringen dürfen.
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1: Christiane Meyer ist erste Rektorin des Gymnasiums am Seidensticker Campus und das war ja eine Zeit lang eine Zitterpartie, ob sich überhaupt genügend Kinder für diese Schule anmelden würden. Am Ende waren es sogar so viele, dass 4 statt nur 3 Klassen der 5. Klasse aufmachen konnten. In der Zeit, als nicht klar wurde, ob die neue Schule starten kann oder nicht, da warst du noch am Königin-Mathilde-Gymnasium in Herford. Ich sag mal salopp, da hängst du auch ein paar Wochen in der Luft. Weil wenn es nicht genügend Anmeldungen geworden wären, dann hätte man dich als Rektorin hier ja nicht gebraucht. Oh, das stelle ich mir sehr nervenaufreibend vor. Wie war es für dich?
2: Große Erleichterung, als klar war, dass diese Schule an den Start geht.
1: Sehr diplomatisch. Gehen wir doch noch mal ein paar Wochen vorher zurück. Es war nervenaufreibend, oder?
2: Ja, sicherlich. Aber ich glaube, für diejenigen, die sich angemeldet hatten an der Schule, also für die Schülerinnen und Schüler und die Eltern, noch nervenaufreibender als für mich tatsächlich. Ja.
1: Wie viele Schülerinnen und Schüler sind es aktuell?
2: 103.
1: Und das heißt jetzt, jedes Jahr kommen ungefähr 100 wieder dazu.
2: Das wäre wünschenswert. Wir können 3- oder 4-zügig sein. Und genau, also 4-zügig ist eine schöne Größe, auch schulorganisatorisch. Und ich würde mich freuen, wenn wir nächstes Jahr wieder 100, 110, 115 Schülerinnen und Schüler am GSC begrüßen dürfen.
1: Gibt es sowas noch wie eine Höchstanzahl von Schülerinnen und Schülern pro Klasse?
2: Ja, gibt es tatsächlich. Ich würde mal so sagen, dass auch aus pädagogischen Gründen bei Ende 20 oder auch 30 Schülerinnen und Schülern, dass das gute Klassengrößen sind. Größer soll es nicht werden.
1: Wie groß ist denn das Lehrerkollegium?
2: Aktuell sind wir mit mir zu 10.
1: Und das ist gut.
2: Für den Moment ist das gut, ja. Genau. Wir haben damit natürlich alle Stunden und auch Fächer abgedeckt und das ist schon eine sehr familiäre Atmosphäre, das muss man schon sagen. Ja, das ist ganz witzig. Ja.
1: Es gab ja wahrscheinlich kein Casting für diese Lehrkräfte. Hat da die Bezirksregierung in Detmold nach Eingang der Bewerbung entschieden oder hattest du eventuell sogar selber auch die Möglichkeit, deine Vorstellung mit einzubringen?
2: Ja, tatsächlich. Also in dem Moment, als ich dann auch Mitte Mai ungefähr dazugekommen bin, und klar war, die Schule geht an den Start und ich darf die Leitung übernehmen, durfte ich auch mit dabei sein, Kolleginnen und Kollegen einzustellen und auszusuchen. Aber einige hatten sich natürlich auch schon auf den Weg gemacht. Das war sozusagen vor meiner Zeit. Da hatte die Bezirksregierung gut vorgearbeitet und eine sehr gute Auswahl getroffen.

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2: Eine Leiche in einer Tiefkühltruhe in Bielefeld. Das hatte im April für Aufsehen gesorgt. Heute Morgen ist der Prozess vor dem Bielefelder Landgericht losgegangen. Ein Thema bei mir in den Radio Bielefeld Nachrichten. Tim Lindbrügger, guten Abend. Ein 33-jähriger Mann sitzt auf der Anklagebank. Er soll auf seine Freundin eingeschlagen, eingestochen und sie dann in die Tiefkühltruhe verfrachtet haben, nachdem er sie erwürgt hatte. In der Beziehung hatte es laut Anklage immer wieder Streit und auch gewaltsame Übergriffe gegeben, mit letztlich tödlichen Folgen.
3: Guten Abend, ich bin Tim Forspel und habe euch heute Mittag in den Radio Bielefeld Nachrichten alle halbe Stunde Updates gegeben über das, was heute wichtig ist. Und natürlich, da war auch der deutliche Wahlsieg der AfD gestern Abend bei der Landtagswahl in Sachsen-Anhalt ein großes Thema. Hier in Bielefeld regt sich dagegen nun Protest. Die Initiative Zusammen solidarisch Bielefeld hat für heute bis Sonntag ein Protestcamp am Leineweberbrunnen auf dem Altstädter Kirchplatz aufgebaut. In den Zelten soll über Solidarität, Antifaschismus und gemeinsame politische Anliegen diskutiert werden, so heißt es. Wir haben mit Niklas gesprochen, der beim Camp dabei ist.
4: Wir bauen hier ein Camp auf, um mit Solidarität dem entgegenzuwirken, was gerade viel in Deutschland passiert, dass gegen Minderheiten geschossen wird. Und die Wahl in Sachsen-Anhalt ist natürlich ein Schlag ins Gesicht für alle benachteiligten Gruppen. Ich mache mir auf jeden Fall große Sorgen und deswegen bin ich hier heute.
5: Hi, ich bin Lara Beckhordt und ich hatte heute Nachmittag die Nachrichten für euch. Und heute haben sich im Ravensberger Park 100 junge Rechengenies aus 20 Ländern versammelt zur Kopfrechen-Weltmeisterschaft. Mit dabei war auch der 14-jährige Jelte aus Paderborn.
6: Zum Beispiel hatten wir jetzt bei uns gehabt, die erste Aufgabe war Wurzel 35. Man schätzt und macht dann nochmal so eine Abweichung und die addiert man oder subtrahiert man dann noch drauf. Das finde ich immer ganz cool. Aber sonst sind die meisten Aufgaben sehr anspruchsvoll.
5: Es geht aber nicht nur darum, wer der oder die Beste ist. Im Mittelpunkt war vor allem der Austausch mathematisch begabter Kinder und Jugendlicher. Schon am Wochenende haben Workshops und Seminare stattgefunden.
7: Und das Radio Bielefeld-Wetter, da gehen in der kommenden Nacht die Temperaturen auf etwa 18 Grad zurück. Morgen gibt es Wolken und Sonne, vielleicht auch ein bisschen Regen. Aber die Temperaturen gehen wieder über 20 Grad. Am Mittwoch dann nur noch bis 18 Grad. Und Radio Bielefeld Blitzer und Verkehr. Es wird geblitzt an der Engerschen Straße, an der Hillegosser Straße in beiden Fahrtrichtungen, im Johannistal unterm Ostwestfalendamm und an der Kasseler Straße in beiden Fahrtrichtungen.
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7: Mit Andreas Liebold, schönen guten Abend. Christiane Meyer ist Schulleiterin am neu gegründeten Gymnasium an der Herforder Straße. Hast du vor den Ferien oder jetzt zum Schuljahresbeginn vielleicht mal Kontakt zu anderen Gymnasien in Bielefeld gehabt oder haben sich andere Schulleiterinnen und Schulleiter bei dir gemeldet? Gibt es sowas?
8: Ja, das gibt es tatsächlich. Das ist super nett. Also ich wurde auch gleich eingeladen hier als neue Bielefelderin. Genau, in der letzten Ferienwoche haben wir uns abends getroffen, nett zusammengesessen, erzählt. Also es ist ein toller Austausch, auch ein tolles Netzwerk. Das braucht man auch. Bin hier sehr nett aufgenommen worden.
7: Da wollte ich nämlich nachfragen. Du warst vorher kommissarische Schulleiterin am Königin-Mathilde-Gymnasium in Herford und kannst es ja auch ganz gut beurteilen, schon längere Zeit, wie wichtig der Austausch zwischen Schulen ist, die ja teilweise auch miteinander konkurrieren.
8: Der Austausch ist super wichtig. Es gibt viele Themen, die man ja gerade auch mit Kolleginnen und Kollegen in der Schulleitung gut besprechen kann und ja, miteinander konkurrieren. Ich glaube, jede Schule hat ihre Schwerpunkte, hat so das, was die Schule ausmacht. Unter den Kolleginnen und Kollegen ist das ein ganz tolles Verhältnis und ich finde das super. Man profitiert da unheimlich von. Das war in Herford auch schon so.
7: Was macht eigentlich eine gute Schulleiterin oder einen guten Schulleiter aus? Darüber sprechen wir gleich. Hast ein bisschen Zeit zum Nachdenken.

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1: Ich sag mal so, Christiane Meyer ist dort angekommen, wo sie hin wollte. Sie ist Leiterin des Gymnasiums am Seidensticker Campus, das vergangene Woche seinen Betrieb aufgenommen hat. Also insofern, wo du hin wolltest, weil stimmt es, dass du schon Anfang 30 den Wunsch hattest und dir durchaus auch vorstellen konntest, irgendwann mal eine Schule zu leiten?
2: Das stimmt, ja. Das entwickelt sich, glaube ich, muss reifen, dieser Gedanke. Aber doch, ich habe für mich in sehr frühen Berufsjahren so den Gedanken gefasst, dass ich gerne irgendwann in die Schulleitung möchte. Und dann nach und nach kam der Gedanke oder wurde reifer und konkreter, dass ich auch gerne Schulleiterin werden möchte.
1: Was macht denn eine gute Schulleitung aus? Kannst du uns 2, 3 Eigenschaften nennen, die aus deiner Sicht besonders wichtig sind?
2: Das wäre jetzt eine Frage fürs Publikum. Ich würde den Joker wählen, Eltern, Schüler und LehrerInnen befragen. Nein, ich würde mal sagen, man braucht eine gute Portion Organisationstalent. Man muss gut kommunizieren können, aber auch gut zuhören können und auch mitbekommen und wahrnehmen, was eine Schule gerade braucht, was die Schülerinnen und Schüler gerade brauchen. Ein bisschen Ahnung davon, was Schule und Unterrichtsentwicklung bedeutet, schadet auch nicht. Auch schulrechtliche Themen bearbeiten können. Aber ich glaube, erstmal so präsent sein, zuhören können, organisieren können und gucken, dass man so die Bedarfe, die Bedürfnisse aller an Schule Beteiligten unter einen Hut bekommt.
1: Im Moment, kann ich mir gut vorstellen, kommst du noch gar nicht dazu, selber zu unterrichten, aber davon mal ab, welche Fächer unterrichtest du generell?
2: Ja, meine Fächer sind Deutsch, Sport und Pädagogik.
1: Und wirst du irgendwann auch eine eigene Klasse bekommen, Klassenlehrerin werden?
2: Oh, das ist eine gute Frage. Ich glaube, richtig als Klassenlehrerin eingesetzt zu sein, das ist wahrscheinlich gerade nicht möglich und auch eher unwahrscheinlich. Aber es ist mir ein großes Anliegen, auch wieder im Unterricht zu sein und unterrichten zu können. Das mache ich sehr gerne.
1: Kennst du den Begriff Divomat?
2: Tatsächlich nicht.
1: Divomat, mal gucken, sprechen wir gleich mal darüber. Also es hat was mit Mathematik zu tun und es ist eine Neuerung, habe ich gelesen, an

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1: An den Schulen in Nordrhein-Westfalen startete das neue Schuljahr mit einigen Veränderungen. Christiane Meyer vom Gymnasium am Seitensticker Campus, ist das eigentlich jedes Jahr so, dass es dann immer was Neues gibt? Oder gibt es manche Jahre deutlich mehr Neuerungen, in anderen Jahren vielleicht gar keine?
2: Man kann schon sagen, dass es eigentlich jedes Jahr Neuerungen gibt, und aber unterschiedlich viele. Also das ist jetzt nicht, dass das irgendwie jedes Jahr sehr ähnlich oder gleich ist. Das ist schon unterschiedlich. Und auch in verschiedenen Bereichen natürlich.
1: Und ich habe in der Vorbereitung gelesen, eine der Veränderungen zum gerade begonnenen Schuljahr ist die Einführung des Mathematik-Lernwerkzeugs DIVOMAT. Das soll helfen, mathematische Defizite frühzeitig zu erkennen und aufzufangen. Eingesetzt wird es unter anderem auch in der 5. Klasse, also habe ich mir gedacht, auch am Gymnasium Seitensticker Campus, aber nee.
2: Tatsächlich gibt es ja ganz unterschiedliche digitale Tools und Werkzeuge, Instrumente, mit denen man Lernstände erfassen kann. Es kann gut sein, dass meine Mathematikkollegen damit auch starten und das etablieren, aber ich weiß, dass es bei uns auch andere gute Programme gibt, mit denen man diese Ergebnisse oder diese Erhebung machen kann und natürlich auch dann entsprechendes Material erstellen kann. Das steckt ja auch dahinter.
1: Okay, ich wage noch einen zweiten Versuch mit einer Neuerung. Von einer anderen Neuerung habe ich gehört, das Schülerfeedback zur Unterrichtsqualität wird für Fünftklässler ausgeweitet. Es gab früher auch schon Bewertungsportale, die hießen Spickmich oder Lernsieg. Die waren allerdings, ich glaube, auch zu Recht ziemlich umstritten.
2: Ja, es soll ja nicht darum gehen, Lehrerinnen und Lehrer persönlich zu bewerten, sondern es soll darum gehen, Schulen weiterentwickeln zu können. Und da finde ich datenbasierte Erhebungen absolut nützlich. Und auch, dass die jetzt so in die Fläche gehen, ist eine Riesenhilfe, ist natürlich auch für die Schulen von Vorteil.
1: Christiane Meyer zu Gast bei Liebold Live. Nach 8 geht's weiter.

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1: Ich bin Thomas Bleskin. Bundeskanzler Friedrich Merz will trotz der schweren CDU-Niederlage in Sachsen-Anhalt an seinem Amt und am Reformkurs der Bundesregierung festhalten. Zugleich räumte er eigene Defizite ein und kündigte Gespräche mit der SPD über Rente, Haushalt und Steuerreform an.
2: Aufgeben ist für mich keine Option, so Merz wörtlich. Am übernächsten Sonntag stehen zwei weitere Landtagswahlen an, in Mecklenburg-Vorpommern und in Berlin. Sollte die CDU dann schon wieder ähnliche Klatschen wie in Sachsen-Anhalt einfahren, dürfte der Druck auf Merz noch größer werden. Ob er dem dann noch standhält, ist offen. Der geplante Reformkurs der schwarz-roten Koalition soll zwar fortgesetzt werden, den Menschen soll aber deutlich besser als bisher erklärt werden, warum er nötig ist, verspricht der Kanzler. David Riemer, Berlin.
1: Der Erdrutschsieg der AfD in Sachsen-Anhalt löst im Ausland teils hochemotionale Reaktionen aus. Die deutsche Regionalwahl ist auch in den USA Thema.
3: Dass AfD-Spitzen und Trump-Anhänger in den USA einander hofieren, ist kein Geheimnis. Und Elon Musk ist auch schon lange als AfD-Sympathisant bekannt. Der Tech-Milliardär gratulierte zum Wahlsieg in Sachsen-Anhalt. Gut gemacht, schrieb Musk auf X. Und er bekam im Gegenzug gleich ein Angebot zur Zusammenarbeit. Auch Trump-Freund und früherer US-Botschafter in Deutschland, Richard Grenell, gratulierte zu einem großen Sieg. Trump selbst hat noch nichts gesagt, aber seit seinem Amtsantritt kuscheln AfD und US-Regierung enger denn je. Tina Eck, USA.
1: Die Polizei hat die Fahndung nach dem mutmaßlichen Stromsaboteur ausgeweitet. Zwischen Remscheid und Wuppertal suchten Einsatzkräfte nach einer verdächtigen Person mit Rucksack, die an einem Umspannwerk gesehen worden war. Ob es sich um den gesuchten 48-Jährigen handelt, ist unklar. Eine 60-köpfige Ermittlergruppe prüft inzwischen mögliche weitere Tatorte im gesamten Bundesgebiet. Russland hat alle Goethe-Institute im Land geschlossen und die Mitarbeiter zum Verlassen des Landes bis spätestens 13. Dezember aufgefordert. Zugleich ordnete das Außenministerium in Moskau die Schließung des deutschen Generalkonsulats in St. Petersburg bis zum 18. September an. Damit antwortete Moskau auf die angekündigte Schließung des Russlandhauses in Berlin und des Generalkonsulats in Bonn. Die Bundesregierung hatte Moskau für den Anschlagsversuch mit einer Sprengstoffdrohne auf dem Flughafen Leipzig-Halle verantwortlich gemacht. Das waren die Nachrichten mit Thomas Bleskin.
4: Das Radio Bielefeld-Wetter, das kühlt sich in der kommenden Nacht auf etwa 18 Grad ab. Morgen sind über 20 Grad zu erwarten, so 22 Grad etwa. Es gibt Sonne, es gibt Wolken und vielleicht auch ein bisschen Regen. Am Mittwoch dann maximal nur noch 18 Grad.
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4: Radio Bielefeld Blitzer und Verkehr. Es wird geblitzt an der Helegosser Straße in beiden Fahrtrichtungen, an der Kasseler Straße in beiden Fahrtrichtungen, im Johannistal unter dem Ostwestfalendamm und an der Engerschen Straße.
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4: Mit Andreas Liebold, schönen guten Abend. Christiane Meyer ist Schulleiterin am Seidensticker Campus und sie reist, wenn sie nicht in der Schule ist, gerne um die ganze Welt. Ich nehme an, in diesen Sommerferien war jetzt nicht so wahnsinnig viel Zeit für eine größere Reise, weil du ja auch viel für den Start des neuen Gymnasiums an der Herforder Straße vorbereiten musstest.
6: Das stimmt, aber wir haben zwei schöne Wochen in den Niederlanden verbracht. Keine Weltreise, aber natürlich absolut ein schönes Land, wo man sich gut erholen kann, wo man eine entspannte Zeit verbringen kann. War gut, hat gereicht.
4: In früheren Jahren warst du ja sehr viel weiter unterwegs. Südafrika, Thailand, Vietnam, Kambodscha, Sri Lanka, Indien, New York, Miami, Kuba, Ecuador, Galapagos-Inseln. Also ich habe jetzt 11 Ziele genannt. Von diesen 11 Zielen außerhalb Europas, Welches sind so im Rückblick deine Top 3?
6: Meine Top 3, weit vorne Südafrika, die Galapagos-Inseln natürlich von der Natur her wahnsinnig beeindruckend. Total schöne Erinnerungen habe ich auch an Sri Lanka tatsächlich. Ja.
4: Und was hat dich in Südafrika am meisten begeistert?
6: Die Unterschiedlichkeit. So, man sagt ja über Südafrika auch die Welt in einem Land. Und wenn man so von Norden nach Süden in Südafrika reist, auf der Garden Route unterwegs ist, das ist wirklich wahnsinnig beeindruckend. Ja, die Nationalparks, die Menschen. Also, das ist eine Reise, die werde ich nie vergessen.
4: Und du hast auch fast ganz Europa bereist. Fast. Was fehlt denn noch? Lass mich raten. Andorra, Mazedonien oder Liechtenstein?
6: Tatsächlich alle drei, ja. Genau. Auch der Norden fehlt noch ein bisschen. Okay. Ja, doch so das ein oder andere Land fehlt noch. Aber den Großteil haben wir.
4: Gleich sprechen wir darüber, wie viel künstliche Intelligenz schon am Gymnasium angewendet wird und wie die KI-Zukunft dort aussieht und ob das eher gut oder schlecht ist.

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1: Reden wir über ein Thema, das gerade viele beschäftigt, künstliche Intelligenz. Und zwar wollen wir reden über künstliche Intelligenz an Schulen. Christiane Meyer ist Schulleiterin am neu gegründeten Gymnasium am Seidensticker Campus. Seit dem letzten Jahr, habe ich gehört, gibt es KI-Chatbots im Unterricht. Mhm. Als ehemalige Expertin für digitale Bildung, die du ja warst, wie siehst du den Einsatz von künstlicher Intelligenz an Schulen?
2: Also erstmal ist ein großes Thema. Kann man auch nicht mit einem Satz beantworten, aber Schule kann man nicht mehr ohne KI denken. In der Unterrichtsvorbereitung, im Schulalltag ist KI eine Riesenhilfe. Kann auch für Schülerinnen und Schüler eine tolle Unterstützung sein. Die Frage ist natürlich immer, wie setzt man KI ein? Und dann muss man etwas genauer hinschauen.
1: Okay, dann frage ich mal konkreter. Machen Hausaufgaben, wie wir Erwachsenen sie noch kennen, überhaupt noch Sinn, wenn Schülerinnen und Schüler diese Hausaufgaben möglicherweise von einer KI machen lassen? Und lässt sich das von Lehrerseite überprüfen, ob KI mit im Spiel war bei den Hausaufgaben?
2: Mhm. Ja, das sind tatsächlich die Bereiche, wo wir KI sehr kritisch sehen. Dafür sind ja Hausaufgaben nicht gedacht. Wenn Schülerinnen und Schüler aber lernen, KI als wirklich sinnvolle Unterstützung anzuwenden, dann würde ich das gar nicht pauschal verneinen. Also es kommt wirklich auf den Einsatz an, aber ich denke schon, dass vielleicht nicht im ersten Moment, aber dass man früher oder später als Lehrkraft schon merkt, wenn Hausaufgaben mit KI angefertigt sind. Und das ist auch gut so.
1: Ein schon klassisches Argument gegen künstliche Intelligenz in Schule und Universität ist ja, die denken ja dann gar nicht mehr selber nach. Ist das wirklich so? Beziehungsweise wie kann man das eigene kritische Denken an der Schule trotz oder vielleicht sogar mit der KI fördern?
2: Indem man KI tatsächlich bewusst einsetzt und natürlich auch zusammen analysiert, wie kann man rausfinden, ob das, was mir die KI hier als Antwort geliefert hat, auch stimmt. Wie kann ich KI auch quasi trainieren, dass sie für mich hilfreich ist. Dass man sie wirklich als Unterstützung heranzieht und nicht als das Hilfswerkzeug, was einem in dem Moment die Antwort liefert. Ne? Sondern dass man wirklich lernt, richtig damit umzugehen, dann ist das eine tolle Bereicherung.
1: Und ein kleiner allgemeiner Blick in die Zukunft. Was glaubst du, wird sich in den kommenden Jahren ändern an den Schulen? Werden alle Tafeln verschwinden? Wird KI selbstverständlich verwendet werden? Werden Handys tabu sein auf dem Schulgelände? Was glaubst du?
2: Die Dinge, die du gerade angesprochen hast, ich glaube, es kommt ein Stück weit auf die Schulform an, auch auf das Alter der Schülerinnen und Schüler. Ich bin mir bei einer Sache sehr sicher, die Lehrerinnen und Lehrer werden Gott sei Dank nie verschwinden, aber dass KI an verschiedenen Stellen sehr selbstverständlich wird, das denke ich schon. Handyverbot in den Schulen, ich kann mir gut vorstellen, dass immer mehr Schulen das so durchsetzen. Ich bin da auch Fan von, bin ich ganz ehrlich. Ich finde es schön, wenn sich Schülerinnen und Schüler auf dem Schulhof unterhalten und man dadurch natürlich auch das ein oder andere kleine Problem minimieren kann. Schule ist da immer in Bewegung und man muss sich natürlich den Dingen anpassen und gucken, wie ist gerade so der Zahn der Zeit.
1: Haben wir die Tafeln noch in 10 Jahren?
2: Die Kreidetafeln. Jetzt wirst du lachen. Wir haben bei uns an der Schule eine sehr moderne digitale Ausstattung und Kreidetafeln.
1: Oh, also bleiben die noch eine Weile.
2: Ja, durchaus Vorteile.
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1: Im Jahr 2000 hat Christiane Meyer, die heute Rektorin des neuen Gymnasiums auf dem Seidensticker Campus ist, Abitur gemacht. Stimmt's?
2: Das stimmt, ja.
1: Und das war in Bad Driburg. War dir damals als Abiturientin schon klar, dass du Lehrerin wirst?
2: Ja.
1: Das war dir. War dir auch schon mit 10 oder 11 Jahren klar? Oder gab es damals noch andere Berufswünsche?
2: Ich erinnere mich gerade nicht an konkrete andere Berufswünsche. Ich glaube, das war für mich sehr, sehr früh klar. Ja, spätestens in der Mittelstufe. Ich habe damals das Praktikum in meiner eigenen alten Grundschule gemacht, war für mich völlig klar, ich möchte Lehrerin werden. Ja.
1: Weil du so schlechte Lehrerinnen und Lehrer hattest und dachtest, das kriege ich besser hin? Oder?
2: Im Gegenteil, wirklich im Gegenteil. Ich hatte eine tolle Schulzeit, auch viele wirklich tolle Lehrerinnen und Lehrer. Und das war immer ein Bereich, ja, den ich mir gut vorstellen konnte, in dem es später zu arbeiten, was nicht heißt, dass ich so die absolute Musterschülerin war, aber dass es irgendwann für mich in die Schule zurückgeht, konnte ich mir sehr früh gut vorstellen.
1: Sport und Deutsch sind deine Unterrichtsfächer. Ich nehme an, darin warst du auch als Schülerin gut. Du hast schon gesagt, du warst jetzt nicht überall die Einserschülerin oder hast es durchblicken lassen. Welches Schulfach war denn in deiner Schulzeit dein Albtraumfach, wo du dann immer gehofft hast, na, hoffentlich nimmt mich der Lehrer nicht an?
2: Darf ich auch mehrere aufzählen?
1: Gerne.
2: Nein, so die Naturwissenschaften lagen mir jetzt nicht so sehr. Ne? Mathematik, Chemie, ja.
1: 2006 ging es dann los mit dem Referendariat. Mhm. Wie ist das dann? Ist man dann schon so ruhig oder haben die Knie gezittert, als du das erste Mal allein vor der Klasse standest?
2: Oh, ist ja eine Weile her. Ich kann mich nicht so gut erinnern.
1: Dann wird es nicht so schlimm gewesen sein.
2: Nein, also bestimmt aufgeregt, aber also dass ich da irgendwie Sorge gehabt hätte oder so, das nicht. Nein, ich hatte eine tolle Referendarszeit.
1: Und gibt es einen Lehrer oder eine Lehrerin aus deiner eigenen Schulzeit, an die du heute noch denkst und sagst, ja, genauso empathisch möchte ich als Schulleiterin auch sein?
2: Ja, die gibt es. Ja, doch, doch.
1: Die sind ja eh weit weg, du kannst sie auch nennen oder zumindest die Fächer sagen.
2: Ja, wir hatten einen sehr guten und ganz empathischen Jahrgangsstufenleiter in der Oberstufe. Den habe ich als Menschen unglaublich gern gemocht, zu dem hatte ich auch noch lange Jahre danach Kontakt, ja.

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1: Eine Leiche in einer Tiefkühltruhe in Bielefeld. Das hatte im April für Aufsehen gesorgt. Heute Morgen ist der Prozess vor dem Bielefelder Landgericht losgegangen. Ein Thema bei mir in den Radio Bielefeld Nachrichten. Tim Lindbrügger, guten Abend. Ein 33-jähriger Mann sitzt auf der Anklagebank. Er soll auf seine Freundin eingeschlagen, eingestochen und sie dann in die Tiefkühltruhe verfrachtet haben, nachdem er sie erwürgt hatte. In der Beziehung hatte es laut Anklage immer wieder Streit und auch gewaltsame Übergriffe gegeben, mit letztlich tödlichen Folgen.
2: Guten Abend, ich bin Tim Forspel und habe euch heute Mittag in den Radio Bielefeld Nachrichten alle halbe Stunde Updates gegeben über das, was heute wichtig ist. Und natürlich, da war auch der deutliche Wahlsieg der AfD gestern Abend bei der Landtagswahl in Sachsen-Anhalt ein großes Thema. Hier in Bielefeld regt sich dagegen nun Protest. Die Initiative Zusammen solidarisch Bielefeld hat für heute bis Sonntag ein Protestcamp am Leineweberbrunnen auf dem Altstädter Kirchplatz aufgebaut. In den Zelten soll über Solidarität, Antifaschismus und gemeinsame politische Anliegen diskutiert werden, so heißt es. Wir haben mit Niklas gesprochen, der beim Camp dabei ist.
3: Wir bauen hier ein Camp auf, um mit Solidarität dem entgegenzuwirken, was gerade viel in Deutschland passiert, dass gegen Minderheiten geschossen wird. Und die Wahl in Sachsen-Anhalt ist natürlich ein Schlag ins Gesicht für alle benachteiligten Gruppen. Ich mache mir auf jeden Fall große Sorgen und deswegen bin ich hier heute.
4: Hi, ich bin Lara Beckhort und ich hatte heute Nachmittag die Nachrichten für euch. Und heute haben sich im Ravensberger Park 100 junge Rechengenies aus 20 Ländern versammelt zur Kopfrechen-Weltmeisterschaft. Mit dabei war auch der 14-jährige Jelte aus Paderborn.
5: Zum Beispiel hatten wir jetzt bei uns gehabt, die erste Aufgabe war Wurzel 35. Man schätzt und macht dann nochmal so eine Abweichung und die addiert man oder subtrahiert man dann noch drauf. Das finde ich immer ganz cool. Aber sonst sind die meisten Aufgaben sehr anspruchsvoll.
4: Es geht aber nicht nur darum, wer der oder die Beste ist. Im Mittelpunkt war vor allem der Austausch mathematisch begabter Kinder und Jugendlicher. Schon am Wochenende haben Workshops und Seminare stattgefunden.
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1: Christiane Meyer, im Moment wird im neuen Bielefelder Gymnasium am Seitenstecker Campus noch in Containern unterrichtet, weil noch einige Umbauarbeiten im Seitenstecker Gebäude stattfinden. Ich habe gelesen, das würde man drinnen gar nicht unbedingt jederzeit bemerken, dass es ein Container ist.
2: Das kann ich bestätigen. Also von innen hat man überhaupt
1: nicht... Würde man drinnen gar nicht unbedingt jederzeit bemerken.

0: Ich glaube, so ganz genau kann man das gerade nicht sagen. Ich gehe davon aus, dass wir die nächsten 3 Jahre auf jeden Fall in den Containern sind, in dem Interimsgebäude. Und dann muss man mal schauen, wie weit das andere Gebäude schon hergerichtet ist.
1: Das Gelände auf dem Seidensticker Campus, das hat ja Geschichte. Früher Mode und Stoffe, ab jetzt eben Bildung und Zukunft. Wenn das Schulgebäude in ein paar Jahren fertig umgebaut ist, sagen wir mal in 3 oder 4 Jahren, welcher Geist oder welche Atmosphäre soll durch die Räume wehen? Was ist dir besonders wichtig?
0: Besonders wichtig ist mir, dass diese Schule ein Ort ist, an dem sich alle wohlfühlen, alle, die jeden Tag dorthin gehen, dass es wirklich ein gutes Miteinander ist, dass es ein guter Zusammenhalt ist und dass man zusammen dort eine gute Zeit hat. Wir alle verbringen sehr viel Zeit in Schule und ich möchte, dass das für alle eine gute Zeit ist. Das wäre mir wichtig.
1: Im Moment habt ihr nur 5. Klassen da, und zwar 4 Stück, und im nächsten Jahr kommen dann neue 5. Klassen. Dann sind die jetzigen 5. sind dann 6. und so weiter und so fort.
0: Ja,
1: aber
0: genau.
1: Dieser jetzige Jahrgang, der wird ja in ein paar Jahren, das wird ja für euch Lehrer und Lehrerinnen wie Familie sein.
0: Das kann man ein bisschen so sagen tatsächlich. Also es werden vor allem auch immer die Ältesten sein, die Schülerinnen und Schüler, die gerade da sind. Und jetzt mit 103 Schülerinnen und Schülern, man kennt jede und jeden. Und das ist gerade schon eine recht familiäre Atmosphäre. Das ist so, ja.

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1: Christiane Meyer leitet den Start des neuen Bielefelder Gymnasiums an der Herforder Straße. Man muss schon sagen, zwischen Herforder Straße und Stadtholz, weil da ist eigentlich der richtige Eingang. Als Rektorin leitet sie das. Zunächst läuft der Schulbetrieb, wir haben eben drüber gesprochen, in Containern, doppelstöckige Container. Da gibt es sogar einen Aufzug. Es gibt eine Mensa, Lehrerzimmer. Hast du auch ein eigenes Büro als Rektorin?
2: Ja, das habe ich, ja.
1: Und ist alles, was auf dem Schreibtisch steht, rein funktional? Oder gibt es auch sowas wie ein Glücksbringer oder Familienfoto?
2: Da stehen tatsächlich auch einige persönliche Gegenstände, zum Beispiel auch ein Geschenk, das ich jetzt zu diesem Neustart bekommen habe. Und da stehen natürlich auch immer Sachen, die ich längst wegräumen sollte. Aber ja, das ist schon so ein bisschen Chaos auf meinem Schreibtisch.
1: Die letzte Woche hat der Schulbetrieb angefangen und du denkst, du hättest schon längst was wegräumen müssen?
2: Ja, tatsächlich. Der Schreibtisch kann ja nicht groß genug sein und es stapelt sich manchmal, aber ja, noch habe ich den Überblick.
1: Nochmal kurz zurück zum Unterricht. Ich habe gelesen, das Schulministerium schlägt vor, Experten aus dem Alltag, also Handwerker bis hin zum Juristen, dass man die per App in die Klassen holt, um den Kindern quasi Alltagswissen beizubringen. Ist das eine gute Idee?
2: Das ist eine super Idee und ich hoffe, dass diese Idee ganz schnell in die Umsetzung kommt und sobald unsere Schülerinnen und Schüler alt genug sind, möchte ich das auch bei uns machen. Das ist eine super Idee.
1: Und damals, als du selber noch zur Schule gegangen bist, gab es da so etwas? Gibt es sowas wie so ein Alltagswissen, das in keinem Lehrbuch steht, was du dir damals gewünscht hättest?
2: Puh, lange her, aber ich glaube ja, dass da bei vielen jungen Menschen Unsicherheiten sind, man Fragen hat, wie man so ins Berufsleben einsteigen kann, wenn man zu Hause auszieht, was man dann alles braucht, was man nicht versäumen sollte, also die typischen Sachen. Ja, von daher, sowas darf gerne in den Schulen noch viel mehr Einzug erhalten, zum Teil ist es schon da.
1: Der Wunschsong von dir für heute Abend ist das nagelneue Lied von den Toten Hosen, heißt Nur nach vorn. Hast du das ausgewählt, weil du immer total up-to-date bist, was die neuen Songs angeht? Oder weil der Blick fürs Gymnasium am Seitensticker Campus nur nach vorne gehen kann, weil es keine Vergangenheit gibt?
2: Genau, ich hatte so das Gefühl, als ich dieses Lied gehört habe und mir dann auch mal den Text angeschaut habe, dass das tatsächlich gut zu unserer Situation passt, auch zu meiner natürlich. Ich bin, was Musik angeht, überhaupt nicht auf dem neuesten Stand. Nein.
1: Ich bedanke mich recht herzlich für deinen Besuch und wünsche dir und eurer Schule, allen Schülerinnen, Schülern und Lehrern und Lehrerinnen alles Gute.
2: Vielen, vielen Dank.
1: Das war Liebold Live mit Christiane Meyer. Ich bin Andreas Liebold. Ich wünsche noch einen schönen Abend und zum Abschluss spielen wir natürlich nur für Christiane Meyer den Song Nur nach vorn von den Toten Hosen. Und tschüss.

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1: Ich bin Thomas Bleskin. Bundeskanzler Friedrich Merz hat nach dem deutlichen AfD-Wahlsieg in Sachsen-Anhalt einen Rückzug ausgeschlossen. Der CDU-Chef erklärte, er wolle seine Verantwortung als Kanzler weiter wahrnehmen und am Reformkurs der Bundesregierung festhalten. Zugleich räumte Merz eigene Defizite ein.
2: Dies ist die schwerste Wahlniederlage, die die CDU seit Jahren, seit Jahrzehnten auch eingefahren hat. Das Ganze wird natürlich Konsequenzen haben müssen. Wir werden in 2 Wochen 2 weitere Landtagswahlen haben, in Mecklenburg-Vorpommern und hier in Berlin. Und wir werden in 2 Wochen erneut Wahlergebnisse zu analysieren haben, die möglicherweise auch weitere Bedeutung haben.
1: Bundeskanzler Merz. Russland hat alle Goethe-Institute im Land geschlossen und die Mitarbeiter zum Verlassen des Landes aufgefordert. Zugleich ordnete das Außenministerium in Moskau die Schließung des deutschen Generalkonsulats in St. Petersburg an.
3: Es ist ein Ping-Pong-Spiel der Sanktionen, wie es offenbar üblich ist in der internationalen Politik. Die Bundesregierung hatte kürzlich das russische Haus in Berlin geschlossen und das russische Generalkonsulat in Bonn. Denn Kanzler Merz geht davon aus, dass Moskau hinter dem Drohnenangriff am Leipziger Flughafen steckt. Präsident Putin spricht von gefälschten Beweisen, Außenminister Lavrov vom Beginn eines echten Krieges. Die Mitarbeiter der Goethe-Institute und des Konsulats müssen in den kommenden Tagen Russland verlassen. Thomas Bremser, Redaktion.
1: Das VW-Werk Osnabrück soll nach dem Ende der Autoproduktion im Sommer 2027 zu einem Rüstungsstandort werden. Volkswagen Niedersachsen und der Investor Aurelius haben Eckpunkte für eine Übernahme vereinbart. Als erstes Projekt ist die Zusammenarbeit mit dem israelischen Rüstungskonzern Rafael vorgesehen. Nach Angaben des Betriebsrats ergibt sich damit für knapp 1.400 der derzeit 1.800 Beschäftigten eine Perspektive. Die Polizei hat die Fahndung nach dem mutmaßlichen Stromsaboteur ausgeweitet. Zwischen Remscheid und Wuppertal suchten Einsatzkräfte nach einer verdächtigen Person mit Rucksack, die an einem Umspannwerk gesehen worden war. Ob es sich um den gesuchten 48-Jährigen handelt, ist unklar. Eine 60-köpfige Ermittlungsgruppe prüft inzwischen mögliche weitere Tatorte im gesamten Bundesgebiet. Das waren die Nachrichten mit Thomas Bleskin.
4: Das Wetter.
5: Ja, da hat sich heute nochmal ein Sommertag eingeschoben. Also heute Abend noch schnell die Aperol-Vorräte austrinken auf den letzten Metern. Morgen wird es wieder ein bisschen herbstlicher. Immerhin dann noch 26 Grad maximal. Aber im Laufe des Tages zieht es sich was mehr zu. Und dann kann es auch immer wieder Regen geben. Erstmal die Nacht jetzt, die kühlt deutlich runter. Tiefstwerte da um 16 Grad.
4: NRW Verkehr.
5: Die A3 immer noch gesperrt nach dem Unfall Arnheim Richtung Oberhausen zwischen Emmerich und Emmerich Ost. Ansonsten aber nur noch ein Stau. A45 Hagen Richtung Dortmund zwischen Westhof-Nordkreuz und Dortmund Süd. 1 Kilometer, 3 Minuten plus. Eine gute Fahrt. Schönen Abend, Sebastian Pulli hier. Jetzt ein absolutes Brett von einem Song. Geht sehr gut ab, hat aber einen Haken. Und zwar ist das Ugel mit Moving to the Sun. Und der Haken ist, die Ursprungsversion des Songs ist erstellt worden von einer KI. So, dann ist Ugel hin und hat gesagt, komm, es sollen bitte auch Menschen dran verdienen, vornehmlich er selbst und eine Sängerin, Altranate, die das Ganze dann nochmal mit echten menschlichen Stimmbändern eingesungen hat. Gibt's jetzt hier. Einen schönen Abend euch.
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0: Kurz der Kommentar von Campino zum Thema AfD. Er hat gesagt, wer heute AfD wählt, hätte in den 1930ern wahrscheinlich auch die NSDAP gewählt.
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0: Das Wetter.
1: In der Nacht halbieren wir uns. Da geht's dann von den um 30 Grad heute runter auf 15 Grad als Tiefstwert. Morgen dann 26 Grad maximal und wird im Tagesverlauf ein bisschen herbstlicher. Später zieht es sich zu und dann kann es auch immer wieder Regen geben.
0: NRW Verkehr.
1: Weiter nichts Neues von der A3, die bleibt gesperrt. Arnheim Richtung Oberhausen zwischen Emmerich und Emmerich Ost nach dem Unfall. Ansonsten wenig los. Zwei Staus haben wir noch. A4 Köln Richtung Aachen. Zwischen Köln-Klettenberg und Kreuz-Köln-West. 1 Kilometer ist eine Viertelstunde obendrauf. Und A45 Hagen Richtung Dortmund zwischen Westhof-Nordkreuz und Dortmund-Süd. 1 Kilometer, 2 Minütchen. Kommt gut durch. Sebastian Pulli hier am Ende eines Sommertages im Herbst. Also je nachdem, wie man es auslegt. Ne? Es gibt ja bekanntermaßen 2 Herbstanfänge, meteorologisch und kalendarisch. So, der, den wir schon hatten am Anfang des Kalendermonats, das ist natürlich der meteorologische. Ist ganz schön meteoro-unlogisch.
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1: Ich bin Katrin Müller. Sozialverbände und Gewerkschaften warnen nach dem Wahlsieg der AfD in Sachsen-Anhalt vor möglichen Folgen für Minderheiten und demokratische Grundsätze. Sie fordern die anderen Parteien auf, sich klar von der AfD abzugrenzen. Auch Kirchen und Antidiskriminierungsstellen äußern Sorge um den gesellschaftlichen Zusammenhalt.
2: Besonders deutlich wird der Sozialverband VdK. Das Regierungsprogramm der AfD bedeutet Ausgrenzung, etwa für Menschen mit Behinderung. Die türkische Gemeinde fordert besseren Schutz für Menschen, die von rechtsextremer Gewalt bedroht sein könnten. Verdi und die Bildungsgewerkschaft GEW mahnen die Parteien, bei der Regierungsbildung Abstand zur AfD zu halten. Auch die Kirchen warnen davor, Menschenwürde, Demokratie und Rechtsstaat auszuhöhlen. Thomas Bleskin, Nachrichtenredaktion.
1: Rund 5000 Menschen haben am Brandenburger Tor gegen die AfD nach dem Wahlsieg in Sachsen-Anhalt demonstriert. Nach Angaben der Polizei verlief die Kundgebung störungsfrei. Viele Teilnehmer äußerten Sorge vor einer möglichen AfD-geführten Landesregierung in Sachsen-Anhalt. Auch in Potsdam demonstrierten am Abend mehrere hundert Menschen gegen die Partei. Nach einer Serie von Sabotageaktionen hat die Polizei ihre Ermittlungen ausgeweitet. Sie rückte an mehreren Umspannwerken an, an denen neue Abschussvorrichtungen gefunden wurden. Der mutmaßliche Täter ist noch immer auf der Flucht.
3: Es ist durchaus möglich, dass der 48-Jährige weiter versucht, die Stromnetze anzugreifen. Gleich an drei Orten in NRW gab es zuletzt Großeinsätze mit Hubschraubern und Spürhunden. Mal wurde ein Unbekannter mit Rucksack in der Nähe eines Umspannwerks gesehen, mal ein Loch in einem Zaun entdeckt. Von dem Mann fehlt aber weiter jede Spur. 60 Ermittler werten derzeit umfangreiche Unterlagen aus, die dem Gesuchten gehören. Es geht um mögliche weitere Tatorte in ganz Deutschland. Innenminister Dobrindt spricht von Klimaterrorismus. Thomas Bremser, Redaktion.
1: Russland reagiert auf die angekündigte Schließung russischer Einrichtungen in Deutschland mit Gegenmaßnahmen. Alle Goethe-Institute in Russland müssen schließen, ihre Mitarbeiter das Land bis zum 13. September verlassen. Außerdem wird das deutsche Generalkonsulat in St. Petersburg geschlossen. Hintergrund ist der Streit über einen versuchten Sprengstoffanschlag am Flughafen Leipzig-Halle, für den Berlin russische Geheimdienste verantwortlich macht. Das waren die Nachrichten mit Katrin Müller.
4: Ja, Sebastian Pulli hier am heutigen auslaufenden Tag der Salami. Welcher Typ Salami-Esser seid ihr denn? Es gibt ja die Gezähmten, die Dezenten, die nur Salami mit kleinen weißen Fettstückchen drin essen. Und es gibt die, die gerne mehr weiß als rot in ihrer Salami haben. Also die dicken, knorpeligen Klumpen, die beim Draufbeißen so leicht quietschen. Das sind die inneren harten Großväter, die Kriegsheimkehrer, die hartgesottenen, die auch mal einen Finger in der Werkbank verloren und den dann vielleicht auch mal kurz probiert haben. Egal zu welcher Gruppe ihr gehört, guten Appetit und schönen Abend.
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0: Das ist Leonie. Jetzt gibt's hier eine kleine Herbstmusik.
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0: Ja, haben wir denn schon Lust auf Herbst? Auf einen guten Tee, auf Einkuscheln in die Decke auf dem Sofa, auf die dicken Alpaka-Socken, die wir damals für viel zu viel Geld auf dem Herbstmarkt gekauft haben und uns immer noch fragen, warum sich diese Alpaka-Wolle so verdächtig nach Polyacryl anfühlt. Immerhin, wenn wir die beim zweistündigen Herbstspaziergang getragen haben in den dicken Stiefeln, dann riechen die Füße danach nach Alpaka, das ist ja auch was. So, wir machen jetzt schon mal so ein bisschen Herbststimmung, denn das hier ist ein ganz herbsttypisches Lied, das von innen wärmt. Ronan Keating, When You Say Nothing At All. Die Alpaka-Socke für die Seele.

0: Wetter.
1: Ja, da hat er noch mal kurz reingeschaut heute, der Sommer. Morgen wird es aber wieder eine Ecke herbstlicher. Immer noch warm zwar mit bis 26 Grad, aber im Laufe des Tages zieht es sich dann immer mehr zu und dann kann es auch immer wieder Regen geben. Heute über die Nacht und den Abend kühlt es auch schon ordentlich runter. Tiefstwerte dann um 16 Grad.
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1: Wie es sein sollte, alles frei, keine Staus, eine gute Fahrt. Sebastian Pulli hier, die Fußball-WM ist heute seit 50 Tagen zu Ende und auch jetzt immer noch relevant und damit unwesentlich länger als das deutsche Team ist der offizielle WM-Song. Aktuell immer noch auf Platz 1 der deutschen Charts. Shakira, Burna Boy, Die Die gibt's jetzt für euch. Einen schönen Abend.

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0: 75 Jahre alt wird heute das wichtigste deutsche Gericht.
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0: Ja, ich hatte auch kurz gehofft, es wäre die Currywurst, aber es ist das Bundesverfassungsgericht. Ja gut, gerade heute dann vielleicht eine Ecke wichtiger als die Wurst. Thorsten Ortmann aus dem News-Team. Was war denn das wichtigste Urteil?
2: Ja, das wichtigste Urteil ist sicherlich das Lüth-Urteil aus dem Jahre 1958. Da ging es um die Frage, darf ein Mensch öffentlich seine Meinung sagen, auch wenn jemand anderes dadurch Nachteile hat? Erich Lüth hatte nämlich dazu aufgerufen, einen Film von Veit Harlan zu boykottieren, weil Harlan früher in der NS-Zeit den wohl berüchtigsten antisemitischen Propagandafilm gedreht hatte. Das Bundesverfassungsgericht urteilte, Lüth darf seine Meinung äußern und zum Boykott aufrufen. Das Bundesverfassungsgericht hat in der Folge mit vielen Urteilen unsere Demokratie geschützt. Es hat 1956 zum Beispiel die Kommunistische Partei Deutschlands verboten oder rund um die Atomproteste in Brockdorf 1985 das Recht auf Demonstration gestärkt.
0: Es gab ja auch sehr umstrittene Urteile, ne?
2: Ja, zum Beispiel beim Kopftuchurteil 2003, da ging es darum, ob eine muslimische Lehrerin im Unterricht ein Kopftuch tragen darf. Das Gericht urteilte, wenn der Staat ein Kopftuch verbieten will, dann muss der Staat dafür ein Gesetz schaffen. Oder 1994 entschied das Gericht, wenn deutsche Soldaten an einem bewaffneten Auslandseinsatz teilnehmen, muss grundsätzlich vorher der Bundestag zustimmen. Später gab es auch ein Urteil, dass der Staat kein von Terroristen entführtes Passagierflugzeug abschießen darf. Und auch der Klimaschutzbeschluss 2021 gehört zu den bedeutendsten jüngeren Entscheidungen. Die Richter entschieden, Klimaschutz ist auch eine Frage der Freiheit. Der Staat muss deshalb schon heute dafür sorgen, dass die Klimaschutzlasten nicht einfach auf zukünftige Generationen verschoben werden.
0: So, haben wir wieder was gelernt. Heute vor 75 Jahren hat seine Arbeit aufgenommen, das Bundesverfassungsgericht. Auf ein auch weiter langes Leben.
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1: Ich bin Katrin Müller. Bundeskanzler Friedrich Merz will trotz der schweren CDU-Niederlage in Sachsen-Anhalt an seinem Amt und am Reformkurs der Bundesregierung festhalten. Aufgeben sei für ihn keine Option, so Merz. Zugleich räumte er eigene Defizite ein und kündigte Gespräche mit der SPD über Rente, Haushalt und Steuerreform an. Neuer CDU-Landesvorsitzender in Sachsen-Anhalt will der Bundestagsabgeordnete Sepp Müller werden. Ministerpräsident Sven Schulze will dagegen nicht erneut für den Parteivorsitz antreten. Vom Albtraum und Verrat des Nie wieder bis zu Gratulationen. Der Erdrutschsieg der AfD in Sachsen-Anhalt löst im Ausland teils hochemotionale Reaktionen aus. Die deutsche Regionalwahl ist auch in den USA Thema.
2: Dass AfD-Spitzen und Trump-Anhänger in den USA einander hofieren, ist kein Geheimnis. Und Elon Musk ist auch schon lange als AfD-Sympathisant bekannt. Der Tech-Milliardär gratulierte zum Wahlsieg in Sachsen-Anhalt. Gut gemacht, schrieb Musk auf X. Und er bekam im Gegenzug gleich ein Angebot zur Zusammenarbeit. Auch Trump-Freund und früherer US-Botschafter in Deutschland, Richard Grenell, gratulierte zu einem großen Sieg. Tina Eck, USA.
1: Russland hat alle Goethe-Institute im Land geschlossen und will auch das deutsche Generalkonsulat in St. Petersburg dicht machen. Das kündigte das Außenministerium in Moskau an. Es reagierte damit auf ähnliche Maßnahmen aus Deutschland.
3: Es ist ein Ping-Pong-Spiel der Sanktionen, wie es offenbar üblich ist in der internationalen Politik. Die Bundesregierung hatte kürzlich das russische Haus in Berlin geschlossen und das russische Generalkonsulat in Bonn. Denn Kanzler Merz geht davon aus, dass Moskau hinter dem Drohnenangriff am Leipziger Flughafen steckt. Präsident Putin spricht von gefälschten Beweisen. Außenminister Lavrov vom Beginn eines echten Krieges. Die Mitarbeiter der Goethe-Institute und des Konsulats müssen in den kommenden Tagen Russland verlassen. Thomas Bremser, Redaktion.
1: Schülerinnen und Schüler haben nach einem Bericht bei der jüngsten Auflage des internationalen Bildungsvergleichs PISA schlechter abgeschnitten als bei der Erhebung im Jahr 2022. Deutschlands 15-Jährige könnten immer schlechter lesen und rechnen. Auch in Naturwissenschaften gehe es abwärts, schreibt die BILD unter Berufung auf die Auswertung, die ihr bereits vorliegt. Offiziell wird die neue PISA-Studie erst im Lauf des Tages vorgestellt. Und das waren die Nachrichten mit Katrin Müller.
4: Sebastian Bulli hier und es gibt ja so Songs, die bilden so richtig den Geist ihrer Zeit ab und prägen den auch mit. Also wenn jetzt auf RTL so ein Beitrag laufen würde über das Jahr 1997, der Song, der jetzt kommt, der würde vermutlich im Hintergrund laufen. Neben My Heart Will Go On vom Titanic Soundtrack, das war der andere aus dem Jahr. Meredith Brooks jetzt mit Bitch. Kommt gut durch die Nacht.
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0: nach Teddy Swims jetzt Musik von einem der besten Alternative-Alben der 90er.
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0: Und zwar von den Red Hot Chili Peppers, das fantastische Californication. Da hatte sich eine, ja schon immer musikalisch sehr gute, aber doch noch sehr spätpubertäre Funkband mit nix an außer Socken auf dem Johannes plötzlich verwandelt in eine sehr erwachsene Alternative Band, die plötzlich kleine Wunder von Liedern gezaubert haben. Und die klangen ganz, ganz besonders. Einmal auf der Platte schön roh und echt, da kratzt es mal an der Gitarrenseite, da rutscht man auch mal ab. Kleine, winzige, unperfekte Momente, das macht das alles sehr lebendig, sehr echt. Und vor allem ist alles sehr minimalistisch. Im Prinzip wie eine Live-Aufnahme. Ein Schlagzeug, ein Bass, eine Gitarre, zwei Gesangsstimmen. Fertig. So, und hier zum Beispiel vorneweg Gitarrist John Frusciante mit diesen nur 4 Tönen. Und umso mehr kriegt da jeder Einzelne nochmal Gewicht. Die Chili Peppers, Californication.

0: Das Wetter.
1: Der Hybridtag zwischen Sommer und Herbst heute geht zu Ende. In der Nacht wieder deutlich mehr Herbst. Da kriegen wir Tiefstwerte um 16 Grad. Und morgen dann zwar immer noch relativ warm in der Spitze, 26 Grad. Dafür aber im späteren Tagesverlauf ein bisschen wolkiger. Und dann kann es auch immer wieder regnen.
0: NRW Verkehr.
1: Das größte Hindernis ist die A3 Arnheim Richtung Oberhausen. Die ist nach wie vor gesperrt nach dem Unfall zwischen Emmerich und Emmerich Ost. Stand jetzt bis 2 Uhr noch in der Nacht. Einen kleinen Stau haben wir noch. A1 Münster-Osnabrück zwischen Lattbergen und Lengerich. Dichter Verkehr sind 2 Minuten. Seid ihr durch. Eine gute Fahrt. Ja, Sebastian Pulli hier. Der wahrscheinlich letzte Sommertag, der sich auch anfühlt wie einer, nähert sich dem Ende. Jetzt können wir langsam bündig von den Flipflops in die Merino-Wolle-Schluppen hinübergleiten und den Rest Sangria, den machen wir auf dem Herd warm und trinken den als Glühwein. Gute Nacht und Prost!

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0: Kamerad ist das, schönen Rest Montag.
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0: Ihr habt doch auch sicher Sesamstraße geguckt als Kinder, oder? Da war ja eine tolle Sache dran, dass man sich immer sehr viel schlauer gefühlt hat als die Figuren. Und deshalb ging man raus mit einem guten Gefühl. Gibt's auch für Erwachsene das Konzept, heißt Reality TV.
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3: Ja, nee, ist klar.
4: Die Reality-Formate, das ist der goldene Boden für die Fernsehlandschaft. Jeder Sender hält sich mittlerweile so eine Herde Flachzangen, die er bei Bedarf aufpusten und vor die Kamera schieben kann. Und ich erwische mich leider ja auch regelmäßig dabei, wie ich die Scheiße auch gut finde. Ich habe schon mehrfach den Satz gesagt, Schatz, welche Assis gucken wir uns denn heute an? Ja, ist doch so. Aktuell gucken wir Villa der Versuchung. Ja, und wie heißt die Versuchung? Thorsten Legert, beim Versuch, wenigstens einen einzig geraden Satz rauszubringen. Mein Gott, ist der blöd. Aber mal ganz nebenbei. War das nie immer so, dass Profifußballer dicke Beine haben, auch nach der Karriere? Guckt euch den mal an, wie der mit seinen Altherrenstelzen am Pool langläuft. Das sieht aus, als wenn er gerade zur AOK Wassergymnastik geht. Ja, früher sagte man dazu Storch im Salat. Heute würde ich eher sagen, der Legert sieht aus wie ein Kastanienmännchen mit Bluthochdruck. Also ich mache mir wirklich Sorgen. Er übrigens auch. Und deshalb ist nach der Villa der Versuchung Schluss. Ja, der Tonto hört auf mit Reality, hat er der neuen Osnabrücker Zeitung gesagt. Mich sieht im Reality-TV kein Mensch mehr, nie im Leben. Es war eine Lehre für mich, aber ich will auch mit den Menschen in dem Bereich nichts mehr zu tun haben.

0: schade. Vor allem für seine Nachbarschaft, die es wieder ertragen muss.
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1: Ich bin Katrin Müller. Sozialverbände und Gewerkschaften warnen nach dem Wahlsieg der AfD in Sachsen-Anhalt vor möglichen Folgen für Minderheiten und demokratische Grundsätze. Sie fordern die anderen Parteien auf, sich klar von der AfD abzugrenzen. Auch Kirchen und Antidiskriminierungsstellen äußern Sorge um den gesellschaftlichen Zusammenhalt.
2: Besonders deutlich wird der Sozialverband VdK. Das Regierungsprogramm der AfD bedeutet Ausgrenzung, etwa für Menschen mit Behinderung. Die türkische Gemeinde fordert besseren Schutz für Menschen, die von rechtsextremer Gewalt bedroht sein könnten. Verdi und die Bildungsgewerkschaft GEW mahnen die Parteien, bei der Regierungsbildung Abstand zur AfD zu halten. Auch die Kirchen warnen davor, Menschenwürde, Demokratie und Rechtsstaat auszuhöhlen. Thomas Bleskin, Nachrichtenredaktion.
1: Rund 5000 Menschen haben am Brandenburger Tor gegen die AfD nach dem Wahlsieg in Sachsen-Anhalt demonstriert. Nach Angaben der Polizei verlief die Kundgebung störungsfrei. Viele Teilnehmer äußerten Sorge vor einer möglichen AfD-geführten Landesregierung in Sachsen-Anhalt. Auch in Potsdam demonstrierten am Abend mehrere hundert Menschen gegen die Partei. Nach einer Serie von Sabotageaktionen hat die Polizei ihre Ermittlungen ausgeweitet. Sie rückte an mehreren Umspannwerken an, an denen neue Abschussvorrichtungen gefunden wurden. Der mutmaßliche Täter ist noch immer auf der Flucht.
3: Es ist durchaus möglich, dass der 48-Jährige weiter versucht, die Stromnetze anzugreifen. Gleich an drei Orten in NRW gab es zuletzt Großeinsätze mit Hubschraubern und Spürhunden. Mal wurde ein Unbekannter mit Rucksack in der Nähe eines Umspannwerks gesehen, mal ein Loch in einem Zaun entdeckt. Von dem Mann fehlt aber weiter jede Spur. 60 Ermittler werten derzeit umfangreiche Unterlagen aus, die dem Gesuchten gehören. Es geht um mögliche weitere Tatorte in ganz Deutschland. Innenminister Dobrindt spricht von Klimaterrorismus. Thomas Bremser, Redaktion.
1: Schülerinnen und Schüler haben nach einem Bericht bei der jüngsten Auflage des internationalen Bildungsvergleichs PISA schlechter abgeschnitten als bei der Erhebung im Jahr 2022. Deutschlands 15-Jährige könnten immer schlechter lesen und rechnen. Auch in Naturwissenschaften gehe es abwärts, schreibt die Bild unter Berufung auf die Auswertung, die ihr bereits vorliegt. Offiziell wird die neue PISA-Studie erst im Lauf des Tages vorgestellt.
4: Der Dienstag ist noch irre früh. Ich hoffe, euch geht's gut. Wir verbringen hier auf jeden Fall akustisch die Nacht miteinander. Kommt gut in diesen Dienstag. Schön, dass ihr zuhört. Hallo zusammen.
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4: Und ich habe euch ganz viel Mucke in die Playlist gepackt. Ganz viel gute Mucke. Wir starten jetzt mit Linkin Park. Das ist Lost für euch.

0: Absolut großartige Nummer von den Fugees, Ready or Not. Das ist euer früher Dienstag, hallo zusammen. E-Scooter, ne? Also ich muss sagen, ich finde die ja super praktisch. Ich finde das eine wahnsinnig tolle Erfindung. Wenn es nicht so viele Leute geben würde, die einfach doof sind und die dann in Seen schmeißen oder auf Fahrradwegen liegen lassen. Und jetzt gibt's ja die Debatte Helm auf E-Scootern. Brauchen wir das vielleicht auch noch? In Paris ist das ja schon Vorschrift. Da gibt's satte Strafen, wenn man ohne unterwegs ist. Für unseren Hannes ist das ein Modell zum Nachmachen.
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2: Wie steht ihr zur Helmpflicht auf E-Scootern? Also grundsätzlich finde ich ja alles gut, was den Zugang zu diesen Dingern erschwert. Ne? An sich tolle Idee. Aber meistens benutzen die auch eh nur Leute, wo man denkt, Laufen ist doch auch eine Alternative. Oder von ganzen Gruppen werden die benutzt. Ne? Da fragst du dich, wie viele passen da eigentlich drauf? Trainieren die für Wetten, das? Dann stehen die nur im Weg rum. Boah, merkt ihr? Ich werde so ein richtiger Mecker-Opa bei den Teilen. Deswegen Helmpflicht super. Du kannst auf so einem E-Scooter eh nicht bescheuerter aussehen als eh schon. Meine Lieblingskombi, E-Scooter und Kopfsteinpflaster. Egal wie durchtrainiert du bist, du siehst einfach aus wie ein Pudding auf einer Rüttelplatte. Und immer dran denken, die bringen ja auch gar nichts, weil wenn du was getrunken hast, darfst du ja eh nicht fahren.
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Einen schönen frühen Dienstag wünsche ich euch und wir reiten durch diese Nacht mit zwei Powerfrauen jetzt. Rihanna gibt's gleich für euch und danach auch noch Beyoncé mit Texas Hold'em. Das wird großartig. Schön, dass ihr zuhört.

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0: Wie wird denn das Wetter heute? Und wo kann ich eigentlich im November am günstigsten hinfliegen, wo es noch sonnig ist? Hast du eine kreative Idee für eine Geburtstagskarte? ChatGPT hilft ja einigen von uns im Alltag und jetzt ist das alles irgendwie schöner, besser, frisch gestrichen, tapeziert. ChatGPT 6 ist da, also letztlich eine neue Version. Und wir haben das mal zum Anlass genommen und euch gefragt, was habt ihr den Chatbot denn als letztes so gefragt?
1: Irgendwas mit Analogkameras, weil sonst hätte ich mich durch 17 Foren jagen müssen und der hat mir das dann natürlich dann da schön irgendwie rausgesucht mit Links. Das hat funktioniert.
2: Ich habe eine Nachricht an meine Masterarbeitbetreuerin formulieren lassen wollen. Ich habe ein paar Stichpunkte formuliert und es dann von der KI ausformulieren lassen. Hat perfekt geklappt, direkt die Nachricht kopiert, nur noch den Namen hinzugefügt und dann abgeschickt.
3: Irgendwas mit Bio.
4: Bei mir war es, ob ein Kleidungsstück auf Vinted authentisch ist, also ob es gefälscht oder nicht gefälscht ist. Also da ist KI schon recht weit, muss ich sagen, also recht zuverlässig auch.
0: Ja, für so einen Überblick kann ChatGPT zum Beispiel auch ganz hilfreich sein, aber ganz ehrlich, was so harte Fakten angeht oder kreativmäßig, ne? Kreativmäßig zum Beispiel nutze ich das gar nicht. Da halte ich mein Gehirn immer noch für... Naja, also mein Gehirn kann das halt auch und im Zweifel vielleicht sogar besser. So, und das möchte ich auch gerne so beibehalten.
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1: Ich bin Katrin Müller. Bundeskanzler Friedrich Merz will trotz der schweren CDU-Niederlage in Sachsen-Anhalt an seinem Amt und am Reformkurs der Bundesregierung festhalten. Aufgeben sei für ihn keine Option, so Merz. Zugleich räumte er eigene Defizite ein und kündigte Gespräche mit der SPD über Rente, Haushalt und Steuerreform an. Neuer CDU-Landesvorsitzender in Sachsen-Anhalt will der Bundestagsabgeordnete Sepp Müller werden. Ministerpräsident Sven Schulze will dagegen nicht erneut für den Parteivorsitz antreten. Vom Albtraum und Verrat des Nie wieder bis zu Gratulationen. Der Erdrutschsieg der AfD in Sachsen-Anhalt löst im Ausland teils hochemotionale Reaktionen aus. Die deutsche Regionalwahl ist auch in den USA Thema.
2: Dass AfD-Spitzen und Trump-Anhänger in den USA einander hofieren, ist kein Geheimnis. Und Elon Musk ist auch schon lange als AfD-Sympathisant bekannt. Der Tech-Milliardär gratulierte zum Wahlsieg in Sachsen-Anhalt. Gut gemacht, schrieb Musk auf X. Und er bekam im Gegenzug gleich ein Angebot zur Zusammenarbeit. Auch Trump-Freund und früherer US-Botschafter in Deutschland, Richard Grenell, gratulierte zu einem großen Sieg. Tina Eck, USA.
1: Russland hat alle Goethe-Institute im Land geschlossen und will auch das deutsche Generalkonsulat in St. Petersburg dicht machen. Das kündigte das Außenministerium in Moskau an. Es reagierte damit auf ähnliche Maßnahmen aus Deutschland.
3: Es ist ein Ping-Pong-Spiel der Sanktionen, wie es offenbar üblich ist in der internationalen Politik. Die Bundesregierung hatte kürzlich das russische Haus in Berlin geschlossen und das russische Generalkonsulat in Bonn. Denn Kanzler Merz geht davon aus, dass Moskau hinter dem Drohnenangriff am Leipziger Flughafen steckt. Präsident Putin spricht von gefälschten Beweisen, Außenminister Lavrov vom Beginn eines echten Krieges. Die Mitarbeiter der Goethe-Institute und des Konsulats müssen in den kommenden Tagen Russland verlassen. Thomas Bremser, Redaktion.
1: Schülerinnen und Schüler haben nach einem Bericht bei der jüngsten Auflage des internationalen Bildungsvergleichs PISA schlechter abgeschnitten als bei der Erhebung im Jahr 2022. Deutschlands 15-Jährige könnten immer schlechter lesen und rechnen. Auch in Naturwissenschaften gehe es abwärts, schreibt die Bild unter Berufung auf die Auswertung, die ihr bereits vorliegt. Offiziell wird die neue PISA-Studie erst im Lauf des Tages vorgestellt.
4: Hallo zusammen, ich freue mich, dass ihr zuhört. Einige von euch sitzen vermutlich gerade irgendwie im Auto, auf dem Weg nach Hause. Andere bringen ihre Nachtschicht irgendwie hinter sich. Wir sind auf jeden Fall hier, um euch zu begleiten. Also wir machen die Musik klar für euch und ihr kommt gut durch die Nacht. Schönen frühen Dienstag.
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4: Und das hier sind Nico and Vince mit Am I Wrong?

0: Depeche Mode, Enjoy the Silence. Hallo zusammen. Ja, neues Gesicht, neue Gags. Fabian Lampert ist dieses Jahr beim Comedy Camp mit dabei, und zwar in Lechten am 14.11.2026. Zusammen mit Mirja Böß, Hannes Höfer und Gastgeber Jürgen Bangert. Ja, höchste Zeit, Fabian ein bisschen besser kennenzulernen, oder?
1: Hi, ich bin Fabian Lampert und ich bin Stand-Up-Comedian und ich darf am 14.11. im Münsterland im Comedy Camp in Lechten auftreten mit ganz fantastischen Kolleginnen, mit Mirja Böß, mit Hannes Höfer und dem Moderator Jürgen Bangert. Ich freue mich, wenn ihr vorbeikommt und euch die letzten Tickets sichert.
2: Stell dich in einem Satz vor, aber bitte so, als würdest du dich auf einer Dating-App beschreiben.
1: Ja, servus, ich bin der Fabian, ich bin 28 Jahre alt und ich darf mich freuen, wenn sie ein nettes Madel auf meine Annonce hier in der App finden würde. Ganz liebe Grüße.
2: Was sollten wir auf gar keinen Fall über dich erzählen?
1: Das werde ich euch jetzt nicht erzählen, weil dann wisstet ihr, was ihr auf gar keinen Fall über mich erzählen sollt. Bleibt schön mein Geheimnis, Freunde. Aber netter Trick, ich hab's gesehen.
2: Beende den Satz. Wer sich kein Ticket fürs Comedy Camp holt,
1: hat Comedy nie geliebt.

0: Eine schöne Nacht mit uns. Wir starten gemeinsam in diesem Dienstag. Ich habe gleich, Britney Spears für euch, Jason Derulo und Maria Mena. Also hintereinander, nicht gleichzeitig. Viel Spaß. Und das ist All This Time. Schönen Dienstag.
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0: Bomber war das mit Homewrecker an diesem sehr, sehr frühen Dienstag. Ja, und was soll ich sagen, ihr rennt uns hier immer noch die Bude ein.
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0: Ja, ihr könnt ja weiter Tickets gewinnen bei uns für unser exklusives Toten-Hosen-Konzert am 3. Dezember. Das ist alles für den guten Zweck. Wir sammeln damit Spenden für unsere Aktion Lichtblicke. Ihr hört hier immer mal wieder im Programm ein Codewort. Und genau damit könnt ihr euch dann online auf die Tickets bewerben. Für Ann-Christine hat das schon geklappt, letzte Woche. Sie hat letzte Woche die Tickets gewonnen am Freitag. Und was soll ich sagen, sie freut sich immer noch. Ein Keks, muss man sagen.
2: So ein bisschen schon. Ich habe am Freitag ein bisschen gezittert.
0: Ja? Ja, du hast die Toten Hosen Tickets gewonnen. Darüber möchte ich mit dir sprechen.
2: Ja, ich musste direkt mal ein paar Freunden mitteilen und die haben sich genauso gefreut, weil wir mit denen ja auch schon vor über 20 Jahren halt noch in der Jugend bei den ersten Konzerten dann waren, irgendwie so mit 15, 16 und wir haben sogar auch Tickets fürs nächste Jahr, fürs letzte Konzert am 10.7. Aber das ist natürlich ein ganz anderes Kaliber jetzt.
0: Ich höre schon raus, du hast mit den Toten Hosen eine sehr, sehr lange Geschichte.
2: Eigentlich aus der Jugend mit dem Freundeskreis gewachsen, wo jetzt auch immer noch Leute da sind. Das war einfach häufiger, ich hätte jetzt gesagt so 5, 6 Mal zu den Hosen, zu den Ärzten, bei Rock am Ring, auch bei dem Jubiläum dabei waren, wo Campino dann noch mit gebrochenem Bein oben die Trasse hochgeklettert ist. Es gehörte einfach immer zur Jugend dazu und auch jetzt zieht man es einfach noch mit.
0: Das heißt, ihr geht in dem ganzen Freundeskreis, geht ihr dann noch auf Konzerte oder wie?
2: Manchmal schon, selten natürlich jetzt mit den Kindern,
0: ja, klar.
2: Aber es kommt noch vor, genau.
0: Okay, du hast Kinder, hast du das denn schon geregelt, dass du am 3. Dezember auch Zeit hast überhaupt?
2: Das definitiv.
0: Ja? Passen die Schwiegereltern oder die Eltern
2: genau,
0: auf? Oder?
2: Genau so.
0: Sehr, sehr gut. Wie war das denn so, als du das Codewort gehört hast hier im Programm? Ja. Bist du dann hektisch geworden, oder?
2: Nee, es war Gemeinschaftsarbeit. Mein Mann hat gehört im Auto und mir dann ganz schnell Bescheid gegeben. Und genau, ich habe mich dann direkt eingewählt und erst gar nicht realisiert, dass ich durchgekommen bin und dann die Tickets ja wirklich habe. Genau, ihm die direkt rübergeschickt und genau.
0: Ich wünsche dir und deinem Mann einen schönen Abend. Lasst es krachen.
2: Ja, vielen Dank euch.
0: Ja, okay.
2: Wir freuen uns.
0: Danke für deine Zeit und tschüss.
2: Tschüss.
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1: Ich bin Katrin Müller. Im Bundestag wird ab heute in erster Lesung über die Haushaltspläne der Bundesregierung für 2027 beraten. Insgesamt sind Ausgaben von gut 550 Milliarden Euro geplant.
2: Umstrittene Reformpläne, ob zu Steuern oder Rente, die an die AfD verlorene Landtagswahl in Sachsen-Anhalt und alles in allem im kommenden Jahr geplante neue Schulden von 200 Milliarden Euro. Alles Ansatzpunkte für die Opposition, die Arbeit der Regierung für gescheitert zu erklären. Die Haushaltswoche wird aber auch wieder mal eine Bewährungsprobe für die Koalition aus Union und SPD. Schaukelt sich interner Streit weiter hoch oder werden teilweise mühsam gefundene Kompromisse gemeinsam verteidigt? Jan-Henner Reitze, Berlin.
1: Die AfD in Sachsen-Anhalt will Gesprächseinladungen an die anderen Parteien verschicken. Ziel sei es, eine Zusammenarbeit auszuloten, sagte AfD-Parteichef Tino Chrupalla im ZDF. Die meisten anderen Parteien haben eine Kooperation mit der AfD allerdings schon ausgeschlossen. BSW-Gründerin Sarah Wagenknecht zeigte sich im ZDF dagegen offen.
3: Wir machen mit jedem gemeinsame Politik, der bereit ist, Veränderungen durchzusetzen, die sich die Menschen in unserem Land wünschen. Und die große Mehrheit möchte nicht, dass alles so weitergeht.